0: Hier ist der Verkehrsservice in der ARD-Hitnacht. Die Autobahn 1 Bremen Richtung Hamburg ist weiterhin zwischen Harburg und Stillhorn wegen Bauarbeiten gesperrt. Wird noch gute 3 Stunden dauern. Die Umleitung führt sie über die U83. Auf der A8 Karlsruhe Richtung Stuttgart ist im Dreieck Leonberg die Überleitung zur A81 Richtung Heilbronn wegen einer Baustelle gesperrt. Sie werden über die Anschlussstelle Leonberg Ost umgeleitet, dauert ein bisschen länger. Die A57 Krefeld Richtung Nimwegen bleibt zwischen Mörskapellen und dem Kreuz Mörs gesperrt, da gab's einen Unfall. A71 Sangerhausen Richtung Erfurt, der Schmücketunnel ist weiterhin gesperrt, Grund, da steht ein defektes Auto. Die Autobahn 81 Stuttgart-Singen ist zwischen Sindelfingen-Ost und Böblingen-Hulb wegen einer Baustelle in beiden Richtungen bis um 5 gesperrt. Eine Umleitung ist eingerichtet. Berlin, die A100 Stadtring Richtung Wedding ist zwischen Detmolder Straße und Hohenzollerndamm noch bis um 5 gesperrt. Gesperrt wegen Bauarbeiten die A448 Dortmund-Witten Richtung Bochum-West und zwar zwischen Bochum-Altenbochum und Bochum-Weidmar. Die A480 Reiskirchen-Gießen ist zwischen Reiskirchener Dreieck und Wettenberg gesperrt. Ebenfalls eine Baustelle der Grund, betrifft beide Richtungen. Umleitung ist eingerichtet. Und B62 Alsfeld Richtung Barchfeld im Kreisverkehr am Hembacher Kreuz und der Lenzfelder Straße bleibt die Bundesstraße gesperrt. Grund, da gab es gerade einen Unfall. Das war's. Ich wünsche eine gute Fahrt.
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0: Mit Frank Beken, guten Morgen.

Das hat doch gerade mal richtig gut gepasst, dieser Hit. Hab gerade mal in mein frühes Frühstücksbrötchen gebissen. 12:02. Bis heute war das ihr größter Hit. Das waren die Crash-Test-Dummies hier in der ARD-Hitnacht. Und es gibt einige Fans von den Jungs, die sie mal wieder live sehen wollen. Eine Ankündigung ist schon mal im Netz zu finden. Nach Australien wollen die Crash-Test-Dummies kommen im nächsten Jahr. Ich sag mal so.

heißt ihr Hit, damals aus den 80ern, Don't You Want Me, Human League, in der ARD-Hitnacht um 3:07. Jeder von uns hat ja sicherlich ein Hobby, Autogramme sammeln zum Beispiel. Ja, Sie auch? Meine erste Autogrammkarte war die von Tommy Steiner. Ja, original unterschrieben. Grüße an alle Schlagerfreunde. Adresse gab's damals, wir erinnern uns, in der ZDF-Hitparade, immer unten eingeblendet. Ansonsten habe ich immer wieder gerne an ARD und ZDF geschrieben und nach den Autogrammadressen gefragt. Und da gab's auch immer eine Antwort, denn ich habe damals schon ein bisschen gespart. Rückporto war immer mit dabei. Hätte ich Ihnen damals geschrieben, 1975, da war ich natürlich noch viel zu klein, dann hätte ich eine Autogrammkarte bekommen von 6 jungen Herrschaften, auf einer Wiese sitzend, mit Schnauzbärten und Schlaghosen. Das war nämlich ihr erstes Autogrammkartenmotiv, habe ich gerade im Netz gefunden. Das von Kara.

0: Erinnerungen wach. Also nicht unbedingt gute. Tanzkurs und Rick Astley lief und ich musste den Mädels auf die Füße treten bei Together Forever um 2.30 Uhr, halb drei. Hier ist der Verkehrsservice in der ARD-Hitnacht. So sieht's aus auf unseren Straßen. Die Autobahn 1 Bremen Richtung Hamburg bleibt zwischen Harburg und Stillhorn wegen Bauarbeiten bis um 5 gesperrt. Die Umleitung führt sie über die U83. Auf der A8 Karlsruhe Richtung Stuttgart ist im Dreieck Leonberg die Überleitung zur A81 Richtung Heilbronn gesperrt. Sie werden umgeleitet über die Anschlussstelle Leonberg Ost, dauert ein bisschen länger. Die A57 Krefeld Richtung Nimwegen bleibt zwischen Mörskapellen und Kreuz Mörs nach einem Unfall gesperrt. Dann ist das kaputte Auto immer noch im Schmücketunnel. Deshalb ist die A71 Sangerhausen Richtung Erfurt hier weiterhin gesperrt. Gesperrt wegen Bauarbeiten in beiden Richtungen die A81 Stuttgart-Singen zwischen Sindelfingen-Ost und Böblingen-Hulb. Die Umleitung ist ausgeschildert. Berlin, die A100 Stadtring Richtung Wedding ist zwischen Detmolder Straße und Hohenzollerndamm noch bis um 5 gesperrt. Gesperrt die A448 Dortmund-Witten Richtung Bochum-West und zwar zwischen Bochum-Altenbochum und Bochum-Weidmar. Grundbauarbeiten bis um 5. Die A480 Reiskirchen-Gießen ist zwischen dem Reiskirchener Dreieck und Wettenberg in beiden Richtungen gesperrt. Grund, hier wird auch gebaut. Eine Umleitung ist eingerichtet. Und B62 Alsfeld Richtung Barchfeld. Hier ist die Bundesstraße zwischen dem Kreisverkehr am Hembacher Kreuz und der Lenzfelder Straße dicht. Grund, da gab's einen Unfall. Das war's. Eine gute Fahrt wünsche ich.
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0: Die Shiny Happy People, das waren R.E.M. in der ARD-Hitnacht an diesem frühen Montagmorgen, 20 Minuten vor drei. Schönen guten Morgen, wer hört uns zu?
1: Hier ist der Frank, ich wünsche allen Hörern der ARD-Hitnacht eine angenehme Nacht und gute Fahrt weiterhin. Für alle, die noch unterwegs sind, alle, die arbeiten müssen. Und ganz liebe Grüße, ja, aus Sachsen-Anhalt, Naumburg, na.

Ui, das ist der Hit schon wieder zu Ende. Kid Rock, All Summer Long. Hier gehört in der ARD-Hitnacht. Apropos Long. Sehr geehrter Herr Beken, das ist aber sehr erfreulich, Sie mal wieder in der Nachtschicht nach gefühlten 6 Monaten wiederzuhören. Geht es Ihnen soweit gut? Mit sehr freundlichen Grüßen, der Herr Hofmann. Hat er mir gemailt. Herr Hofmann, das freut mich doch sehr. Gott sei Dank haben Sie aber reingeschrieben nach gefühlten 6 Monaten, ja? Und sollte es Ihnen viel zu lange gedauert haben, schreiben Sie gerne meinem Chef. Ja? Direkt am besten. Aber sagen Sie nicht, dass ich es gesagt habe. Dann kommt eine Mail von Freddy. Er ist Trucker, ist unterwegs nach Bitburg. Er schreibt, Moin Moin Frank, wünsche einen guten Start. Und zwar für alle Trucker, die unterwegs sind, so wie ich auch. Grüße gehen raus. Begleitet mit dieser Top-Musik, wie er schreibt. Besonders die ARD-Hitnacht. Er freut sich immer wieder gerne drauf. Ja, dann haben Sie ja was vorgelegt, lieber Freddy. Dann hoffe ich, dass wir mit der nächsten Künstlerin bei Ihnen auch punkten können. Die kann offenbar selbst andere Weltstars ins Grübeln bringen. Die Queen of Pop, Madonna, hat jetzt nämlich in einem Interview mit der BBC gestanden, dass sie früher ein wenig eifersüchtig auf sie war, weil ihr damaliger Ehemann Guy Ritchie wohl ziemlich verknallt war in sie hier. Kylie Minogue. Und dann singt sie auch noch Never Too Late. Das passt. Einen schönen guten Morgen. In 7 Minuten ist es 3 Uhr. Guten Morgen.

0: 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Die Nachrichten mit Lukas Haack. Guten Morgen. Das US-Militär hat wieder Angriffe gegen den Iran geflogen, zum ersten Mal seit Ende Juli. Ziel war eine Insel in der Straße von Hormuz. Laura Janke für WDR aktuell.
1: Das US-Militärkommando in der Region teilte später mit, man habe dort 2 Raketenwerfer ins Visier genommen. Mit der Attacke sollte verhindert werden, dass der Iran per Rakete neue Seeminen in die Meerenge transportiert. Bei dem US-Angriff soll es mehrere Tote und Verletzte gegeben haben, so geben es die iranischen Revolutionsgarden an. Sie haben umgehend reagiert und US-Stützpunkte in Jordanien unter Beschuss genommen. Laut dem US-Sender Fox News gab es dort zunächst keine größeren Auswirkungen. Es heißt, fast alle Raketen seien abgefangen worden.
0: Bundeskanzler Merz sieht die Wirtschaft in Deutschland auf einem guten Weg. Im Sommerinterview der ARD sagte er, welche Branchen seiner Ansicht nach in Deutschland in den nächsten Jahren besonders wichtig werden.
2: Ich sehe große Chancen im Handwerk, im Mittelstand. Ich sehe große Chancen in der Medizintechnik, in der Pharmazie, Gott sei Dank langsam wieder. Wir haben das lange vernachlässigt. Dienstleistungen am Menschen, die wir können und die wir ausbauen wollen.
0: Merz sagte, der Erfolg vieler Unternehmen, besonders im Mittelstand, hänge auch davon ab, ob künstliche Intelligenz richtig eingesetzt werde. Und dann haben wir noch das hier. Bei Schüssen auf einem Rave in der Schweiz wurde auch eine Deutsche verletzt. Die anderen 4 Verletzten sind Männer aus der Schweiz. Eine 22-jährige Italienerin wurde tödlich verletzt. Im Nationalpark Grand Canyon im Westen der USA werden nach einer Sturzflut 15 Personen vermisst. Mehr als 60 Menschen konnten vor dem plötzlichen Hochwasser gerettet werden. Die Duisburger Polizei fahndet nach einem geflohenen Häftling. Sie hat ein Foto von dem verurteilten Einbrecher veröffentlicht, der gestern die Gitterstäbe von seiner Zelle durchgesägt und über das Dach der JVA Hamborn entkommen war. Die deutschen Eishockeyherren sind Weltmeister. Das WM-Finale gegen Spanien haben sie gestern Abend knapp mit 1:0 gewonnen. Bernes Trainer Henning ist absolut stolz auf sein Team.
3: Unglaubliche Entwicklung, atemberaubend. Auch die Art, wie wirklich hier Menschen zusammengefunden haben, füreinander gearbeitet und gekämpft haben. Hier war so viel Herz und Liebe in dieser Truppe. Wahnsinn, was hier in den letzten 3 Wochen passiert ist. Und das macht mich als Coach wahnsinnig glücklich und zufrieden.
0: Für Deutschland war es insgesamt der 4. WM-Titel. Damit zieht das Team mit Hockey-Rekordsieger Pakistan gleich. Das war WDR aktuell. Das Wetter für Nordrhein-Westfalen: über Nacht ziehen Wolken auf, die auch mal Schauer bringen, dazu noch zwischen 12 und 17 Grad. Der Tag beginnt dann oft bewölkt, zum Mittag zieht Regen auf, teilweise auch mit Starkregen und Hagel. Dazu in Herford maximal 20 Grad, Siegen kommt auf 21, Krefeld auf bis 22 Grad. Morgen dann erst Wolken, mehr Wolken als Sonne und einzelne Schauer, ab dem Mittag dann freundlicher bei bis 23 Grad. Die Zeit, es ist 3:03 Uhr.
4: Hier ist der Verkehrsservice in der ARD-Hitnacht. Wir fangen an mit der Autobahn 1 Bremen Richtung Hamburg. Die bleibt weiterhin zwischen Harburg und Stillhorn wegen Bauarbeiten gesperrt. Die Umleitung führt sie über die U83. Auf der A8 Karlsruhe Richtung Stuttgart ist im Dreieck Leonberg die Überleitung zur A81 Richtung Heilbronn wegen einer Baustelle gesperrt. Sie werden über die Anschlussstelle Leonberg Ost umgeleitet. Das dauert ein bisschen länger. Gesperrt nach einem Unfall bleibt die A57 Krefeld Richtung Nimwegen zwischen Mörskapellen und dem Kreuz Mörs. Die A81 Stuttgart-Singen ist zwischen Sindelfingen-Ost und Böblingen-Hulb in beiden Richtungen aufgrund von Bauarbeiten gesperrt. Eine Umleitung ist eingerichtet. Berlin, die A100 Stadtring Richtung Wedding ist zwischen Detmolder Straße und Hohenzollerndamm bis um 5 gesperrt. Gesperrt auch die A448 Dortmund-Witten Richtung Bochum-West und zwar zwischen Bochum-Altenbochum und Bochum-Weidmar. Die Autobahn 480 Reiskirchen-Gießen ist zwischen dem Reiskirchener Dreieck und Wettenberg gesperrt, und zwar in beiden Richtungen. Umleitung ist eingerichtet. Und B62 Alsfeld Richtung Barchfeld. Hier ist die Straße zwischen dem Kreisverkehr am Hembacher Kreuz und der Lenzfelder Straße immer noch gesperrt. Grund ein Unfall. Dennoch eine gute Fahrt.
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4: Mit Frank Beken, guten Morgen.

Simon & Garfunkel. In der ARD-Hitnacht um gleich 3:12 einen schönen guten Morgen. Grüße gehen raus, ganz besonders wichtig für Sie, hören Sie uns zu in Schleswig-Holstein, denn da ist momentan die Feuerwehr im Einsatz. Es gibt eine Gefahreninformation, denn bei Ihnen in Schenefeld im Kreis Pinneberg, da brennt es, und zwar in der Hauptstraße Nedderstraße. Die Polizei und Feuerwehr bitten Sie, Fenster und Türen geschlossen zu halten, sowie bitte keine Lüftungen und Klimaanlagen einzuschalten. Also Brand-Feuerwehreinsatz in Schenefeld im Kreis Pinneberg.

Sonne in der Nacht, in der ARD-Nacht. Peter Maffay hat gesungen. Gestern ist er 77 Jahre alt geworden, wenn er schon wach ist. Um gleich 10 Minuten vor 3:30, dann gratulieren wir nochmal nachträglich. Alles Liebe und Gesunde, lieber Peter. Der Sommer neigt sich so langsam dem Ende entgegen. Vorfreude vielleicht bei Ihnen auf den Winter? Ja, hier gibt's ein bisschen Wintersportmusik als Vorfreude. Madonna singt. Hang ab.

0: Ich mache jetzt keine kryptischen Überleitungen und moderiere sowas wie gerade gespielt die Nick Straker Band für alle, die im Park laufen. Nein, mache ich nicht. Das Wichtigste sollten sie draußen sein in Hessen und im Osten Baden-Württembergs. Dann sollten sie Regenschirm und Regenklamotten dabei haben. Dickes, fettes Regengebiet gerade über ihnen. Hier ist der Verkehrsservice in der ARD-Hitnacht und so sieht's auf den Straßen aus. Die A1 Bremen Richtung Hamburg bleibt zwischen Harburg und Stillhorn wegen Bauarbeiten bis um 5 gesperrt. Die Umleitung führt sie über die U83. Auf der A8 Karlsruhe Richtung Stuttgart ist im Dreieck Leonberg die Überleitung zur A81 Richtung Heilbronn wegen einer Baustelle gesperrt. Sie werden über die Anschlussstelle Leonberg Ost umgeleitet, dauert ein bisschen länger. Gesperrt bleibt weiterhin die A57 Krefeld Richtung Nimwegen zwischen Mörskapellen und dem Kreuz Mörs, Grund ein Unfall. Die A81 Stuttgart-Singen bleibt dicht zwischen Sindelfingen-Ost und Böblingen-Hulb in beiden Richtungen. Grund eine Baustelle, Umleitung ist ausgeschildert. Stadtverkehr Berlin, die A100 Richtung Wedding ist zwischen der Detmolder Straße und Hohenzollerndamm gesperrt. Bis um 5 soll's dauern. Die A448 Dortmund-Witten Richtung Bochum-West ist zwischen Bochum-Altenbochum und Bochum-Weidmar gesperrt. Grund Bauarbeiten bis um 5. Die A480 Reiskirchen-Gießen ist zwischen dem Reiskirchener Dreieck und Wettenberg in beiden Richtungen noch gesperrt. Umleitung ist eingerichtet. Und es gab einen Unfall, deshalb ist die B62 Alsfeld Richtung Barchfeld immer noch zwischen dem Kreisverkehr am Hembacher Kreuz und der Lenzfelder Straße gesperrt. Wenn Sie unterwegs sind, kommen Sie dennoch gut und sicher an.
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0: Mit Frank Beken bin Ihr Mann im Ohr. Guten Morgen.

für Sie ein bisschen überrascht an diesem frühen Montagmorgen, 4:08. The Cranberries und ihr Hit Linger hier in der ARD-Hitnacht. Heute volles Konto, damals ziemlich pleite gewesen. So kam es dann zu ihrem Bandnamen. Ich versuch's mal so. Hier ist die große finanzielle Notlage, so heißen sie in etwa übersetzt. Hier sind die Dire Straits, Sultans of Swing.

so heißt ihr Hit. Melanie C, Never Be The Same Again. Hallo Frank, ich freue mich immer ganz besonders, wenn Sie als mein Namensvetter und Lieblingsmoderator bei der ARD-Hitnacht on Air sind. Danke für die Knallersongs, beste Grüße, schreibt Frank aus Mülheim am Main. Ja, da habe ich mich gefreut und freue mich immer noch, aber lieber Frank, da setzen Sie mich ganz schön unter Druck jetzt hier. Um so 4:11, Knallersongs. Okay, wir sind hier jetzt unter uns. Zeit und Lust für einen flotten Dreier? Ja? Dann genehmigen wir uns den. Also 3 Hits am Stück ohne Unterbrechung. Es darf auch nichts passieren auf den Straßen. Freuen wir uns auf Alpha Will, ein Wiederhören mit Sounds Like a Melody. ELO, das Electric Light Orchestra, mit Don't Bring Me Down. So, und wenn Sie niemanden zum Kuscheln haben, dann vielleicht das Kopfkissen zu Richard Sanderson's Reality.

0: 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Die Nachrichten mit Lukas Haag. Guten Morgen. Der Deutsche Wetterdienst zieht heute eine Sommerbilanz. EU-Daten zeigen schon jetzt, dass es ungewöhnlich heiß war. Katharina Wilhelm berichtet.
1: Der EU-Klimabeobachtungsdienst Copernicus hat bereits analysiert, dass es für Westeuropa der wärmste Juni und Juli seit Beginn der Aufzeichnung war. Die Hitze hat auch die vielen Brände in Europa begünstigt. Von der Türkei über Griechenland, Spanien, Frankreich und Belgien bis zu uns nach Deutschland gab es viele und großflächige Brände. Und das wohl Tragischste, nach aktuellen Schätzungen des Robert-Koch-Instituts sind bis Mitte August bereits rund 15.800 Menschen in Deutschland infolge der Hitze gestorben.
0: Ein vermeintlicher Mordnotruf hat in Hagen einen Großeinsatz der Polizei ausgelöst. Ein Anrufer hat am Abend behauptet, seinen Vater ermordet zu haben. Arndt Lorenz, WDR Hagen.
2: Einsatzkräfte rückten mit mehreren Streifenwagen im Hagener Stadtteil Weringhausen an. Der Anrufer hatte außerdem behauptet, bewaffnet auf die Polizei loszugehen. Deshalb sperrten Polizisten mehrere Straßen ab. Nach anderthalb Stunden stellte sich heraus, dass die angebliche Tat frei erfunden war. Ein unbekannter Anrufer hatte die Telefonnummer eines Bewohners manipuliert. Nach Polizeiangaben handelt es sich um sogenanntes Swatting. Dabei wird mit falschen Telefonnummern absichtlich ein Großeinsatz der Polizei ausgelöst.
0: Und das hier ist auch noch passiert. In Duisburg sucht die Polizei weiter nach einem Häftling. Der verurteilte Einbrecher hatte Gitterstäbe in seiner Zelle durchgesägt und war dann über das Dach der JVA Hamborn entkommen. Vor der Küste Zyperns ist bei einem Fährunglück mindestens 8 Menschen ums Leben gekommen. Nach mehr als 20 Personen wird noch gesucht. Kapitän und die Crew des Schiffs sind festgenommen worden. Der FC Schalke 04 hat ein bitteres Comeback in der Fußball-Bundesliga erlebt. Als Aufsteiger hat er das Team am Ende 0:3 beim FC Augsburg verloren. Nach einer roten Karte mussten die Schalker lange Zeit mit einem Mann weniger spielen. Die deutsche Hockey-Nationalmannschaft hat die Weltmeisterschaft gewonnen. Gegen Spanien konnte das Team seinen Titel von 2023 erfolgreich verteidigen. Am Ende stand es 1:0. Torschütze Michel Struthoff lobte nach der Partie die Teamleistung.
3: Hat einfach Bock gemacht, mit der Mannschaft das zu schaffen. Und am Ende das Tor dann zu schießen, ist dann irgendwie ein bisschen nur die Kirsche auf der Torte.
0: Mit insgesamt 4 WM-Titeln zählt Deutschland jetzt zu den Rekordsiegern im Hockey, zusammen mit Pakistan. Das war WDR aktuell. Das Wetter für Nordrhein-Westfalen. In der Nacht ziehen einzelne Schauer durch bei noch zwischen 12 und 17 Grad. Der Tag startet oft bewölkt. Über den Mittag wird es dann häufiger nass, teilweise mit Gewittern, örtlich auch mit Starkregen und Hagel. Dazu in Dorsten 20 Grad, in Lünen 21, in Warburg bis 22 Grad. Morgen dann mehr Wolken als Sonne und einzelne Schauer bei bis 23 Grad. Die Zeit, es ist 4.03 Uhr.
4: Hier ist der Verkehrsservice in der ARD-Hitnacht. Die Autobahn 1 Bremen Richtung Hamburg ist zwischen Harburg und Stillhorn wegen Bauarbeiten noch bis um 5 gesperrt. Die Umleitung führt über die U83. Es hat einen Unfall gegeben, deshalb ist die A1 Dortmund Richtung Köln zwischen Wuppertal-Langerfeld und Wuppertal-Ronsdorf gesperrt. Auf der A8 Karlsruhe Richtung Stuttgart ist im Dreieck Leonberg die Überleitung zur A81 Richtung Heilbronn wegen einer Baustelle gesperrt. Sie werden über die Anschlussstelle Leonberg Ost umgeleitet, dauert ein bisschen länger. Gesperrt bleibt weiterhin die A57 Krefeld Richtung Nimwegen zwischen Mörskapellen und dem Kreuz Mörs Grund ein Unfall. Die A81 Stuttgart-Singen ist zwischen Sindelfingen Ost und Böblingen-Hulb wegen einer Baustelle in beiden Richtungen gesperrt. Soll dauern bis um 5, Umleitung ist ausgeschildert. Bauarbeiten auch der Grund, dass die A448 Dortmund-Witten Richtung Bochum-West zwischen Bochum-Altenbochum und Bochum-Weidmar gesperrt bleibt bis um 5. Und die A480 Reiskirchen-Gießen ist zwischen dem Reiskirchener Dreieck und Wettenberg in beiden Richtungen gesperrt. Auch hier eine Baustelle. Die Umleitung ist eingerichtet. Das war's. Ein unterwegs, eine gute und vor allen Dingen sichere Fahrt wünsche ich.
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4: Mit Frank Beken, guten Morgen.

Liebe ist alles. Rosenstolz waren das hier in der ARD-Hitnacht. Ihr großer Hit aus 2004. Wir wechseln das Musikjahrzehnt. Techno, Tamagotchi, Tutti Frutti, Frieden, Freiheit, Fortschritt. Das sind die 90er Jahre. Und da lieferten OMD einen weiteren Hit ab. Walking on the Milky Way. Mit der tollen Stimme von Andy McCluskey und die Botschaft im Song. Die Zeit können wir nicht zurückdrehen. Was bleibt, sind Erinnerungen. Wo Sie recht haben, haben Sie recht, oder? 12 Minuten nach 4, guten Morgen.

werden mit der Gruppe Survivor Burning Heart hier in der ARD Nacht. 5:07. Es gibt eine Gefahreninformation für Sie im südlichen Schleswig-Holstein, denn die Feuerwehr ist nach wie vor in Schenefeld im Einsatz im Kreis Pinneberg. Da brennt es im Bereich Hauptstraße Nedderstraße. Die Feuerwehr bittet Sie weiterhin, Fenster und Türen geschlossen zu halten und bitte keine Lüftungen und Klimaanlagen einschalten. Also Feuerwehreinsatz in Schenefeld, da brennt es im Kreis Pinneberg im Bereich Hauptstraße Nedderstraße.

0: 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Das waren Shocking Blue aus den 70ern. 4:30 Uhr, hier ist der Verkehrsservice in der ARD-Hitnacht und da gibt's einige Sperrungen. Grund sind Bauarbeiten bzw. Baustellen. Da sind dabei die A8 Karlsruhe Richtung Stuttgart, im Dreieck Leonberg, da ist die Überleitung zur A81 Richtung Heilbronn gesperrt. Sie werden umgeleitet über die Anschlussstelle Leonberg Ost. Dauert ein bisschen länger. Gesperrt die A57 Krefeld Richtung Nimwegen zwischen Mörskapellen und dem Kreuz Mörs. Ebenfalls dicht die A81 Stuttgart-Singen zwischen Sindelfingen-Ost und Böblingen-Hulb in beiden Richtungen. Umleitung ist ausgeschildert. Die A448 Dortmund-Witten Richtung Bochum-West zwischen Bochum-Altenbochum und Bochum-Weidmar. Und die A480 Reiskirchen-Gießen ist ebenfalls gesperrt wegen Bauarbeiten zwischen Reiskirchener Dreieck und Wettenberg. Das Ganze bis um 5. Umleitung ist eingerichtet. Das war's. Kommen Sie dennoch gut und sicher an Ihr Ziel.
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0: Mit Frank Beken, ich bin Ihr Mann im Ohr. Und wünsche einen schönen guten Morgen.

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1: Ja, das war die Falle am Ende. Let her go, bis auf die letzte Sekunde ausgespielt, Passenger. 9 Minuten nach 5, die ARD-Hitnacht. Danke an dieser Stelle an alle, die mitgemacht haben, mir eine Sprachnachricht heute geschickt haben oder mit einer E-Mail dabei waren. Die Lütten in Berlin, die Erstklässler, haben heute einen ganz besonderen, wichtigen Tag. Der erste richtige Schultag. Und da habe ich sie gefragt, können Sie sich noch an Ihren Schulanfang erinnern oder an einen schönen Moment oder auch weniger schönen Moment in Ihrem Schulleben? Und da kam eine Mail noch aus Hebertshausen. Hallo Frank, weil es doch schon eine Weile her ist, weiß ich vom allerersten Schultag kaum mehr was. Aber noch in einem der allerersten Schuljahren kam anscheinend ein Augenarzt in die Schule zur Augenuntersuchung. Wir mussten von einem großen Plakat das ABC ablesen. Das verlief ohne Problem, bis das R kam. Ich konnte noch kein R sprechen und habe mich so geschämt dafür, dass ich so tat, als könnte ich es nicht lesen. Beinahe hätte ich eine Brille verpasst bekommen. Inzwischen rolle ich das perfekte bayerische R. Ja, liebe Grüße von Heidi aus Hebertshausen. Damals Dachau, ganz ohne R, wie sie schreibt.

Donna Summer hier in der ARD Nacht. Die 70er Jahre verliefen für die Queen of Disco ja noch ziemlich erfolgreich. Die 80er Jahre dann ja eine ziemliche Durststrecke musste sie da überwinden. Gut, dass da die Jungs von Stock Aitken Waterman zur Stelle waren, denn die wussten es, wie es geht, hatten ja damals große Hits für Kylie Minogue oder auch Rick Astley produziert. Warum soll's dann auch nicht mit der Donna Summer funktionieren? Es hat funktioniert, Mega-Hit geworden, This Time I Know It's For Real. Ich habe nochmal nachgeschaut, Platz 3 damals in Großbritannien in den Charts gewesen. Einen erfolgreichen Montag. Den wünsche ich Ihnen jetzt auch. Ich bin Frank Beken. Danke fürs Zuhören bis hierhin. Denn gleich nach den 5 Uhr Nachrichten übernehmen in einigen Ländern wieder Ihre Frühteams. Begleiten Sie durch den Morgen. Für den Rest, ja, da bleibe ich noch eine Stunde lang. Ihr Mann im Ohr. Wenn Sie mögen. Ich mag.

0: 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Die Nachrichten mit Lukas Haag. Guten Morgen. Das US-Militär hat wieder Angriffe gegen den Iran geflogen, zum ersten Mal seit Ende Juli. Ziel war eine Insel in der Straße von Hormuz. Laura Janke für WDR aktuell.
1: Das US-Militärkommando in der Region teilte später mit, man habe dort zwei Raketenwerfer ins Visier genommen. Mit der Attacke sollte verhindert werden, dass der Iran per Rakete neue Seeminen in die Meerenge transportiert. Bei dem US-Angriff soll es mehrere Tote und Verletzte gegeben haben, so geben es die iranischen Revolutionsgarden an. Sie haben umgehend reagiert und US-Stützpunkte in Jordanien unter Beschuss genommen. Laut dem US-Sender Fox News gab es dort zunächst keine größeren Auswirkungen. Es heißt, fast alle Raketen seien abgefangen worden.
0: Heute ist der letzte Tag des meteorologischen Sommers. Der Deutsche Wetterdienst will am Mittag eine Bilanz ziehen. Der EU-Wetterbeobachtungsdienst Copernicus hat für Juni und Juli schon Rekorde gemeldet. In beiden Monaten war es seit Beginn der Aufzeichnungen noch nie so heiß wie in diesem Jahr. Vor der Küste von Zypern ist eine Fähre gesunken. Mindestens 8 Menschen kamen ums Leben, 17 gelten noch als vermisst. Warum das Boot gesunken ist, ist unklar. Der Kapitän und die Crew des Schiffs wurden festgenommen. Insgesamt waren 267 Leute an Bord. Überlebende berichten unter anderem, dass es an Bord nicht genug Rettungswesten gab. Und das ist auch noch passiert. Durch mehrere Schüsse, die auf einem Rave in der Schweiz gefallen sind, wurde auch eine Deutsche verletzt. Die anderen 4 Verletzten sind Männer aus der Schweiz. Eine 22-jährige Italienerin wurde tödlich verletzt. Im Nationalpark Grand Canyon im Westen der USA werden nach einer Sturzflut 15 Personen vermisst. Mehr als 60 Menschen konnten vor dem plötzlichen Hochwasser gerettet werden. In Hagen ist die Polizei am Abend wegen eines Fake-Notrufs zu einem Großeinsatz ausgerückt. Ein Unbekannter hatte unter einer falschen Nummer einen Mord gestanden und den Beamten gedroht. Deutschland ist Weltmeister im Hockey. Im Finale gegen Spanien gab es am Abend einen 1:0-Sieg. Damit hat das Team seinen WM-Titel von 2023 erfolgreich verteidigt. Coach André Henning ist stolz auf seine Truppe.
2: Fantastisch, absolut unglaublich. Bin so stolz auf diese Mannschaft. Ich glaube, ganz viele hätten uns das nicht zugetraut vor dem Turnier. Es ist eine unglaubliche Entwicklung, atemberaubend.
0: Insgesamt ist es schon der 4. WM-Sieg für ein deutsches Team im Hockey. Das war WDR aktuell. Das Wetter für Nordrhein-Westfalen. Gerade ziehen noch einzelne Schauer über NRW, dazu noch zwischen 12 und 17 Grad. Der Tag beginnt dann oft bewölkt, zum Mittag zieht Regen auf. Teilweise gibt es Gewitter mit Starkregen und Hagel. Dazu in Nümbrecht höchstens 20 Grad, Münster kommt auf 21, in Unna sind bis 22 Grad drin. Morgen dann erst mehr Wolken als Sonne und einzelne Schauer, ab dem Mittag dann aber freundlicher bei bis 23 Grad. Am Mittwoch bleibt es wechselhaft. Die Zeit, es ist 5:03.
3: Hier ist der Verkehrsservice in der ARD-Hitnacht. Die Autobahn 57 Krefeld Richtung Nimwegen bleibt zwischen Mörskapellen und dem Kreuz Mörs immer noch gesperrt, Grund ein Unfall. Und die A448 Dortmund-Witten Richtung Bochum-West ist weiterhin zwischen Bochum-Altenbochum und Bochum-Weidmar wegen Bauarbeiten gesperrt. Das war's. Kommen Sie gut durch diesen Montag.
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3: Mit Frank Beken, ich grüße Sie. Guten Morgen. 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

Ganz wichtiger Tag heute für die Lütten in Berlin. Die Erstklässler haben heute ihren ersten Schultag. Mick Jagger und Keith Richards, die waren damals übrigens 7 Jahre alt, als sie sich zum ersten Mal in der Grundschule gesehen hatten. Ja, und der Rest ist Geschichte. Am Ende landeten beide bei den Rolling Stones, gerade gehört mit Anybody Seen My Baby. Guten Morgen, die ARD-Hitnacht um 11 Minuten nach 5.

0: das hat heute richtig viel Spaß gemacht. Die ARD-Hitnacht mit ihren Schulerinnerungen. An was konnten Sie sich da noch erinnern? Schönste Momente oder auch unschöne Momente haben wir heute hier in der ARD-Hitnacht gehört. Und die kürzeste Antwort, die hatten wir vor, glaube ich, 2-3 Stunden.
1: Moin, schöne Grüße an dich und das ganze Team, du. War besser an meiner Schulzeit, muss ich ganz ehrlich sagen, du. Das war tatsächlich so gewesen, als die Schulzeit vorbei war.

0: Immer noch schön, Adele und Hello. Das morgendliche Hallo. Und auch im Streaming ist sie ganz vorne mit dabei. Streaming-Königin, rund 29 Milliarden Streams. Alleine im August. Das muss ihr erstmal jemand nachmachen. Halb sechs ist es. Hier ist der Verkehrsservice in der ARD-Hitnacht. Und das ist erfreulich, da sind wir schnell durch. Wir haben nur zwei Probleme. Zum einen bleibt die A57 Krefeld Richtung Nimwegen immer noch zwischen Mörs-Kapellen und dem Kreuz Mörs nach einem Unfall gesperrt. Und gesperrt die A448 Dortmund-Witten Richtung Bochum-West, und zwar zwischen Bochum-Altenbochum und Bochum-Weidmar. Grund sind Bauarbeiten. Gute Fahrt!
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0: Mit Frank Beken, ich bin Ihr Mann im Ohr. Einen schönen guten Morgen.

gibt was Aktuelles aus dem Verkehrsservice in der ARD-Hitnacht für alle, die Sie in Baden-Württemberg unterwegs sind. Achtung Autofahrer, es ist ein Falschfahrer unterwegs auf der B27, der Ortsdurchfahrt von Neckarsulm. Da kommt Ihnen ein Falschfahrer entgegen. Fahren Sie bitte äußerst rechts und überholen Sie nicht. Auf der B27, der Ortsdurchfahrt von Neckarsulm, da ist ein Falschfahrer unterwegs. Vorsicht bitte in beiden Richtungen. Werd Ihnen hoffentlich ganz schnell Bescheid geben, wenn die Gefahr vorüber ist.

7 Minuten nach 17:30, die ARD-Hitnacht. Freud und Leid liegen da manchmal doch sehr nah beieinander. Die gute Nachricht für alle in Brandenburg, wenn Sie zu Hause sind in Neupetershain. Da gibt es jetzt die Entwarnung von der Feuerwehr und der Polizei. Der Gebäudebrand in Neupetershain ist gelöscht. Dafür gibt's was Unangenehmes. Nicht so toll. Auf der B27, der Ortsdurchfahrt von Neckarsulm. Da ist immer noch ein Falschfahrer unterwegs. Vorsicht bitte in beiden Richtungen, äußerst rechts fahren, nicht überholen. Auf der B27, der Ortsdurchfahrt von Neckarsulm, da ist ein Falschfahrer unterwegs. Vorsicht bitte hier in beiden Richtungen.

Die Polizei hat es etwas konkretisiert. Der Verkehrsservice aktuell in der ARD-Hitnacht. Achtung, Autofahrer. Der Falschfahrer ist momentan unterwegs auf der B27 Mosbach-Heilbronn zwischen Neckarsulm und Heilbronn. Da kommt Ihnen ein Falschfahrer entgegen. Fahren Sie bitte äußerst rechts, überholen Sie nicht. Auf der B27 Mosbach-Heilbronn zwischen Neckarsulm und Heilbronn. Falschfahrer. Vorsicht in beiden Richtungen.

die Lighthouse Family und ihr Hit Free. Ein Song mit einer überraschenden Geschichte dahinter, denn hinter diesem Hit stecken gleich zwei große Musiklegenden. Ja, denn die Melodie geht auf eine Bürgerrechtshymne zurück, bekannt geworden vor allem durch Nina Simone. Und dann gibt's da noch ein paar Elemente aus dem Klassiker One. Ja, One von der Band U2. Und das hat die beiden Jungs von der Lighthouse Family damals sehr gefreut, dass eine der größten Rockbands der Welt das überhaupt erlaubt hatte, Songelemente aus ihrem großen Hit mit zu übernehmen. In diesem Sinne, hier übernehmen gleich ihre Wachmacher den Montagmorgen, denn das war auch schon wieder die ARD-Hitnacht. Ich bin Frank Beken, ihr Mann im Ohr. Gerne morgen Abend oder besser gesagt heute Abend wieder, wenn Sie mögen. Ich mag. Heute Abend, 23 Uhr.

Titelzeile nehme ich jetzt mal wörtlich. Tell it like it is. Don Johnson, 6:07. Es gibt was Erfreuliches aus dem Verkehrsservice. Aktuell in der ARD Nacht. Entwarnung für die B27 Mosbach-Heilbronn. Da ist kein Falschfahrer mehr unterwegs. Zwischen Neckarsulm und Heilbronn haben sie wieder freie Fahrt. Kein Falschfahrer auf der B27 Mosbach-Heilbronn.

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1: War heute Morgen 3:30, direkt erstmal einen Sprint hingelegt. Weil es hat geschüttet wie aus Eimern, jetzt im Auto gesprintet, um da nicht komplett nass zu werden. Es ziehen gerade noch einzelne Schauer durch NRW durch. Heute Morgen ist es dann weiter bewölkt und zum Mittag zieht wieder neuer Regen auf. Gewitter sind möglich, teilweise mit Starkregen, mit Hagel. Nümbrecht kommt auf 20 Grad, Münster auf 21 und Unna auf 22 Grad.
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3: Die Nachrichten mit Anna Jonacek. Guten Morgen.
4: Sie können einen Ölpreis von 100 Dollar in Deutschland nicht wegsubventionieren. So ehrlich muss die Politik sein. Das muss man der Bevölkerung sagen. Das können wir nicht.
3: Bundeskanzler Merz hat im ARD-Sommerinterview klargestellt, dass es keinen neuen Tankrabatt geben wird. Die Bundesregierung werde sich aber auf anderem Weg um günstigere Energiepreise bemühen.
4: Wir können zum Beispiel alle Anstrengungen unternehmen, Beiträge dazu zu leisten, dass der Krieg im Iran aufhört. Und die Öffnung der Straße von Hormuz würde bedeuten, dass wir sofort eine sinkende Preisgestaltung auf den Energiemärkten auch in Deutschland hätten.
3: Merz sagte, dass außerdem die erneuerbaren Energien weiter ausgebaut werden sollen. Ein vermeintlicher Mordnotruf hat in Hagen einen Großeinsatz der Polizei ausgelöst. Ein Anrufer hatte am Abend behauptet, seinen Vater ermordet zu haben. Mehr von Arndt Lorenz.
5: Einsatzkräfte rückten mit mehreren Streifenwagen im Hagener Stadtteil Weringhausen an. Der Anrufer hatte außerdem behauptet, bewaffnet auf die Polizei loszugehen. Deshalb sperrten Polizisten mehrere Straßen ab. Nach 1,5 Stunden stellte sich heraus, dass die angebliche Tat frei erfunden war. Ein unbekannter Anrufer hatte die Telefonnummer eines Bewohners manipuliert. Nach Polizeiangaben handelt es sich um sogenanntes Swatting. Dabei wird mit falschen Telefonnummern absichtlich ein Großeinsatz der Polizei ausgelöst.
3: Die Schalker hatten sich ihr Comeback in die Bundesliga wahrscheinlich anders vorgestellt. Gegen Augsburg gab es gestern eine 0:3 Niederlage. Schalkes Torwart Karius ärgerte sich vor allem über eine rote Karte für Mitspieler Schallenberg.
6: Wir hatten natürlich viel Hoffnung. Zweite Halbzeit nach der roten Karte mussten wir natürlich wieder umstellen, uns aufs Verteidigen konzentrieren. Und dann muss man sagen, aufgrund der zweiten Halbzeit, ja, ein verdienter Sieg für Augsburg.
3: Für Schalke war es das erste Bundesligaspiel seit über 3 Jahren. Und auch das ist passiert. In Duisburg sucht die Polizei weiter nach einem Häftling. Der verurteilte Einbrecher hatte Gitterstäbe vor seinem Zellenfenster zersägt und war dann über das Dach der JVA Hamborn entkommen. Vor der Küste Zyperns sind bei einem Fährunglück mindestens 8 Menschen ums Leben gekommen. Nach mehr als 20 Menschen wird noch gesucht. Kapitän und die Crew des Schiffes sind festgenommen worden. Deutschland ist Hockey-Weltmeister zum 4. Mal. Im WM-Finale in Belgien schlug das Team von Bundestrainer Henning Spanien mit 1:0. Es gilt als eins der größten Schützenfeste der Welt, das Bürgerschützenfest in Neuss. Bei der Königsparade gestern sind 7600 Schützen durch die Innenstadt gezogen. Beim Zuwinken vom Rathausbalkon hat der amtierende Schützenkönig dann sogar ein paar Tränen verdrückt.
7: Das ist natürlich auch ein wahnsinnig tolles Bild. Ich sag mal, alles ganz nah an einer großen Emotion.
3: Zum Abschluss wird morgen in Neuss beim traditionellen Königsvogelschießen ein neuer Schützenkönig ermittelt. Und das war WDR aktuell.
1: Wir wollen, dass Sie gut ankommen. 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Die A57 Krefeld Richtung Nimwegen ist zwischen Mörskapellen und dem Kreuz Mörs gesperrt. Hier gab es einen Unfall. 1 Kilometer Stau. 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Ein schöner Morgen. Dolly Parton hat uns doch einen geheimen Song hinterlassen. Der soll aber erst, wann wäre Dolly 100 geworden? 2046. Also in 20 Jahren soll der veröffentlicht werden, okay. Dann habe ich gleich was für Sie, Schlaumeier-Wissen, was total toll ist, was Sie sehr wahrscheinlich noch nicht über Dolly Parton wussten. Gibt's gleich in der Schätzfrage. Und Musik von Dolly gibt's natürlich auch. Also starten wir in die neue Woche. Katharina Theule hier, guten Morgen.
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0: 10 nach 6, guten Morgen. Also ich habe den ersten, zweiten Kaffee schon in der Hand. Jutta, sind Sie auch schon soweit?
1: Ja.
0: Jutta aus Emsdetten startet mit Kaffee und mit WDR 4 zusammen mit uns in den Tag. Guten Morgen, liebe Jutta.
1: Ja, guten Morgen.
0: Ich habe gesehen, Sprachen sind voll Ihr Ding. Englisch können Sie, Niederländisch lernen Sie seit ein paar Jahren, sprechen Sie fließend, Spanisch lernen Sie. Bei welcher Sprache kribbelt es Ihnen noch in den Fingern? Welche könnte die nächste sein?
1: Etwas völlig Exotisches. Chinesisch ist natürlich eine Riesenherausforderung. Aber ich wäre auch doch mal im nordischen Bereich, könnte ich mich gut sehen, so im Norwegisch, Dänisch. Ich mag einfach so diese Lautsprachen, ja.
0: Ja. An Spanisch sind Sie aktuell noch dran. Eine Freundin von mir, die macht das immer mit einer App, die sitzt immer davor und spricht dann Sätze auf Spanisch nach. Wie lernen Sie?
1: Ja, das ist eine gute Idee mit dieser App. Ich bin da so ein bisschen nachlässig. Ich gestehe das gerne. Ja, ansonsten bin ich eher so, dass ich es mir immer wieder gerne dann Radiosendungen oder Fernsehsendungen anhöre, um so dieses Hören dafür zu entwickeln.
0: Wenn man so Sachen, so Alltagssituationen hört, dann lernt man es am besten. Auch so Serien in anderen Sprachen gucken, ne?
1: Ja.
0: So, Jutta. Unsere Schätzfrage heute, die dreht sich nicht um Sprache, sondern um Musik. Es geht um eine ganz, ganz große Musikerin, Dolly Parton. Wir haben ja in den letzten Tagen immer wieder gehört, dass es eben nicht nur eine fantastische Musikerin war, sondern auch ein ganz toller Mensch. Zum Beispiel hat Dolly Parton über Jahrzehnte Bücher verschenkt an bedürftige Kinder. Jutta, was schätzen Sie? Wie viele Bücher sind da über die Jahre zusammengekommen? Kleiner Tipp, wir rechnen schon in Millionen.
1: Ja, das wäre jetzt auch so meine Idee gewesen. 3 Millionen.
0: Dolly Parton hat über 332 Millionen Bücher an Kinder verschenkt.
1: Das ist eine Nummer, ja.
0: Ist krass, oder? Eine tolle Sache. Sind jeden Monat verschickt worden über Dollys Stiftung, die Imagination Library. Zuletzt übrigens im Schnitt alle 0,78 Sekunden ein Buch. Und das Schöne ist, auch jetzt nach Dolly Partons Tod, die Stiftung macht weiter und es werden weiterhin Bücher verschickt und dann gibt es ganz viele Kinder auf der Welt, denen da eine große Freude bereitet wird.
1: Ja, wunderbar. Ich bin so mit der Idee groß geworden, dass Bücher etwas sehr Wertvolles sind. Und ja, ich habe da große Hochachtung vor.
0: Das ist ein tolles einfach Projekt. Toll. Jutta, für Sie gibt es das WDR4-Schätzchen.
1: Brettchen.
0: Jawohl, das schicken wir Ihnen nach Emsdetten. Und für Sie im Radio, Jutta, und für alle anderen auch, gibt es jetzt Dolly Parton und Jolene bei WDR4. Kommen Sie gut in den Tag. Eine schöne Woche wünsche ich Ihnen.
1: Danke.
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0: Sie hatte nicht nur die coolste Frisur von allen, sie war auch die coolste. Dolly Parton, Jolene, um 6.15 Uhr.
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0: Das wäre ein guter Motivationssong, oder? Für Mittwoch, wenn es wieder in die Schule geht. Good thing, yes. Noch sind Ferien für die Schülerinnen und Schüler, aber in den Schulen, wer wird ja seit Tagen schon wieder gerödelt. Die Hausmeister sind schon längst zugange. Im Lehrerzimmer kehrt auch so langsam wieder Leben ein. Die Schulleiterinnen und Schulleiter, die sitzen schon seit Tagen am Schreibtisch, um das neue Schuljahr vorzubereiten. Ruth Maria Sonntag zum Beispiel, die ist Schulleiterin am Mariengymnasium in Bocholt. Guten Morgen.
1: Guten Morgen, Katharina.
0: Im Moment ist das einzige Geräusch, was Sie hören, wahrscheinlich die Kaffeemaschine, die im Sekretariat vor sich hinläuft. Ab Mittwoch wird es wieder lauter und trubliger und voller in der Schule. Worauf freuen Sie sich am meisten?
1: Ganz, ganz klar auf die Schülerinnen und Schüler, denn die Schule ist ganz merkwürdig leer. Also hier fehlt es an Menschen.
0: Das glaube ich.
1: Wir machen Schule bunt und schön und das Lernen ist ja irgendwie das, wofür wir auch hier zusammenkommen, und dafür fehlt es gerade an Schülerinnen und Schülern. Und die wollen ja begrüßt werden, und vor allen Dingen unsere neuen Fünfklässlerinnen und Fünfklässler werden begrüßt am Mittwoch. Darauf freuen wir uns dann auch wieder ganz besonders, dass die dann hier einen schönen Start haben. Das sind die Dinge, auf die ich mich am meisten freue.
0: Aber noch ist es sehr ruhig am Mariengymnasium in Bocholt und auch an den anderen Schulen. Da rödeln gerade nur die Lehrerinnen und Lehrer, und im Hausmeisterkabuff brennt auch schon Licht. Da gibt es bestimmt noch einiges zu tun. Sie könnten doch über die große Anlage, mit der man hier die Durchsagen macht in der Schule, einfach WDR4 laufen lassen. Dann haben alle, die jetzt schon in der Schule zugange sind, Spaß und gute Laune. Wenn die Schülerinnen und Schüler noch nicht da sind, kann man doch mal machen, oder?

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1: Um 6.30 Uhr mit Anna Jonitschek. Guten Morgen. In Deutschland wird es keinen weiteren Tankrabatt geben, das hat Bundeskanzler Merz im ARD-Sommerinterview klargestellt. Er sagte, dass man einen Ölpreis von 100 Dollar nicht heruntersubventionieren könne, so ehrlich müsse die Politik da sein. Das Land NRW hat seit 2025 insgesamt 15 Mal Flugzeuge gemietet, um Flüchtlinge abzuschieben. Laut Fluchtministerium wurden insgesamt 130 Personen so abgeschoben. Ein Flug steht dabei besonders im Fokus. Beim allerersten Abschiebeflug hatte das Land einen kompletten Airbus gemietet, in dem 7 Flüchtlinge und ihre Begleiter saßen, sonst niemand. In Nordrhein-Westfalen müssen immer mehr Menschen wegen Kokainkonsums im Krankenhaus behandelt werden. In Duisburg waren es zuletzt 8-mal so viele wie vor 10 Jahren. Das zeigen Daten des Landeskriminalamts und des Landes NRW, die WDR 1 live ausgewertet hat. Danach stiegen die Zahlen in fast allen NRW-Städten an. Im Grand Canyon im Westen der USA hat es eine Sturzflut gegeben. 15 Personen werden seitdem vermisst. Mehr als 60 Menschen konnten vor dem plötzlichen Hochwasser gerettet werden. Über Verletzte ist bisher nichts bekannt. Der Grand Canyon Nationalpark im US-Bundesstaat Arizona ist ein beliebtes Ausflugsziel. Das war WDR aktuell.
2: Heute ziehen viele dicke Wolken durch, die bringen Schauer und teilweise auch heftige Gewitter mit, also besonders heute Mittag. Ab dann können die Schauer ein bisschen heftiger ausfallen mit Starkregen, Hagel und Sturmböen, und auch sonst ist der Wind sehr stark unterwegs. Waldbrühl kommt auf 19 Grad, Mahl auf 21 und Heinsberg auf 22 Grad. Wir wollen, dass Sie gut ankommen. Hier ist der WDR4-Verkehr. Die A57 Krefeld Richtung Nimwegen ist zwischen Mörskapellen und Kreuz Mörs gesperrt. Nach einem Unfall 1 Kilometer Stau. 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
2: Katharina Theule hier. Gleich gibt's Neuigkeiten von Auge. Bleiben Sie dran.

0: Hier ist wieder 4:36 Uhr. Auge, gehen wir ins Kino?
1: Was läuft denn?
0: Ja, pass mal auf. Die Geschichte geht weiter. Von den Machern von Auge hat Knie. Diesen Sommer in ihren Radioempfangsgeräten eine fesselnde Saga, ein Epos in mehreren Teilen. Auge hat Auge. Ab sofort in ihrem Radio.
2: Ihr BAJ, du Schweinebacke.
0: Das geht ganz tief rein. Da kommst du mit ins Kino, ne? Auge hat Auge, was hast du?
1: Ich hab Katarakt. Ich habe grauen gesund. Star. Das kenne ich eigentlich nur von Oma, Opa, dachte ich immer. Oder die Eltern haben das dann langsam. Nein, ich bin jetzt gerade 60 und ich habe das auch. Irgendwie ist es aber nachher, dann habe ich mich erkundigt, gar nicht so ungewöhnlich. Ab 50 haben viele das auch. Also sie können nicht mehr richtig sehen. Erst merkt man es nicht, weil das Gehirn das überspielt. Hat bei mir auch gedauert. Im letzten Jahr festgestellt und jetzt kriege ich neue Linsen.
0: Das heißt, du bist jetzt bald, wirst du operiert, oder was?
1: Ja, Donnerstag ist geplant. Ich habe noch Voruntersuchung und dann erst das eine Auge, alte Linse raus und dann das eine Woche später das andere Auge.
0: Schnippeln die dir da? Ich will es gar nicht.
1: Das stell ich mir auch ganz fürchterlich vor. Keine Ahnung, wie das ist. Also ich stelle mir vor, man sieht das ja irgendwie. Es soll aber nicht so schlimm sein. Also ich kann da nicht viel zu sagen. Das Skalpell kommt auf dich zu. Man kann auch Laser machen, aber da hatte ich nicht das Geld über.
0: Die Musik so voll. So, wieder was sein. Können wir auch noch. Ja.
1: Nein, das soll alles okay sein. Und geht schnell und eine Routine-OP und tut nicht weh. Und danach ist fast alles wieder gut.
0: Das haben ganz viele andere vor dir auch schon geschafft.
1: Ja, ich schaffe das.
0: Daumen sind gedrückt. Also Auge hat Auge. Grauer Star, wie heißt das? Katarakt?
1: Katarakt.
0: Ich lasse dir ein T-Shirt drucken. Katarakt. Ich gieße dir auch sicherheitshalber den Kaffee ein.
1: Ja.
0: Nicht, dass du daneben greifst.
1: Und sag mir zwischendurch mal, wo das Mikro ist, damit ich nicht falsch rumstehe.
0: Soll ich es dir vor das Gesicht so...
1: Ja.
0: Ich bin Katharina übrigens. Kannst du mich von hier... Also, Auge hat Auge. Wir halten sie auf dem Laufenden. Guten Morgen.

0: Montagmorgen. 6.44 Uhr, Entschuldigung, aber da müssen wir die Dosis ein bisschen erhöhen, damit wir wach werden und gut in den Tag starten. Glenn Frey, The Heat Is On, gleich gibt's I Will Survive, Gloria Gaynor.
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0: Gloria Gaynor. 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

0: Sie merken, es ist nass. Teilweise ziehen hin kräftige Schauer und auch Gewitter durch. Am Mittag mit Starkregen, Hagel und Sturmböen, also ist alles dabei. Frisch ist es, 19 Grad in Monschau maximal heute, 21 Grad in Kleve und bis zu 22 Grad in Bielefeld. Morgen wird der Vormittag ein bisschen freundlicher, bleibt aber unbeständig. Erst ab Mittwoch wieder mehr Sonne. Und jetzt geht's rüber zu Anna.
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2: Die Nachrichten mit Anna Jonacek. Guten Morgen. In Duisburg wird weiter nach einem 35-Jährigen gesucht, der gestern aus der JVA in Duisburg-Hamborn geflüchtet war. Ihm war es offenbar gelungen, einen Gitterstab vor seinem Fenster zu zersägen und übers Dach zu entkommen. Dieser Sprecher des Justizministeriums versucht zu erklären, warum offenbar niemandem aufgefallen war, dass er Werkzeug in seiner Zelle hatte.
3: Wir konnten in der Zelle bereits ein raffiniertes Versteck im Boden ausfindig machen. Wir müssen davon ausgehen, dass in diesem Versteck ein Werkzeug hinterlegt war, mit dem es ihm überhaupt gelingen konnte, die Stahlverstrebungen aufzusägen.
2: Der 35-jährige Häftling saß seit Februar in Untersuchungshaft in der JVA Duisburg-Hamborn. Er war in mehrere Wohnungen eingebrochen. Bundeskanzler Merz glaubt, dass Sachsen-Anhalt großen Schaden nehmen würde, wenn die AfD dort an die Regierung kommen sollte. Im ARD-Sommerinterview nannte er zum Beispiel viele Probleme für die Wirtschaft.
4: Ich kann mir nicht vorstellen, dass noch internationale Investoren mit einem AfD-Ministerpräsidenten zu einem Spatenstich kommen, um neue Werke zu gründen und neue Unternehmen in Sachsen-Anhalt anzusiedeln.
2: Am nächsten Sonntag wird in Sachsen-Anhalt ein neuer Landtag gewählt. Heute steigt Merz aktiv in den Wahlkampf dort ein. Er nimmt an einer Gesprächsrunde im Harz teil. Die deutschen Hockeyherren sind Weltmeister. Das WM-Finale gegen Spanien haben sie am Abend knapp mit 1:0 gewonnen. Bundestrainer Henning ist absolut stolz auf sein Team.
5: Unglaubliche Entwicklung, atemberaubend. Auch die Art, wie wirklich hier Menschen zusammengefunden haben, füreinander gearbeitet und gekämpft haben. Hier war so viel Herz und Liebe in dieser Truppe. Wahnsinn, was hier in den letzten 3 Wochen passiert ist. Und das macht mich als Coach wahnsinnig glücklich und zufrieden.
2: Für Deutschland war es insgesamt der 4. WM-Titel. Damit zieht das Team mit Hockey-Rekordsieger Pakistan gleich. Und auch das ist heute Thema. In Nordrhein-Westfalen müssen immer mehr Menschen wegen Kokainkonsums im Krankenhaus behandelt werden. Das zeigt eine WDR-Datenauswertung. In Duisburg waren es zuletzt 8-mal so viele wie vor 10 Jahren. Der Deutsche Wetterdienst veröffentlicht heute Mittag seine Sommerbilanz. EU-Daten zeigen schon jetzt, dass der Sommer dieses Jahr ungewöhnlich heiß ausgefallen ist. Bei den Schüssen auf ein Wohnhaus in Erftstadt geht es möglicherweise um eine Erpressung. Die Polizei Köln sucht nach 2 flüchtigen Tätern. In den Wäldern in Nordrhein-Westfalen geht langsam die Pilzsuche wieder los. Im Trend liegt dieses Jahr ein Pilz, der vom Dürresommer profitiert. Der Schwefelporling breitet sich an der Rinde von geschwächten Bäumen aus. Wie man ihn findet, sagt dieser Pilzexperte.
6: Die Stämme, die stehen, abgucken, auch mal die Bäume umrunden. Schwefelporling ist einfach durch seine schönen, kräftigen orangen und gelben Farben gut zu sehen.
2: Der Schwefelporling wird übrigens auch Hühnchen des Waldes genannt, weil er wegen seiner Konsistenz für viele als vegetarische Fleischalternative gilt. Und das war WDR aktuell.
0: Wir wollen, dass Sie gut ankommen. 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Wir starten auf der A3 Oberhausen Richtung Köln. Zwischen Kreuzhilden und Leverkusen-Opladen 1/4 Stunde plus 6 Kilometer Stau. A4 Aachen Richtung Köln zwischen Kreuz Köln-West und Klettenberg 10 Minuten plus 4 Kilometer Stau. Die A30 ist gesperrt. Osnabrück Richtung Rheine zwischen Rheine-Kanalhafen und Rheine. Hier steht ein defekter LKW. A40 Dortmund Richtung Duisburg, zwischen Bochum-Hamme und Dreieck Essen-Ost, 5 Kilometer stockender Verkehr. A45 Haken Richtung Gießen, zwischen Dillenburg und Herborn-West, 15 Minuten plus 3 Kilometer Stau. A46 Wuppertal Richtung Düsseldorf, zwischen Wuppertal-Farresbeck und Hahn-Ost, 4 Kilometer stockend. Und dann haben wir noch die A57 Krefeld Richtung Nimwegen, die ist ja gesperrt, zwischen Mörskapellen und dem Kreuz Mörs nach einem Unfall, aber wohl nur noch wenige Minuten, das ist die gute Nachricht. 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Was für eine tolle Truppe. Ein schöner Morgen. Die Domspitzen aus Köln. Katrin engagiert sich da, die lernen Sie gleich kennen. Die kümmern sich darum, dass Kinder, denen es nicht so gut geht, dass die alles für die Schule zusammen haben. Also einen eigenen Tornister zum Beispiel, Hefte, Stifte. Das ist leider nicht selbstverständlich.
7: Wir machen diese Arbeit von Herzen gerne. weil es tut unglaublich gut zu sehen, wie einfach man helfen kann, wenn man sich zusammentut.
8: Und wie schön es erst für die Kinder ist, die plötzlich doch einen eigenen Tourist für die Einschulung haben. Das erzählt Katrin uns gleich.
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0: es ist schweineteuer. Mittwoch ist ja erster Schultag nach den Sommerferien. Donnerstag, je nach Schule, erster Schultag für die neuen Erstklässler, die neuen Fünftklässler. Was die alles brauchen und was das vor allen Dingen kostet. Ich bin da bald hinten rübergefallen. So ein Turnister alleine. Also um die 200 Euro, das ist Standard. Und das ganze Material kommt ja noch dazu. Das ist für viele Familien, können sich das schlicht und einfach nicht leisten. Und für die Kinder ist das natürlich ganz, ganz schlimm. Deshalb, wie schön, dass es so Menschen gibt wie Katrin Weber aus Köln. Katrin engagiert sich bei Domspitzen e.V., sammelt Geld und Material, um eben Familien beim Schulstart zu unterstützen. Guten Morgen, liebe Katrin.
1: Guten Morgen, Katharina. Hallo.
0: Wenn Sie mal mit uns so durchs Lager gehen, was steht bzw. liegt da alles schon bereit für die i-Dötzchen?
1: Oh, da stehen ganz viele Schulranzen, Mäppchen, Beutel, Kisten mit Stiften und Heften. Alles, was man sich so denken kann, was am ersten Schultag gebraucht wird und in den Schulranzen sollte.
0: Was sind das für Menschen, die da zum Beispiel mit so gebrauchten Turnistern bei Ihnen ankommen oder auch anderes Material spenden?
1: Ach, das ist eine bunte Schar aus Menschen, die sich einfach ehrenamtlich engagieren möchten und die helfen möchten. Kinder, die vielleicht von der vierten Klasse jetzt in die fünfte auf die weiterführende Schule wechseln und sich überlegen, ach, ich hätte gern neuen Ranzen, aber mein alter Schulranzen, der ist noch tippitoppi, den schrubben wir ein bisschen. Und dann kann ich damit jemand anderem eine Freude machen und ich würde den gerne weitergeben.
0: Was hören Sie denn so aus den Familien, wenn dann so ein Turnister, der eben sauber geschrubbt wurde, an ein Kind geht, das sonst vielleicht gar keinen Turnister gehabt hätte?
1: Also wir sind zum Teil bei den Übergaben tatsächlich mit dabei, weil uns so viel daran liegt, auch immer vor Ort uns ein Bild ja so ein bisschen von der Situation zu machen. Und wenn man dann einfach die Gesichter der Kinder sieht, wenn die sich dann tatsächlich ihren Schulranzen aussuchen dürfen, wenn die so einen Schulranzen öffnen und dann ein Mäppchen entdecken, das ist einfach wunderbar. Das erfüllt einen total und das macht es dann auch wieder aus.
0: Wie toll, dass es Vereine gibt wie die Domspitzen aus Köln, Menschen wie Katrin Weber, die sich darum kümmern, dass Familien, denen es finanziell nicht so gut geht, dass die Kinder trotzdem jetzt auch aktuell alles für den Schulstart haben. Zusammen kriegen wir auch das hin. Katrin, liebe Grüße nach Köln.
1: Schöne Grüße zurück und vielen Dank.
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0: 15 Minuten nach 7. Ich wollte Ihnen schnell Bescheid geben. Die A57 ist wieder frei. Krefeld Richtung Nimwegen. Zwischen Mörskapellen und Kreuzmörs war die Autobahn ja gesperrt. Ist wieder frei. Sie können entspannter durchfahren.
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Guten Morgen, hier ist WDR 4. Haben Sie das Handy gerade in der Hand? Vielleicht können Sie mal eben kurz die Fotostream-Dingens-App öffnen. Wie viele Fotos haben Sie aktuell auf Ihrem Handy? Ich habe am Wochenende mit Erschrecken festgestellt, über die Sommerferien sind doch einige Bilder zusammengekommen. Ich hatte über 2000 Fotos auf dem Handy. Das ist viel, oder? Oder haben Sie noch mehr? Ich habe auf jeden Fall gestern Abend auf dem Sofa gesessen, mit dem Handy in der Hand, erstmal löschen. Immerhin, wir haben wieder viel Material für die Fotokalender.

0: die die Omas immer zu Weihnachten bekommen.
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7: 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Was schenkt der Sprengmeister seinem Kunden zum neuen Jahr?
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0: Eine fröhliche Frau aus den Niederlanden, Carrie Emerald in Night Like This, 7.30 Uhr.
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2: Um 7.30 Uhr mit Anna Jonitschek. Guten Morgen. In Duisburg wird weiter nach einem 35-Jährigen gesucht, der gestern aus der JVA in Duisburg-Hamborn geflüchtet war. Er hatte offenbar Werkzeug im Boden seiner Zelle versteckt, mit dem er die Gitter vor seinem Zellenfenster durchsägen konnte. Der 35-Jährige saß seit Februar in Untersuchungshaft, weil er in Wohnungen eingebrochen war. Bundeskanzler Merz hat sich im ARD-Sommerinterview zur Landtagswahl in Sachsen-Anhalt am Sonntag geäußert. Er geht davon aus, dass das Bundesland erhebliche wirtschaftliche Probleme bekäme, wenn es zu einer AfD-Regierung kommen würde. Merz sagte, er könne sich nicht vorstellen, dass dann noch Firmen dort investieren würden. Das Land NRW hat seit 2025 insgesamt 15-mal Flugzeuge gemietet, um Flüchtlinge abzuschieben. Laut Fluchtministerium wurden insgesamt 130 Personen so abgeschoben. Ein Flug steht dabei besonders im Fokus. Beim allerersten Abschiebeflug hatte das Land einen kompletten Airbus gemietet, in dem 7 Flüchtlinge und ihre Begleiter saßen, sonst niemand. Bei einer schweren Sturzflut im Grand Canyon im Westen der USA ist ein Mann ums Leben gekommen. Die Nationalparkverwaltung hat mitgeteilt, dass die Leiche des Mannes geborgen wurde. 15 Menschen werden noch vermisst, mehr als 60 konnten vor dem plötzlichen Hochwasser gerettet werden. Das war WDR aktuell.
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3: Direkt aus dem Studio Siegen, ich bin Melanie Wensing, guten Morgen. Unser erstes Thema sind die Probleme der Feuerwehren bei Waldbränden. Wir haben das ja in diesem Sommer mehrfach erlebt. Waldbrände in schwer zugänglichem Gelände sind für die Feuerwehren eine logistische Herausforderung. Wie kriegen sie das Löschwasser zu den Einsatzorten? Eine Lösung sind spezielle Löschwasserbehälter für Feuerwehr-Lkw. Und die baut die Firma H&G aus Burbach. In so einen Tank passen 10.000 Liter. Die Nachfrage ist groß, hat uns Geschäftsführer Björn Stolz erzählt.
4: Wir sind absolut bemüht, dem nachzukommen, sind aber mittlerweile in unserer Produktion an die Kapazitäten gestoßen, was ja auch gut so ist. Wir versuchen uns natürlich auch da permanent weiterzuentwickeln und die Durchlaufzeiten weiter zu reduzieren, aber die Nachfrage steigt und steigt, das merken wir sehr, sehr deutlich.
3: Die Löschwasserbehälter aus Burbach können außerdem ihren Inhalt innerhalb von 90 Sekunden in einen Pool entleeren. Aus dem kann dann ein Hubschrauber das Löschwasser schöpfen. Und jetzt ein Blick zurück auf Siegener Stadtfest. Das ist gestern Abend zu Ende gegangen. Es gab 3 Tage lang 6 Bühnen mit Live-Musik und ein buntes Programm. Etwa 85.000 Besucher haben den Siegen gefeiert und das überwiegend friedlich. Siegens Bürgermeister Fitt hat uns erzählt, dass die Polizei sogar weniger Einsätze hatte als an normalen Wochentagen. Das lag möglicherweise auch daran, dass die Stadt Siegen so viele Sicherheitsvorkehrungen getroffen hatte wie noch nie. Fast 200 Sicherheitsleute, Terrorsperren und Videoüberwachung. Ein Amateurfußballer aus Iserlohn hat im Fernsehen für Furore gesorgt. Julian Hunecke vom FC Iserlohn hat im ZDF Sportstudio das traditionelle Torwandschießen gewonnen. Er traf gleich 2-mal und gewann damit einen Gutschein über 1.000 Euro. Und damit zum Wetter mit Inga Hinnenkamp aus der WDR-Wetterredaktion.
5: Guten Morgen. Heute Vormittag ist es in Südwestfalen oft noch trocken. Im Laufe des Tages ziehen dann vermehrt Schauer und teils kräftige Gewitter durch. Dabei kann es stürmisch werden, punktuell auch Starkregen geben. Reichshof-Eckenhagen erreicht dann 20 Grad und Geseke 22.
6: Dankeschön, Inga. Gleich 7.34 Uhr. Wir wollen, dass Sie gut ankommen. 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A3 Oberhausen Richtung Köln zwischen Kreuzhilden und Leverkusen-Opladen. 15 Minuten plus, 5 Kilometer Stau. A4 Köln Richtung Aachen zwischen Dreieck Heumar und Kreuz Köln Süd. 10 Minuten plus, 4 Kilometer stockend. Die A30 Osnabrück Richtung Rheine ist weiterhin gesperrt zwischen Rheine-Kanalhafen und Rheine. Hier steht ein defekter LKW im Bereich der Baustelle. A33 Osnabrück Richtung Bielefeld. Zwischen dem Kreuz Osnabrück Süd und Hilta am Teutoburger Wald 10 Minuten plus 5 Kilometer stockender Verkehr. A45 Hagen Richtung Dortmund zwischen Kreuz Hagen und Westhofener Kreuz 10 Minuten plus 4 Kilometer stockender Verkehr. A45 jetzt Hagen Richtung Gießen zwischen Dillenburg und Herborn West. 10 Minuten plus 3 Kilometer Stau. Und die A57 nehmen wegen Richtung Köln zwischen Mörskapellen und Kreuzmeerbusch. 10 Minuten plus 5 Kilometer stockender Verkehr. 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
6: Guten Morgen am Montag, Katharina Theule hier. Gießt uns doch mal einen Kaffee ein. Und dann lassen wir es jetzt mal entspannt angehen und starten in die neue Woche.

0: gleich gibt es die 80er bei WDR 4. Casey and the Sunshine Band, Give It Up. Angelika aus Wachtendonk startet auch mit uns in den Tag. Guten Morgen, Angelika.
1: Guten Morgen, Katharina.
0: Erste Hunderunde heute schon erledigt?
1: Ja.
0: Sehr gut.
1: Wir sind schon 3 Kilometer gelaufen.
0: Na, da waren Sie fleißig. Und auf der Hunderunde ja auch WDR 4 immer dabei, habe ich gehört?
1: Ja, das ist richtig.
0: Sie hören uns über die neue App ARD Sounds, sind direkt mit umgezogen, finde ich super, haben WDR 4 als Favorit gespeichert. Wie kommen Sie denn klar mit der App? Was ist so Ihr erster Eindruck?
1: Die klappt gut, nur wir haben teilweise schlechten Empfang und da geht auch die App leider mal verloren, aber ansonsten ist die richtig super.
0: Ich weiß jetzt nicht, ob das an der App liegt oder am Empfang am Niederrhein. Ich kenne das.
1: Ja.
0: Aber das ist schön, wenn Sie guten Empfang haben, dann haben Sie auf jeden Fall auch viel Spaß mit WDR 4.
1: Ja, das auf jeden Fall.
0: Super. 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
0: 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WDR 4 immer dabei in einem super Sound.
1: Ja, danke schön.
0: Angelika, liebe Grüße.
1: Ja, Grüße zurück.
0: Angelika ist gut versorgt. 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

ich soll Sie schön grüßen. Bastian Bender und ich, wir haben am Wochenende eine kurze Videokonferenz gemacht und schon mal Urlaubspläne für nächstes Jahr durchgegangen. Damit wir uns immer schön abwechseln können. Bastian Bender eine Woche, ich die andere Woche, Katharina Theuli hier. Einer von uns beiden steht immer mit Ihnen auf und das macht großen Spaß. Udo Lindenberg spielen wir jetzt hier bei WDR 4, 7:48 Uhr.

0: Güte, wie sind wir eigentlich früher mit den 24er-Filmen und mit den 36er-Filmen auf dem Fotoapparat ausgekommen? Ich habe am Wochenende festgestellt, ich habe über 2000 Fotos auf meinem Handy. Also jetzt alleine in den Sommerferien sind einige dazugekommen. Erstmal ein bisschen was gelöscht gestern Abend auf dem Handy. Über 2000 Fotos, aber jetzt merke ich gerade, als wenn ich sehe, was Sie für Nachrichten schicken, 2000 Fotos, das ist ja nix.
1: Guten Morgen. Ich bin die Sharon aus Oberhausen und ich habe gerade in meine Foto-App geguckt und habe festgestellt, dass ich 22.885 Fotos auf meinem Handy habe. Ganz viele Konzerte, weil ich leidenschaftliche Konzertgängerin bin und auch da dann Fotos und Videoaufnahmen mache. Das letzte Konzert erst vor anderthalb Wochen, Dick Brave in Dienstlaken.
0: Ich bin immer noch von dieser Zahl geflasht. Wie viel waren das? Schön 22.800 Fotos? Ich dachte, mit meinen 2.000 wäre viel. 22.000 hat die Sharon aus Oberhausen. Kann das noch jemand toppen? Ich kann mir das nicht vorstellen. So viele Fotos kann doch kein Mensch auf seinem Handy haben.

0: das Wetter ist heute auch etwas funky und crazy. Ich hab gerade rausgeguckt, da war doch tatsächlich kurz die Sonne zu sehen. Aber das passiert heute nicht allzu oft. Es ziehen einige Wolken mit Schauern und Gewittern im Gepäck durch. Ab heute Mittag kann da auch Starkregen, Hagel, Sturmböen, alles mit dabei sein. 20 Grad dazu in Rheine, 21 Grad in Detmold und 22 Grad in Grevenbruch.
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2: Die Nachrichten mit Anna Jonacek. Guten Morgen. Bei den JVAs in NRW hat es wieder einen Zwischenfall gegeben. Seit gestern ist ein 35-Jähriger auf der Flucht. Er ist aus der U-Haft in Duisburg-Hamborn ausgebrochen. Mehr von Sarah Batkowski.
3: Die Aktion klingt wie aus einem Film. Der Mann soll die Gitterstäbe vor seinem Zellenfenster durchgesägt haben. Dann hat er alles andere weggedrückt und ist durch einen schmalen Spalt raus und dann wohl übers Dach geflohen. In seiner Zelle hatte sich der Mann laut Justizministerium vorher ein kleines Versteck in seinem Zellenboden angelegt und da wohl Werkzeug drin gesammelt. Die Polizei weiß bisher nicht, wo er hin ist. Die Fahndung mit Bildern nach ihm läuft. Der Mann ist 35 Jahre alt und er saß in U-Haft, weil ihm Diebstahl vorgeworfen wird. Er wurde auch schon wegen Wohnungseinbrüchen verurteilt.
2: Ein vermeintlicher Mordnotruf hat in Hagen einen Großeinsatz der Polizei ausgelöst. Ein Anrufer hatte am Abend behauptet, seinen Vater ermordet zu haben. Ahnt Lorenz mit den Hintergründen.
4: Der Anrufer hatte außerdem behauptet, bewaffnet auf die Polizei loszugehen. Deshalb sperrten Polizisten mehrere Straßen ab. Nach anderthalb Stunden stellte sich heraus, dass die angebliche Tat frei erfunden war. Ein unbekannter Anrufer hatte die Telefonnummer eines Bewohners manipuliert. Nach Polizeiangaben handelt es sich um sogenanntes Swatting. Dabei wird mit falschen Telefonnummern absichtlich ein Großeinsatz der Polizei ausgelöst.
2: Der Deutsche Wetterdienst zieht heute eine Sommerbilanz. EU-Daten zeigen schon jetzt, dass es ungewöhnlich heiß war. Katharina Wilhelm berichtet.
5: Der EU-Klimabeobachtungsdienst Copernicus hat bereits analysiert, dass es für Westeuropa der wärmste Juni und Juli seit Beginn der Aufzeichnung war. Die Hitze hat auch die vielen Brände in Europa begünstigt. Von der Türkei über Griechenland, Spanien, Frankreich und Belgien bis zu uns nach Deutschland gab es viele und großflächige Brände. Und das wohl Tragischste, nach aktuellen Schätzungen des Robert-Koch-Instituts sind bis Mitte August bereits rund 15.800 Menschen in Deutschland infolge der Hitze gestorben.
2: Und auch das ist heute Thema. In Deutschland wird es keinen weiteren Tankrabatt geben, das hat Bundeskanzler Merz im ARD-Sommerinterview gesagt. In Nordrhein-Westfalen müssen immer mehr Menschen wegen Kokainkonsums im Krankenhaus behandelt werden. Betroffen sind fast alle Städte, wie eine WDR-Datenauswertung zeigt. In Nepal und Tibet haben die Einsatzkräfte nach der Flutkatastrophe mehr als 900 Leichen geborgen. Auf beiden Seiten werden noch etwa 4.800 Menschen vermisst. Es gilt als eins der größten Schützenfeste der Welt, das Bürgerschützenfest in Neuss. Bei der Königsparade gestern sind 7600 Schützen durch die Innenstadt gezogen. Beim Zuwinken vom Rathausbalkon hat der amtierende Schützenkönig dann sogar ein paar Tränen verdrückt.
6: Das ist natürlich auch ein wahnsinnig tolles Bild. Ich sag mal, alles ganz nah an einer großen Emotion.
2: Zum Abschluss wird morgen in Neuss beim traditionellen Königsvogelschießen ein neuer Schützenkönig ermittelt. Und das war WDR aktuell.
0: Wir wollen, dass Sie gut ankommen. 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A3 Oberhausen Richtung Köln. Zwischen dem Kreuz Hilden und Leverkusen-Opladen. Hier gab es einen Unfall. 15 Minuten plus, 5 Kilometer Stau. A4 Olpe Richtung Aachen. Zwischen Kreuz Köln-Ost und Kreuz Köln-Süd. 10 Minuten plus, 4 Kilometer stockend. Die A30 Osnabrück Richtung Rheine ist zwischen Rheine-Kanalhafen und Rheine gesperrt. Hier steht ein defekter LKW auch noch im Bereich der Baustelle, also doppelt blöd. A40 Dortmund Richtung Duisburg. Zwischen Dreieck Bochum-West und Dreieck Essen-Ost, 10 Minuten plus, 4 Kilometer stockender Verkehr. A45 Hagen Richtung Gießen, zwischen Dillenburg und Herborn-West, hier gab es einen Unfall, 15 Minuten plus, 4 Kilometer Stau. A57 Nimwegen Richtung Köln, zwischen Kreuz-Mörs und Kreuz-Meerbusch, 15 Minuten plus, 8 Kilometer stockender Verkehr. Und A57 jetzt Krefeld Richtung Köln, zwischen Dreieck Neuss-Süd und Kreuz-Köln-Nord, 15 Minuten plus, 6 Kilometer stockender Verkehr. 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Katharina Theule hier morgen.
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2: Einen schönen Morgen hat auf jeden Fall Alexandra aus Herten. Sie schickt gerade eine Nachricht. Ihr versüßt mir den Weg zur Arbeit. Vor allem sorgen wir dafür, dass das ein sehr entspannter Weg zur Arbeit wird. Es gibt gleich Musik von George McRae, Rock Your Baby. Und jetzt die 80er, The Police. Every Breath You Take, damit sie ganz smoothie und entspannt in

0: Also Bastian Bender und ich hatten Bock drauf und wir haben gesagt, wir machen das jetzt einfach.
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0: Unser Bundesland Nordrhein-Westfalen hat ja am Wochenende ganz großen 80. Geburtstag gefeiert. Und weil wir so in Feierstimmung sind, haben wir gedacht, wir möchten noch mehr Menschen zum Strahlen bringen. Wir möchten ihren großen Traum wahr werden lassen. Es gibt da doch diese eine Sache, die sie schon immer mal machen wollten. Was sie schon immer mal sehen wollten, erleben wollten. Was man vielleicht aber für kein Geld der Welt kaufen kann. Was irgendwie immer so ein Traum bleibt. Gustav hat sich zum Beispiel gemeldet.
3: Schönen guten Morgen, WDR 4. Ja, ich höre natürlich WDR 4 und ich habe einen ganz speziellen Wunsch. Ich würde gerne die zwei Tatortermittler aus Münster gerne treffen und vielleicht auch in einer Serie beziehungsweise in einem Tatort mitspielen. Das wäre mein größter Traum.
0: Das ist der Traum von Gustav. Gustav hat das eingereicht. Was ist Ihr großer Traum? Den sollten Sie jetzt einreichen, denn morgen um 7:15, vielleicht sind Sie schon der oder diejenige, der da große Augen macht, weil wir genau Ihren Traum wahr werden lassen. Also morgen 7:15 auf jeden Fall WDR 4 einschalten. Sie sollten uns nur vorher sagen, was Ihr großer Traum ist. Das können Sie tun über wdr4.de oder über unsere neue App ARD Sounds. Ist doch völlig egal, wie verrückt, wie einzigartig oder wie tierisch auch Ihr Traum ist. Mal gucken. Morgen 7:15 wird aus einem schönen Morgen irgendwo in NRW ein traumhafter Morgen.

0: wenn Sie was haben, was Sie loswerden wollen. ARD Sounds App öffnen, Sprachnachricht schicken, landet direkt bei mir im Studio. Hier kommt eine Sprachnachricht rein. Guten Morgen.
1: Guten Morgen, Katharina. Ich bin Jonas Hein und wollte kurz Bescheid sagen. Heute 20 Uhr braucht ihr alle einen Käseigel und Salzstangen, denn da machen wir zusammen eine richtig schöne Zeitreise.
0: Für Käseigel und Salzstangen bin ich ja generell immer zu haben, aber was ist heute Abend 20 Uhr? Gut, dass der Jonas das nochmal gesagt hat. Heute Abend im Radio der WDR4 Konzertsommer praktisch in einer Special Edition. Sie hören die größten Hits des Eurovision Song Contests, gespielt vom WDR Funkhausorchester. Also das Orchester spielt, Katja Friedenberg singt, kennen Sie vielleicht aus The Voice. Jonas Hein singt hier, der Mann eben aus der Sprache.

0: Sprachnachricht. Jonas ist einer der aktuell angesagtesten Musical-Stars, kommt aus Wuppertal. Der hat bis vor ein paar Wochen in Köln auf der Bühne gestanden. Er hat die Hauptrolle im Musical Moulin Rouge gespielt. Also Jonas und Katja werden ESC-Songs singen, begleitet vom Orchester.
1: Das ist ein Song, der so viel bewegt hat, der zu so einer Hymne geworden ist für die komplette ESC-Geschichte und die ganze Community, die dahinter steckt. Und das in Verbindung dann mit so einem tollen, großen Orchester und der fantastischen Katja Friedenberg ist definitiv ein absolutes Highlight meiner bisherigen Karriere.
0: Ich glaube, ich werde heute Abend da einfach nur sitzen, das Radio laufen lassen und lauschen und genießen. Also Jonas, Katja, das WDR-Funkhausorchester und ganz viele tolle ESC-Hits. Wer am Ältere dabei, Volare zum Beispiel, Musik von Johnny Logan, klingt bestimmt mal vom Orchester ganz anders. Hits von Lena, Katrina and the Waves. Heute Abend haben wir ein Date, 20 Uhr, WDR 4. Und dann gibt's eben auch Rise Like a Phoenix in der Orchesterversion. Jetzt das Original, Conchita Wurst, Hammerstimme, Sound wie bei James Bond. Jetzt bei WDR 4.

0: So, einmal kurz Hand hoch, haben Sie Bock auf Hubert K.? Sternenhimmel, drehen wir gleich schön laut um kurz nach halb. 8.30 Uhr jetzt.
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2: Direkt aus dem Studio Siegen, ich bin Melanie Wensing, guten Morgen. Es gibt einen weiteren Streit um einen Windpark. Dieser Windpark entsteht zwischen Arnsberg und dem Möhnesee. Und dafür wurde eine Straße durch ein sehr wertvolles Naturschutzgebiet ausgebaut. Der Windpark-Investor aus dem Kreis Soest will aber bestehende Naturschutzauflagen nicht erfüllen. Darum klagt er dagegen vor Gericht. Die Auflagen sollen den Lebensraum von Tieren und Pflanzen sichern. Zum Beispiel soll dort ein Amphibienschutzzaun gebaut werden. Naturschützer sind empört über die Klage gegen diese sogenannten Nebenbestimmungen, sagt Dagmar Preußner vom BUND Hochsauerlandkreis.
3: Natürlich kostet die Umsetzung dieser Nebenbestimmungen Geld. Vielleicht, keine Ahnung, will man an der Stelle sparen. Aber für einen naturverträglichen Ausbau der Windenergie ist es natürlich absolut notwendig, in diese Schutzmaßnahmen zu investieren und halt die Nebenbestimmungen umzusetzen.
2: Diese Auflagen hatten der Landesbetrieb Wald und Holz und der Hochsauerlandkreis in die Genehmigung für den Bau der Zufahrtsstraße geschrieben. Und jetzt ein kleiner Rückblick auf ein großes Fest. Das Siegener Stadtfest ist gestern Abend zu Ende gegangen. 3 Tage lang gab es Live-Musik auf 6 Bühnen, ein buntes Programm und keine Probleme, hat uns Siegens Bürgermeister Tristan Fitt zufrieden erzählt.
4: Das Stadtfest 2026 war ein durchweg friedliches und gelungenes Stadtfest. Wir hatten 85.000 Besucherinnen und Besucher, die die Innenstadt belebt hatten über die 3 Tage. Dabei war das Einsatzaufkommen sehr gering, teilweise sogar geringer als an normalen Wochentagen, wo kein Stadtfest ist. Darüber freuen wir uns sehr. Und darüber hinaus kann man sagen, haben wir so viel Sicherheitsvorkehrungen wie nie getroffen, die sich auch im Gefühl der Bevölkerung nach unserem Empfinden tatsächlich wiedergespiegelt haben.
2: Die Stadt schützte das Siegener Stadtfest mit Terrorsperren, fast 200 Sicherheitskräften und Videoüberwachung. Und jetzt noch der Blick aufs Wetter mit Inga Hinnenkamp aus unserer WDR-Wetterredaktion.
5: Guten Morgen. Heute gibt es in Südwestfalen einen schnellen, windigen Wechsel aus vielen Wolken und etwas Sonne. Es ziehen Schauer und Gewitter durch, vor allem heute Nachmittag, teilweise auch mit Starkregen, Hagel und Sturmböen. Dazu erreicht Erntebrück 17 Grad und Rüthe 19 Grad.
0: Wir wollen, dass Sie gut ankommen. 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Los geht's auf der A4 Aachen Richtung Köln. Zwischen Kreuz Köln-West und Köln-Eiffeltor. 10 Minuten plus, 5 Kilometer stockender Verkehr. A40 Dortmund Richtung Duisburg. Zwischen Dreieck Bochum-West und Dreieck Essen-Ost. 10 Minuten plus, 4 Kilometer stockender Verkehr. A45 Hagen Richtung Dortmund. Zwischen Kreuz Hagen und Westhofener Kreuz. 10 Minuten plus, 4 Kilometer stockender Verkehr. A45 jetzt Hagen Richtung Gießen. Zwischen Dillenburg und Herborn West nach einem Unfall. 10 Minuten plus, 3 Kilometer Stau. A46 Wuppertal Richtung Düsseldorf. Zwischen Wuppertal-Katernberg und Hahn-West auch hier ein Unfall. 10 Minuten plus 5 Kilometer stockend. A52 Roermond Richtung Düsseldorf. Zwischen Mönchengladbach-Hart und Mönchengladbach-Nord. 10 Minuten plus 2 Kilometer Stau. Und A57 Nimwegen Richtung Köln. Zwischen Mörskapellen und Kreuzmeerbusch. 10 Minuten plus 5 Kilometer stockend. 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
0: Katharina Theule hier. Ich habe gerade meine Regenjacke mit dem Schreibtischstuhl überfahren. Ein Loch reingebaut? Ich hoffe nicht. Es kann nur besser werden heute.

0: Wir haben ein Date. Auge guckt schon. Wir gehen ins Kino.
1: Ach so, ja.
2: Die Geschichte geht weiter. Von den Machern von Auge hat Knie. Diesen Sommer in ihren Radioempfangsgeräten eine fesselnde Saga. Ein Epos in mehreren Teilen. Auge hat Auge. Ab sofort in ihrem Radio.
3: Ihr BAJ, du Schweinebacke.
2: Das geht ganz tief rein.
0: Das wird der Blockbuster dieses Sommers. Auge hat Auge, was ist los?
1: Ich bekomme das nächste Ersatzteil nach dem Knie, denn ich habe Katarakt. Das ist der Fachbegriff für grauer Star. Ja, ich dachte auch, das kriegen nur alte Menschen, noch älter als ich.
0: Ich wollte jetzt nichts sagen.
1: Aber nein, es haben schon viele ab 50 eigentlich fängt das an, dass die Linsen sich eintrüben. Viele merken das nicht, weil das Gehirn auch das überspielt. Ich habe es dann irgendwann gemerkt und dann ging das in einem Jahr so schnell, dass ich jetzt diese Woche noch ist erster OP-Termin, erster Auge ist dran, dann das zweite und bin ich erstmal raus.
0: Gut, dass es nur zwei Augen sind.
1: Ich habe gelesen, was da passiert in der Operation. Willst du hören?
0: Nein.
1: Über einen Schnitt von nur wenigen Millimeter wird die Linsenkapsel vorne scheibenförmig eröffnet. Der härtere Linsenkern wird mit Ultraschall verflüssigt
0: schlimm. Und
1: dann abgesaugt und dann kommt die neue Linse rein.
0: Das Schöne ist, ich merke ja, dass du ein bisschen angespannt bist. Also ich dachte vielleicht auch aus Gründen, aber jetzt schreiben so viele nette WDR4-Hörerinnen und Hörer, die dir ein bisschen Mut machen. Michael schreibt zum Beispiel, du sollst dich nicht verrückt machen, absolut schmerzlos, geht ganz schnell. Tienchen aus Iserlohn, sie und ihr Mann haben das beide schon hinter sich. Alles easy. Klaus aus Ense hatte auch richtig Angst vor solchen OPs, aber er kann Auge beruhigen. OP ist nicht so schlimm, wie man befürchtet. Sobald die Leute halt von OPs reden, ne? Aber er sagt, er hat nichts gesehen, kein Skalpell, man bekommt da nichts mit. Und Klaus sagt, der Erfolg war überragend. Man sieht wieder Farben, wie sie tatsächlich sind.
1: Ja, da bin ich mal gespannt. Das sagen mir alle. Man kann toll sehen, da ich, also Auge zu und durch.
0: Auge zu und durch. Auge hat Auge.
1: Auge auf.
0: Also. Ich freue mich, dass alle mit dir fühlen und dir Mut machen. Das wird schon gut laufen. Wie der Bergdoktor immer sagt, gehen wir immer mal von guten

0: Danach trudeln die Kolleginnen und Kollegen ein, starten mit uns in die neue Woche. Wie schön, dass Sie auch mit dabei sind. Im Radio läuft dazu coole Musik, gleich Depeche Mode und die 80er France Gall und Ella Ella. Es ist 8.48 Uhr.
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0: So, ich setze uns jetzt noch eine frische Kanne Kaffee auf. Dann hören wir gleich zusammen die Nachrichten. Und nach den Nachrichten legen wir los mit Europe und the Final Countdown. Deal?
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2: Herzlichen Glückwunsch, liebe Mutter. Das kann ich heute leider nicht sagen. Ich habe es mir immer wieder einmal vorgestellt, wie ich das heute sagen könnte, wie das klingen würde. Unsere Mutter, meine Mutter und die meiner drei Geschwister wäre heute 100 Jahre alt geworden. Ihr Geburtsjahr hat sie mit interessanten Frauen gemeinsam. Queen Elizabeth zum Beispiel. Auch die Schriftstellerin Ingeborg Bachmann kam 1926 zur Welt. Und Marilyn Monroe. Nun war unsere Mutter keine Königin. Schauspielerei war auch nicht ihrs, auch wenn sie gerne ins Theater ging. Und von großen Schreibvorhaben ist mir nichts bekannt. Und doch haben diese so völlig verschiedenen Frauen mit unserer Mutter ein wenig gemeinsam. Die Queen war 70 Jahre lang auf dem britischen Thron, eine unfassbare Kontinuität, eine lange Zeit, in der sie unermüdlich Verantwortung getragen hat. Unsere Mutter hat auch immer, immer, immer an ihre Kinder gedacht, für sie gesorgt, solange es ihre Kräfte zuließen. Marilyn Monroe konnte von einem Moment auf den anderen umschalten, von intelligent und belesen auf ungeschminkt und unauffällig oder auf geheimnisvoll, verführerisch, unerreichbar. Einerseits wusste sie, was sie wollte, aber wie sie selbst sagt, nicht immer so genau. Vielleicht ging es meiner Mutter auch so. Sie hat so vielen Menschen geholfen, ihnen Gutes getan. So viele sind ihr heute noch dankbar. Aber was wollte sie wirklich? Was wollte sie für sich? Hat sie immer nur eine bestimmte Rolle gespielt, das, was von ihr erwartet wurde? Auf jeden Fall hatte sie ihren ganz eigenen Stil. Den sah man in ihrer Handschrift. Kantig, etwas zu spitz, um schön zu sein, aber klar zu sehen, was da stand. Sie hat mit dieser markanten Handschrift sehr viele Briefe geschrieben. An ihre Geschwister, an uns Kinder, an Freundinnen und Weggefährten. So wie die große österreichische Schriftstellerin Ingeborg Bachmann auch. Die Briefe, die Ingeborg Bachmann an Menschen aus ihrem Umfeld geschrieben hat, sind legendär. Klug, genau beobachtend, manchmal ätzend. Immer dabei, den Kontakt zu suchen. Von unserer Mutter habe ich gelernt, an jedem Geburtstag den Psalm 103 aus der Bibel zu lesen und zu beten. Dieser Psalm beginnt zunächst wie ein Selbstgespräch. Hallo du, nicht vergessen, was gewesen ist. Da war viel Gutes dabei, was Gott dir gegeben hat. Oder, um es in der Sprache der Bibel zu sagen, lobe den Herrn, meine Seele, und vergiss nicht, was er dir Gutes getan hat. Meine Mutter ist keine Berühmtheit gewesen. Aber sie war zuverlässig wie eine Königin. Geheimnisvoll, oft unerkannt wie die große Marilyn. Und eine leidenschaftliche Briefschreiberin wie die bekannte Schriftstellerin Ingeborg Bachmann. Ich brauche keine Berühmtheit als Mutter, um zu sehen, sie hat so viel Gutes, Interessantes, Unerwartetes in die Welt gebracht. Für mich lebt sie weiter. Nicht nur in meiner Erinnerung, sondern weil sie als Geschenk Gottes mit seiner Ewigkeit verknüpft ist. Und so hört sie nicht auf, da zu sein. Gott sei Dank. Kennen Sie auch solche Menschen, die ein Geschenk des Himmels sind?
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0: 9 Uhr ist es jetzt. Ein bisschen Sonne ist heute mit dabei, teilweise aber auch dichte Wolken und es können Schauer und Gewitter mit dabei sein. Teilweise mit Starkregen, Hagel, Sturmböen, so ab heute Mittag kann das häufiger mal passieren. 18 Grad dazu in Bad Berleburg, 20 Grad in Solingen und 22 Grad in Bottrop.
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4: Die Nachrichten mit Anna Jonitschek. Guten Morgen. In Duisburg wird weiter nach einem 35-Jährigen gesucht, der gestern aus der JVA in Duisburg-Hamborn geflüchtet war. Ihm war es offenbar gelungen, einen Gitterstab vor seinem Fenster zu zersägen und übers Dach zu entkommen. Dieser Sprecher des Justizministeriums versucht zu erklären, warum offenbar niemandem aufgefallen war, dass er Werkzeug in seiner Zelle hatte.
5: Wir konnten in der Zelle bereits ein raffiniertes Versteck im Boden ausfindig machen. Wir müssen davon ausgehen, dass in diesem Versteck ein Werkzeug hinterlegt war, mit dem es ihm überhaupt gelingen konnte, die Stahlverstrebungen aufzusägen.
4: Der 35-jährige Häftling saß seit Februar in Untersuchungshaft in der JVA Duisburg-Hamborn. Er war in mehrere Wohnungen eingebrochen. In Deutschland wird es keinen neuen Tankrabatt geben. Das hat Bundeskanzler Merz im ARD-Sommerinterview klargestellt.
6: Sie können einen Ölpreis von 100 Dollar in Deutschland nicht wegsubventionieren. So ehrlich muss die Politik sein, das muss man der Bevölkerung sagen, das können wir nicht.
4: Weiter sagte Merz, dass die Bundesregierung sich anders um günstigere Energiepreise kümmert. Beispielsweise werde man sich bemühen, ein Ende des Iran-Kriegs herbeizuführen. Auch sprach sich Merz für den weiteren Ausbau erneuerbaren Energien aus. In Nordrhein-Westfalen müssen immer mehr Menschen wegen Kokainkonsums im Krankenhaus behandelt werden. WDR 1 Live hat Daten des Landeskriminalamts und des Landes NRW ausgewertet. Inga Meckel berichtet.
7: Gemessen an der Einwohnerzahl gibt es die meisten Krankenhausaufenthalte in Hagen, Dortmund und Köln. In fast allen Städten stiegen die Fälle innerhalb von 10 Jahren an. Am deutlichsten in Duisburg. Da haben sie sich verachtfacht. Nur in Herford sind sie rückläufig. Parallel dazu hat die Polizei in NRW immer mehr Arbeit mit Crack und Kokain. Im letzten Jahr hat die Polizei 3-mal so viele Straftaten im Zusammenhang mit Kokain und Crack erfasst wie noch vor 10 Jahren. Die meisten Fälle pro 100.000 Einwohner meldete Düsseldorf.
4: Und auch das ist heute Thema. Die ausländischen Investitionen in Deutschland sind im vergangenen Jahr deutlich gestiegen, um 50% auf 86 Milliarden Euro. Das mit Abstand meiste Geld floss aus Großbritannien. Der deutsche Wetterdienst zieht heute eine Sommerbilanz. EU-Daten zeigen schon jetzt, dass es ungewöhnlich heiß war. In Nepal und Tibet haben die Einsatzkräfte nach der Flutkatastrophe mehr als 900 Leichen geborgen. Auf beiden Seiten werden noch etwa 4.800 Menschen vermisst. In den Wäldern in Nordrhein-Westfalen geht langsam die Pilzsuche wieder los. Im Trend liegt dieses Jahr ein Pilz, der vom Dürresommer profitiert. Der Schwefelporling breitet sich an der Rinde von geschwächten Bäumen aus. Wie man ihn findet, sagt dieser Pilzexperte.
8: Die Stämme, die stehen, abgucken, auch mal die Bäume umrunden. Schwefelporling ist einfach durch seine schönen, kräftigen orangen und gelben Farben gut zu sehen.
4: Der Schwefelporling wird übrigens auch Hühnchen des Waldes genannt, weil er wegen seiner Konsistenz für viele als vegetarische Fleischalternative gilt. Und das war WDR aktuell.
9: Dankeschön, Anna. Bevor wir auf die Straßen schauen, es folgt eine amtliche Gefahrenmitteilung der Feuerwehr Ochtrup. In Ochtrup im Bereich der Bundesstraße B54, das Höhe Weinerpark. Da kommt es durch einen Brand zu Geruchsbelästigung und Rauchniederschlag. Gesundheitliche Beeinträchtigungen können da im Moment nicht ausgeschlossen werden. Wir wollen, dass Sie gut ankommen. Hier ist der WDR4-Verkehr. A1 Köln Richtung Euskirchen. Zwischen Kreuz Köln-Nord und Löwenich 10 Minuten plus 2 Kilometer Stau. A4 Aachen Richtung Köln. Zwischen Kreuz Köln-West und Klettenberg 10 Minuten plus 4 Kilometer Stau. A4, jetzt Olpe Richtung Aachen, zwischen Kreuz Köln-Ost und Kreuz Köln-Süd, 10 Minuten plus 4 Kilometer stockender Verkehr. A40 Duisburg Richtung Essen, zwischen Mülheim-Heißen und Essen-Zentrum, 5 Kilometer stockend. A44 Kassel Richtung Dortmund, zwischen Kreuz Werl und Kreuz Dortmund-Unna, 5 Kilometer stockender Verkehr. A45 Hagen Richtung Gießen, zwischen Dillenburg und Herborn-West, 3 Kilometer Stau nach einem Unfall. Und A61 Koblenz Richtung Mönchengladbach, zwischen Weilerswist und Kreuz Bliesheim, 10 Minuten plus 2 Kilometer Stau. 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
10: Guten Morgen, hier ist Bernd aus Bochum. Ich habe 42.530 Fotos auf dem Smartphone. Augenblick, korrigiere, 42.531. Musste gerade noch eine Sonnenblume fotografieren.
9: Herrlich, weil ich mit meinen 2000 Fotos. Bernd, wo haben Sie die Sonnenblume denn fotografiert?
10: Die Sonnenblume habe ich an der Ruhr in Bochum-Dahlhausen entdeckt, wo ich immer mit meinem Huhn Pedro spazieren gehe.
9: In der Ruhr ist es aber auch schön, oder? Also da würden bei mir schon 20 Fotos nur fürs Glitzern des Wassers draufgehen. Und wenn dann noch ein paar Entchen auf der Ruhr schwimmen, Speicherplatz voll. Katharina Theule hier, guten Morgen.

0: Studio. Phil Collins. Vom Sound her super Motivationssong für Mittwoch, oder? Wenn es wieder in die Schule geht. Noch sind ja Ferien für die Schülerinnen und Schüler, aber in den Schulen, da wird ja seit Tagen schon gerödelt, die Hausmeister sind doch längst schon zugange. Im Lehrerzimmer kehrt auch so langsam wieder Leben ein. Die Schulleiterinnen und Schulleiter, die sitzen schon seit Tagen am Schreibtisch, um das neue Schuljahr vorzubereiten. Ruth-Maria Sonntag zum Beispiel, die ist Schulleiterin am Mariengymnasium in Bocholt. Guten Morgen.
1: Guten Morgen, Katharina.
0: Seit wann sind Sie denn schon zurück in der Schule?
1: Ich bin schon die ganze letzte Woche wieder hier in der Schule unterwegs und eine ganze Reihe anderer Kolleginnen und Kollegen sind das auch. Das Schuljahr will vorbereitet sein.
0: Was heißt denn das genau? Also was ist da so kurz vor Ferienende zu tun?
1: Neben den Verwaltungstätigkeiten werden die Klassenräume ein bisschen schöner gestaltet. Die alten Klassenräume sind ja verlassen worden von den alten Klassen und die neuen ziehen ein. Und das ist so, kann man sich fast ein bisschen vorstellen wie zu Hause. Man trifft die letzten Vorbereitungen, stellt die ein oder andere schöne Pflanze hin und gestaltet es hübsch, damit die Schülerinnen und Schüler dann auch in einen möglichst schönen Klassenraum kommen, wenn sie wiederkommen.
0: Ein Klassenraum, in dem es Spaß macht zu lernen. Und was gelernt wird, das muss ja auch vorbereitet werden. Die richtigen Bücher müssen parat liegen. Bin schon zu Hause dabei, die in diese Schutzumschläge. Ach. Und die Bücher bei Ihnen in der Schule stapeln sich wahrscheinlich schon im Lager, oder?
1: Ja, ganz genau. Also unser Bücherteam ist hier auch schon fleißig im Einsatz. Die haben neue Lieferungen bekommen, die alten Bücher sortiert und da liegen stapelweise die Bücher, die auf die Kinder und auf die Jugendlichen warten. Und es riecht nach neuen Büchern, das ist ganz schön. Und es liegen kiloweise Wissen, liegt in einem Raum parat.
0: Das dann ab übermorgen wieder aufgesaugt werden darf. Worauf freuen Sie sich am meisten?
1: Ganz, ganz klar auf die Schülerinnen und Schüler, denn die Schule ist ganz merkwürdig.

0: Ich habe nicht nur eine Wassermelone getragen diesen Sommer, ich habe vorhin ganz viele gegessen. Musik aus Dirty Dancing, I've had the time of my life, gleich gibt's die Beatles für Sie.
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0: Scheint die Sonne bei Ihnen?
1: Sie sind gerade hier vorm Studiofenster weg. Vorhin war sie noch da.
0: Wie das Wetter heute bei Ihnen wird, vor der Haustür, hören Sie natürlich auch gleich. Jetzt hören wir erstmal, was bei Ihnen los ist. 9.30 Uhr.
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3: Direkt aus dem Studio Siegen. Ich bin Melanie Wensing. Hallo. Zuerst schauen wir auf einen Streit um einen Windpark. Zwischen Arnsberg und dem Möhnesee sollen demnächst Windräder stehen. Und dafür wurde eine Straße durch ein sehr wertvolles Naturschutzgebiet ausgebaut. Die bestehenden Naturschutzauflagen will aber der Windparkinvestor aus dem Kreis Soest nicht erfüllen. Darum klagt er dagegen vor Gericht. Die Auflagen sollen den Lebensraum von Tieren und Pflanzen sichern. Zum Beispiel soll dort ein Amphibienschutzzaun gebaut werden. Naturschützer sind jetzt sauer wegen der Klage gegen diese sogenannten Nebenbestimmungen, sagt Dagmar Preußner vom BUND Hochsauerlandkreis.
4: Natürlich kostet die Umsetzung dieser Nebenbestimmungen Geld. Vielleicht, keine Ahnung, will man an der Stelle sparen, aber für einen naturverträglichen Ausbau der Windenergie ist es natürlich absolut notwendig, in diese Schutzmaßnahmen zu investieren und halt die Nebenbestimmungen umzusetzen.
3: Diese Auflagen hatten der Landesbetrieb Wald und Holz und der Hochsauerlandkreis in die Genehmigung für den Bau der Zufahrtsstraße geschrieben. Und damit zu einem tollen Erfolg eines Iserlohners. Ein Amateurfußballer des FC Iserlohn hat im Fernsehen für Furore gesorgt. Julian Hunecke hat im ZDF-Sportstudio das traditionelle Torwandschießen gewonnen. Er traf gleich zweimal an der Torwand und setzte sich damit gegen den Paderborner Bundesliga-Trainer Ralf Kettemann durch und gegen die Basketball-Nationalspielerin Marie Gülich. Alleine schon die Einladung ins Sportstudio war eine große Ehre für Hunecke. Er hatte sich mit einem spektakulären Tor gegen Dröschede dafür qualifiziert. Durch den Sieg an der Torwand sicherte sich der Iserlohner nicht nur einen Gutschein über 1.000 Euro, er qualifizierte sich auch fürs Saisonfinale. Und bei dem geht's um Investmentfondsanteile im Wert von 25.000 Euro. Und damit zum Wetter mit Inga Hinnenkamp aus unserer WDR-Wetterredaktion.
5: Guten Morgen. Heute gibt es in Südwestfalen einen windigen Wolken-Sonne-Mix und im Laufe des Tages ziehen dann immer mehr Schauer und Gewitter durch. Teilweise mit Starkregen, Hagel und Sturmböen. Und dazu erreicht Kirsbe am Nachmittag dann 19 Grad und Lippetal 23.
0: Dankeschön, Inga. Kurz nach 9:30 es folgt eine amtliche Gefahrenmitteilung der Feuerwehr Ochtrup. In Ochtrup auf der Bundesstraße B54, Höhe Weinerpark. Da kommt es nach einem Brand eines LKW zu Geruchsbelästigung und Rauchniederschlag. Gesundheitliche Beeinträchtigungen können da im Moment in Ochtrup nicht ausgeschlossen werden. Wir wollen, dass Sie gut ankommen. Hier ist der WDR4-Verkehr. Los geht's auf der A1 Dortmund Richtung Euskirchen zwischen Köln-Niel und Löwenich. 15 Minuten plus 5 Kilometer Stau. A4 Olpe Richtung Aachen zwischen Kreuz Köln-Ost und Kreuz Köln-Süd 3 Kilometer stockend. A45 Hagen Richtung Gießen zwischen Herborn-Süd und Ehringshausen 2 Kilometer Stau. A52 Mönchengladbach Richtung Düsseldorf zwischen Kreuz-Nersen und Karst-Nord 3 Kilometer Stau. A57 Nimwegen Richtung Köln zwischen Mörskapellen und Kreuzmeerbusch 10 Minuten plus 5 Kilometer stockend. A61 Koblenz Richtung Mönchengladbach zwischen Weilerswist und Kreuz-Bliesheim 10 Minuten plus 3 Kilometer Stau. Und die B54 Gronau-Steinfurt, die ist zwischen Gronau-Ochtrup und Ochtrup in beiden Richtungen gesperrt. Wir haben es gerade gehört, da brennt ein LKW und da laufen die Bergungsarbeiten, deswegen können Sie da gerade nicht durch. 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

Katharina Theuli. Ich für eine halbe Stunde erzählt, ich setze eine Kanne Kaffee auf. Jetzt habe ich die Kanne völlig vergessen, komm gerade hin. Es ist wirklich nur noch so eine Pfütze drin. Also, Koffein dringend nötig.

0: Wie viele Fotos haben Sie aktuell auf Ihrem Handy? Falls Sie es gerade in der Hand haben, gucken Sie mal nach. Ich habe am Wochenende mit Erschrecken festgestellt, jetzt so über die Ferien sind einige Bilder zusammengekommen. Ich hatte über 2000 Fotos auf dem Handy. Jetzt dachte ich, das wäre viel. Jetzt kommen Ihre Nachrichten rein. Janine aus Lendestadt hat über 36.000 Bilder und Videos auf dem Handy. Sie geht einfach, schreibt sie auf viele Konzerte, bereist die Welt und hält alles fest, was sie irgendwie vor die Linse kriegt. Mike aus Wasserberg hat Fotos gemacht, er war auf Konzerten im Urlaub, 28.000 Fotos. Astrid aus Steinfurt hat 25.000 Fotos auf dem Handy, war auch auf Konzerten, macht Kurztrips mit Freundinnen, Fotos mit den Hunden. Kirsten und ihr Mann aus Krefeld, die toppen alles, 91.900 Fotos. So oder so, ich habe jetzt auf jeden Fall auf dem Sofa gesessen, mit dem Handy in der Hand, löschen, löschen, löschen. Worüber ich froh bin, ist es jetzt wieder genug Material für die Fotokalender, die die Omas immer zu Weihnachten bekommen.
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2: Von außen. Tina, tu mal so, als ob du arbeitest, dann mache ich ein Foto.
4: So tun, als ob, kann hier nur einer.
6: Moin, ich denke intensiv über die Anschaffung eines Kalender-Pikturama.
4: Ja, ja, hier ist Ihr Kaffee, Herr Frings.
2: Ja, Tasse halten und lächeln.
6: Was sind die Fotos am Machen? Da muss ich aber erstmal in die Maske.
2: Nein, Herr Frings, wir zeigen das Leben bei Köttelmann, wie es wirklich ist. 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
4: 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Ich dachte, wir zeigen alles, wie es ist.
2: Och, Tina.
6: Vielleicht noch mal die Tina beim Kaffee eingießen. Ich würde auch dann das Tässchen nehmen.
4: Ja, und der Juniorchef macht ein paar Fotos von der Bilanz.
2: Ja, ja.
7: Moment, ich habe auch noch was. Was schenkt der Sprengmeister seinem Kunden zum neuen Jahr?
2: Sag.
7: Einen Abreißkalender.
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1: Hallo liebes WDR4-Team.
0: Hallo.
1: Vielen Dank, dass ihr mir den Montagmorgen so reizend gestaltet. Montags ist nicht immer mein Tag, aber die Welt sieht immer schöner aus, wenn ich morgens das Radio anmache und WDR4 höre. Liebe Grüße aus Oberhausen.
0: Liebe Grüße zurück, Heike. Und wie schön, dass Sie mit uns in den Tag starten. Das ist ja manchmal gerade montags morgens so. Ne? Hatte ich gestern Abend auch. Ich wusste, ich muss jetzt schlafen. Der Wecker klingelt früh. Aber das Gehirn, es wollte noch nicht schlafen. Da kommt man morgens nicht so gut aus dem Quark. Aber wenn WDR 4 im Radio läuft, dann macht das super Spaß, oder? Wie schön, dass Sie dabei sind. Einen schönen Morgen mit uns.

0: kurz vor 10. Das Wetter in Nordrhein-Westfalen heute mit einem schnellen Wechsel aus Sonne und Wolken. Also das geht immer Sonnenbrille auf, Sonnenbrille ab, Sonnenbrille auf, Sonnenbrille ab. Immer hin und her. Ja, und dazu kommen dann auch zunehmend noch Schauer und Gewitter rein. Vor allem am Nachmittag, teilweise auch mit Starkregen, Hagel und Sturmböen. Dortmund kommt auf 20 Grad, Detmold auf 21, Eschweiler auf 22. Morgen erst noch unbeständig mit Schauern. Später wird's dann vom Rheinland her freundlicher.
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2: Die Nachrichten mit Simone von der Forst. Guten Tag. Die Kölner Polizei sucht nach den zwei Männern, die in der Nacht auf Sonntag auf ein Wohnhaus in Erftstadt geschossen haben. Sie vermutet, dass es in dem Fall um die Erpressung eines türkischen Geschäftsmannes geht. Die Täter sollen sogenannte Gen-Z-Banden junger türkischer Männer sein. Marion Sendka, was steckt hinter diesen Gruppen?
3: In der Türkei sind diese Jugendbanden schon seit ein paar Jahren bekannt. Fast immer handelt es sich da um junge Männer, die glauben, dass sie nichts zu verlieren haben. Sie haben keinen Job, keine Ausbildung und lassen sich über soziale Medien dann von Bandenchefs anwerben. Für Drogengeschäfte, Körperverletzungen oder auch Auftragsmord. Gewalt als Dienstleistung heißt das Modell in Sicherheitskreisen und in der Türkei gehen die Behörden seit einigen Monaten extrem hart dagegen vor. Auch deswegen sollen sich viele Bandenmitglieder inzwischen ins Ausland abgesetzt haben.
2: Außenminister Wadephul ist unterwegs nach Tunesien. Er will die wirtschaftliche Zusammenarbeit verbessern. Deutschland ist für Tunesien der drittwichtigste Exportmarkt. Auch deutsche Autofirmen produzieren in Tunesien. Bei Wadephuls Reise geht es auch um das Thema Sicherheit und darum, illegale Migration in die EU zu stoppen.
4: Wir teilen mit den Ländern des Maghreb das Interesse, zu einer Stabilisierung beizutragen und zu verhindern, dass Terrorismus sich in unsere Richtung ausbreiten kann.
2: Wadephul reist danach weiter nach Algerien, einem wichtigen Gaslieferanten der EU. Die USA haben wieder den Iran angegriffen, zum ersten Mal seit einem Monat. Ziel waren nach US-Angaben Raketenstellungen auf einer Insel in der Straße von Hormus. Der Iran meldete mehrere Tote und Verletzte und reagierte mit Vergeltungsangriffen auf US-Stützpunkte in Jordanien und den Vereinigten Arabischen Emiraten. Über Schäden ist nichts bekannt. Und das ist heute auch noch wichtig. In Nepal und Tibet haben die Einsatzkräfte nach der Flutkatastrophe mehr als 900 Leichen geborgen. Insgesamt werden noch etwa 4.800 Menschen vermisst. In Duisburg sucht die Polizei weiter nach einem Häftling. Der verurteilte Einbrecher hatte Gitterstäbe in seiner Zelle durchgesägt und war dann über das Dach der JVA Hamborn entkommen. Die Unternehmen in Deutschland wollen laut einer Erhebung in den nächsten Jahren nicht mehr Geld in den Klimaschutz stecken. Laut IFO-Institut bleibt es vorerst bei um die 10% ihrer Investitionen nicht genug, um die Klimaziele zu erreichen. Der Tierpark Hamm hat ein ganz besonderes Zuchtprogramm. Nur noch dort werden die vom Aussterben bedrohten Gelbbauchunken gezüchtet. Die 3 bis 6 Zentimeter großen Kröten werden als Kaulquappen ausgesetzt. Auch wenn nur 10% von ihnen überleben, ist das Projekt laut Tierpark-Kuratorin enorm wichtig.
5: Es klingt erstmal wenig, aber trotzdem ist es halt der Beitrag, den wir leisten wollen. Denn auch die 10% stärken langfristig die Population hoffentlich. Und ja, das ist genau das Ziel dahinter.
2: Weil die Gelbbauchunke so bedroht ist, wird übrigens nicht verraten, wo die nachgezüchteten Tiere ausgesetzt werden. Das war WDR aktuell.
0: Kurz nach 10. Wir wollen, dass Sie gut ankommen. Hier ist der WDR 4 Verkehr. Direkt mal mit einer amtlichen Gefahrenmitteilung der Feuerwehr Ochtrup. In Ochtrup auf der Bundesstraße B54 kommt es in Höhe Weinerpark nach dem Brand eines LKW zu Geruchsbelästigung und Rauchniederschlag. Gesundheitliche Beeinträchtigungen können nicht ausgeschlossen werden. Gucken wir auf die Straßen. A4 Olpe Richtung Aachen zwischen Kreuzköln Ost und Kreuzköln Süd. 10 Minuten plus, 6 Kilometer stocken. A45 Hagen Richtung Gießen zwischen Herborn Süd und Ehringshausen. 15 Minuten, 4 Kilometer. A57 Nimwegen Richtung Köln zwischen Mörskapellen und Kreuzmeerbusch. 10 Minuten und 5 Kilometer stockend. A61 Koblenz Richtung Mönchengladbach zwischen Weilerswist und Kreuzbliesheim. 10 Minuten plus, 3 Kilometer Stau. Und nochmal auf die B54 Gronau-Steinfurt, die ist zwischen Gronau-Ochtrup und Ochtrup in beiden Richtungen wegen Bergungs Arbeiten gesperrt. 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
6: Und einen schönen Montagmorgen. Ja, Montag ist schon Tag, ne? Aber nicht in Sachen Quiz. Mm-mm, wir gehen direkt in die Vollen bei Ja, Nein, Vielleicht. Neue Woche, ganz neues Rätsel. 0800 5678 444. Da gibt es direkt mal für den Ersten oder die Erste eine schöne Ja-Nein-Vielleicht-Kaffeetasse zu gewinnen. Und wir suchen ab sofort einen bekannten Urlaubsort in Deutschland. Erster Tipp, ist was für Männlein und Weiblein. Ein bekannter Urlaubsort in Deutschland. 0800 5678 444. Machen Sie mit. Bis gleich.
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0: Simply Red mit Stars, das ist der Montagmorgen bei WDR4. Und da wartet ein neues Ja-Nein-Vielleicht-Rätsel auf Sie und auf Christoph Lange aus Neunkirchen-Seelscheid. Wartet direkt schon mal eine Ja-Nein-Vielleicht-Kaffeetasse. Guten Morgen.
1: Schönen guten Morgen.
0: Also die haben Sie schon mal sicher, Christoph, weil Sie ja der Erste sind, der angerufen hat. Ja,
1: super.
0: Sie sind auf dem Weg zur Modemesse nach Düsseldorf, aber nicht als Model, ne?
1: Nee, das nicht. Nee, ich vertrete eine Schuhmarke aus Brasilien und gucke, ob das die Messe eventuell was für uns ist fürs nächste Jahr.
0: Mhm, also Sommer 2027 wird da schon mal hingeschaut?
1: Genau.
0: Ja, und was ist da angesagt?
1: Pastell, viel Braun, Lila.
0: Okay, Pastell, viel Braun, Lila. Und was für Schuhe?
1: Ich vertrete Flipflops.
0: Okay,
1: Hawaiianer.
0: Flipflops. Okay, aber ich glaube, die Flipflops werden nie aus der Mode kommen. Bin ich mir ganz sicher. Weil die einfach so bequem sind, ne?
1: Genau, das ist das Ding.
0: Okay. Christoph, wir suchen einen bekannten Urlaubsort in Deutschland. Da passen ja die Flipflops ein bisschen in unsere Sommeredition. Der erste Tipp war von mir, der ist was für Männlein und Weiblein. Wollen wir mal loslegen?
1: Ja, gerne.
0: Okay.
1: Soll ich direkt sagen?
0: Ja, fragen Sie mal
1: also
0: was.
1: Ist es eine, befindet sich der Ort auf dem Wasser?
0: Das habe ich nicht ganz genau verstanden, nochmal wiederholen.
1: Ist der Ort in Bayern?
0: Der Ort ist in Bayern, ja.
1: Ist der in der Nähe von einem großen See?
0: Ja, wir sagen mal vielleicht.
1: Vielleicht. Okay. Nee, dann, gibt es da viele Einwohner?
0: Da würde ich sagen, nein.
1: Okay.
0: Worauf wollten Sie denn?

0: Montagmorgen so eine Gehirnleistung hier. Also Respekt.
1: Ja. Ja, besser wird's nicht.
0: Nein, besser wird's nicht. Sie kriegen zur Kaffeetasse direkt noch unsere WDR4 Soundbox obendrauf. Und dann würde ich sagen, ab zur Modemesse. Gute Fahrt.
1: Ja, danke schön. Freut mich. Schönen Tag noch.
0: Schönen Tag. Dann war das wohl doch wieder ein bisschen zu leicht. Wir überlegen und geben gleich den nächsten Tipp für die neue Runde. Ja, nein, vielleicht hier bei WDR4.

0: Melissa at the Ridge bei WDR 4 mit Like the Way I Do. So, liebe Leute, wollt ihr mich heute wieder arm machen an WDR 4 Soundboxen? Also die erste war ja so schnell schon wieder raus gerade. Christoph hat den Chiemsee mit der Fraueninsel erraten. Erste Runde gleich gelöst. Und das bedeutet, wir starten neu. Inklusive Kaffeetassenbonus für den Ersten oder die Erste. 0800 5678 444. Gesucht ist ein Sommersong mit einem Titel, der alle Vokale enthält. Ein Sommersong mit einem Titel, der alle Vokale enthält. Jetzt anrufen bei Ja, Nein, Vielleicht. 0800 5678 444. So, jetzt gibt's erstmal die Infos um 10:30.
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2: Aus dem Studio Siegen, ich bin Melanie Wensing. Hallo. Das Thema Waldbrände lässt uns noch nicht los. In unserem hügeligen Südwestfalen hatten die Feuerwehren ja zum Teil große Probleme mit Bränden in schwer zugänglichem Gelände. Das ist eine logistische Herausforderung, das Löschwasser zum Einsatzort zu bringen. Und da kommt jetzt die Firma H&G aus Burbach ins Spiel. Sie baut spezielle mobile Löschwasserbehälter für Feuerwehr-Lkw. In so einen Tank passen 10.000 Liter. Durch die erhöhte Waldbrandgefahr ist die Nachfrage jetzt groß, hat uns Geschäftsführer Björn Stolz erzählt.
3: Wir sind absolut bemüht, dem nachzukommen, sind aber mittlerweile in unserer Produktion an die Kapazitäten gestoßen. Was ja auch gut so ist. Wir versuchen uns natürlich auch da permanent weiterzuentwickeln und die Durchlaufzeiten weiter zu reduzieren. Aber die Nachfrage steigt und steigt. Das merken wir sehr, sehr deutlich.
2: Die Löschwasserbehälter aus Burbach können außerdem ihren Inhalt innerhalb von 90 Sekunden in einen Pool entleeren. Aus dem kann dann ein Hubschrauber das Löschwasser schöpfen. Und auch das hier ist wichtig. Von heute Nachmittag bis Mittwoch rollt eine besondere Fahrradkolonne durch das Hochsauerland und den Märkischen Kreis. Die Euro-Tandem-Tour. Das sind mehr als 20 Tandem-Teams, bestehend aus jeweils einem sehenden und einem Sehbehindertenradler. Die Polizei begleitet die Tour und bittet alle Verkehrsteilnehmer, genug Abstand zu halten und Rücksicht zu nehmen. Die Euro-Tandem-Tour ist seit gestern und noch bis Samstag durch drei Bundesländer unterwegs, mehr als 700 Kilometer weit. Heute kommt sie gegen 2:30 in Neuastenberg an, dann geht's weiter bis nach Meschede. Morgen fahren die Tandem-Teams von Meschede über Sundern-Langscheid, Balve, Neuenrade, Altena, Nachrott und Lettmate Richtung Hagen. Und am Mittwoch kommen sie nochmal durch Schalksmühle und Halver. Und das Wetter, das ist nicht so radfahrfreundlich, weiß Sarah Geißler aus unserer WDR-Wetterredaktion.
4: Guten Tag, es geht in Südwestfalen mit einem windigen Mix aus Sonne und Wolken durch den Tag, der zunehmend von Schauern und Gewittern begleitet wird. Dabei sind Starkregen, Hagel und Sturmböen möglich. Die Temperaturen sind an diesem letzten meteorologischen Sommertag nicht mehr sommerlich. Bei 16 bis 23 Grad ist Schluss.
0: Kurz nach 10:30. Wir wollen, dass Sie gut ankommen. 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Direkt mal mit einer amtlichen Gefahrenmitteilung der Feuerwehr Ochtrup. In Ochtrup auf der Bundesstraße B54 kommt es in Höhe Weinerpark nach dem Brand eines Lkw zu Geruchsbelästigung und Rauchniederschlag. Gesundheitliche Beeinträchtigungen können nicht ausgeschlossen werden. Dann geht's jetzt auf die Autobahn A4 Köln Richtung Aachen zwischen Dreikheimer und Kreuz Köln Süd, 4 Kilometer stockend. A40 Essen Richtung Duisburg zwischen Dreieck Bochum West und Dreieck Essen Ost, Unfall, 20 Minuten plus, 6 Kilometer Stau. A45 Hagen Richtung Gießen zwischen Herborn Süd und Ehringshausen, Viertelstunde, 4 Kilometer. Und im Zusammenhang mit der Gefahrenmitteilung jetzt nochmal die Meldung für die B54 Gronau-Steinfurt. Die ist zwischen Gronau-Ochtrup und Ochtrup in beiden Richtungen eben wegen dieser Bergungsarbeiten gesperrt. 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Ich bin Steffi Schmitz. Gute Fahrt!
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0: Das ist der Mann mit der Vorliebe für lange Songtitel. You took the word right out of my mouth, in Klammern, on a hot summer night. Meatloaf, da gibt's übrigens noch mehr Titel, aber die möchte ich Ihnen jetzt nicht alle vorlesen. Wir haben doch keine Zeit. Wir müssen noch die nächste Runde Ja, Nein, Vielleicht spielen hier bei WDR 4 mit Christian Stadler aus Wanne-Eickel. Der hat auch nicht so viel Zeit, der muss nämlich mit seinem Fahrrad in die Fahrradreparatur. Christian, hallo erstmal.
1: Hallo, guten Morgen.
0: Christian, Sie kriegen erstmal die Ja-Nein-Vielleicht-Tasse, weil Sie der erste Anrufer sind.
1: Das ist sehr schön.
0: Und jetzt müssen Sie mir noch kurz erzählen, was ist mit Ihrem Fahrrad passiert?
1: Ja, ich war gestern Morgen auf dem Weg zur Arbeit und kurz vor der Arbeit, so 500, 600 Meter, auf einmal war die Luft weg.
0: Oh.
1: Die Luft war raus, nicht bei mir, sondern beim Reifen, aber es passiert schon mal.
0: Okay, und das lassen Sie jetzt aber professionell flicken, selber machen, haben Sie keine Lust?
1: Ja, ich lasse es professionell machen und ist ja Bequemlichkeit.
0: Ja,
1: ne?
0: Aber Sie brauchen das Fahrrad auch für den täglichen Arbeitsweg. Also Sie sind da ganz vorbildlich, ne? Sie fahren
1: ja. Von
0: wo nach wo?
1: Also ich fahre von zu Hause Richtung Wanne-Eickel Hauptbahnhof. Von Wanne-Eickel Hauptbahnhof fahre ich mit dem Zug zum Dortmunder Hauptbahnhof. Von da aus nochmal circa 7 bis 10 Kilometer zur Arbeit.
0: Perfekt. Also super. Auto ist auch nicht unbedingt schneller wahrscheinlich auf der Strecke.
1: Nee, auf keinen Fall. Alles schon getestet. Auf jeden Fall ist es auch viel, viel teurer.
0: Okay, Christian, dann sehen wir zu, dass das Fahrrad schnell wieder fit ist und dann geht's auch wieder zur Arbeit mit dem Radl und mit der Bahn.
1: Genau.
0: Und jetzt wollen wir ja ein bisschen spielen. Wir suchen neuerdings, also seit jetzt, einen Sommersong. Und mein Tipp war, der Titel von diesem Song enthält alle Vokale, die es gibt. Christian, was meinen Sie?
1: Ja, ist es ein deutscher Song?
0: Nein. Schon,
1: okay.
0: Schon erledigt, die ganze Geschichte.
1: Schon erledigt.
0: Schon erledigt. Was hatten Sie gedacht?
1: Ja, ich war jetzt bei irgendeinem Sommerhit, der jetzt aktuell rausgekommen ist, so speziell noch gar nichts. Ich wollte mich jetzt halt mit den Fragen drauf hinarbeiten.
0: Ach, so ein bisschen rantasten. Das finde ich auch eine gute Strategie für die erste Runde. Hat leider nicht hingehauen. Wir können einen deutschen Song auf jeden Fall ausschließen.
1: Okay.
0: Christian, danke aber erstmal fürs Mitspielen und noch einen schönen Tag.
1: Das wünsche ich ebenfalls und viel Glück für die nächsten Kandidaten.
0: Danke. Und die rufen an auf der 0800 5678 444. Gesucht ist ein Sommersong, kein deutscher Song. Es sind alle Vokale.

Das ist der Montagvormittag bei WDR 4. Jetzt kommt eine Band, die anfangs mal Daddy hieß. Und weil es damals noch eine Gruppe namens Daddy Longlegs gab, haben sie sich umbenannt in Supertramp. Super Name, super Band. Und jetzt ein super Song. Genau, hier ist Give a Little Bit bei WDR 4. 80er und die größten Klassiker. Jetzt. Daddy.

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0: Tears for Fears mit Schaut bei WDR 4 aus dem legendären Album Songs from the Big Chair von 1985, das übrigens im Moment wieder recht weit oben in den Streaming-Charts auftaucht. Ja, wird wieder gehört. Das Wetter in Nordrhein-Westfalen wechselhaft mit Sonne, Wolken, Wind, Schauern und Gewittern kann ab dem Nachmittag auch örtlich unwetterartig werden. Dazu in Coesfeld 20, in Bochum 21 und in Kerpen 22 Grad.
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2: Die Nachrichten mit Simone von der Forst. Guten Tag. Das Land NRW testet mit 3 Modellversuchen neue Methoden gegen Elterntaxis. So soll verhindert werden, dass Eltern ihre Kinder mit dem Auto bis zum Schultor fahren. Tobias Zacher, WDR Landespolitik.
3: In Wesseling wird zum Beispiel eine Schulstraße mit 2 automatischen Pollern abgesperrt. Nur für berechtigte Fahrzeuge, zum Beispiel von Anwohnerinnen und Anwohnern, fahren die herunter. Wer zu den Berechtigten gehört, wird per Nummernschilderkennung festgestellt. Bocholt probiert eine Zufahrtsregelung per App aus und in Lohm wird rund um eine Schule eine digitale Schranke mit visuellem Warnsystem aufgebaut. Schon jetzt können Städte in NRW sogenannte Schulstraßen einrichten. Die sind dann zu Bring- und Abholzeiten für Autos gesperrt. Das Problem ist aber, einige Eltern ignorieren die entsprechenden Schilder und fahren trotzdem rein.
2: In Nordzypern gibt es nach dem Fährunglück mit mindestens 8 Toten und 20 Vermissten Vorwürfe gegen die Crew. Einige der geretteten Passagiere berichten unter anderem, dass der Kapitän flüchtete, als sich das Unglück anbahnte. Mehr von Anina Pomerenke.
4: Einige der etwa 260 Passagiere berichten außerdem von verschlossenen Türen und dass eben Fluchtwege versperrt waren. Das Unglück hatte sich ja kurz nach dem Auslaufen aus dem nordzypriotischen Hafen Kyrenia ereignet. Es soll dann schnell Wasser in den Katamaran gelaufen sein. Ja, und als die Passagiere darauf hingewiesen haben, da hieß es von Seiten der Crew wohl noch, das sei ganz normal. Ja, und dann ist der Panik ausgebrochen.
2: Zwischen Bochum und Essen kommt es gerade zu Zugproblemen. Da fallen Regionalzüge und S-Bahnen teilweise aus oder verspäten sich. Ein Schienenersatzverkehr ist eingerichtet. Die Reparaturen sollen bis zum frühen Abend dauern. Hintergrund der Reparaturen ist laut Bahn Vandalismus. Und darauf gucken wir auch noch. In NRW mussten Verbraucher im August für Waren und Dienstleistungen etwas mehr bezahlen. Die Preise sind um 2,9% gestiegen. Vor allem Energie und Benzin waren deutlich teurer. In Nepal und Tibet haben die Einsatzkräfte nach der Flutkatastrophe mehr als 900 Leichen geborgen. Auf beiden Seiten werden noch etwa 4.800 Menschen vermisst. In Nordrhein-Westfalen müssen immer mehr Menschen wegen Kokainkonsums im Krankenhaus behandelt werden. Das zeigt eine WDR-Datenauswertung. In Duisburg waren es zuletzt 8-mal so viele wie vor 10 Jahren. In Duisburg startet heute die deutsche Fußballmeisterschaft der Werkstätten für Menschen mit Behinderung unter dem Motto Leidenschaft im Spiel, Erfolg im Team. 16 Männer- und 5 Frauenmannschaften aus ganz Deutschland treten gegeneinander an. Nach der Gruppenauslosung heute beginnt morgen das Turnier. Das Finale in Duisburg ist am Donnerstag. Bundesweit gibt es etwa 700 Werkstätten für Menschen mit Behinderung mit mehr als 310.000 Beschäftigten. Das war WDR aktuell.
0: Vielen Dank, es ist kurz nach 11. Wir wollen, dass Sie gut ankommen und hier ist der WDR 4 Verkehr. Direkt mit einer amtlichen Gefahrenmitteilung der Feuerwehr Ochtrup. In Ochtrup auf der Bundesstraße B54 kommt es in Höhe Weiner Park nach dem Brand eines LKW nach wie vor zu Geruchsbelästigung und Rauchniederschlag. Gesundheitliche Beeinträchtigungen können nicht ausgeschlossen werden. Dann geht's auf die A2 Hannover Richtung Dortmund. Die ist zwischen Ostwestfalen-Lippe und Bielefeld-Ost nach einem Unfall gesperrt. 3 Kilometer Stau ab Herford-Bad Salzuflen. Bitte dort unbedingt eine Gasse bilden für Rettungs- und Einsatzfahrzeuge. A4 Olpe Richtung Köln zwischen Untereschbach und Bergisch-Gladbach-Refrath. 10 Minuten und 4 Kilometer. A40 Dortmund Richtung Duisburg zwischen Bochum-Wattenscheid-West und Essen-Frillendorf. 10 Minuten, 4 Kilometer Stau nach Bergungsarbeiten. A45 Hagen Richtung Gießen zwischen Herborn-West und Ehringshausen. 15 Minuten und 5 Kilometer Stau nach einem Unfall. Und die B54 Gronau-Steinfurt ist zwischen Gronau-Ochtrup und Ochtrup in beiden Richtungen wegen Bergungsarbeiten gesperrt. 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Gute Fahrt.
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0: Ja, einen schönen guten Morgen aus dem Radio oder vielleicht auch eben über die ARD Sounds App. Damit können Sie uns ja überall hören. 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Und damit können Sie zum Beispiel auch im laufenden Programm zurückspulen. Also zum Beispiel, wenn Sie jetzt die letzte Runde Ja, Nein, Vielleicht vorhin verpasst haben, können Sie da zurückspulen. Ich kann es Ihnen aber auch sagen, wo wir aktuell stehen. Wir suchen einen Sommersong, dessen Titel alle Vokale enthält. Also alle Vokale drin im Titel unseres gesuchten Sommersongs. Und es ist kein deutscher Song. Das wissen wir. 0800 5678 444. Nächste Runde gleich.

0: Pink featuring Nate Roos wird ja, glaube ich, ausgesprochen. Just Give Me a Reason bei WDR 4. Das ist der Montagvormittag. Wir quizzen uns durch die Sommeredition von Ja, Nein, Vielleicht. Jetzt zusammen mit Susanne aus Recklinghausen, die gerade auf dem Weg nach Passau ist. Hallo Susanne.
1: Ja, hallo Steffi.
0: Was haben Sie denn Schönes vor in Passau?
1: Wir wollen unsere erste Flusskreuzfahrt machen über Wien, Bratislava, Budapest, weil wir am Samstag unseren 40. Hochzeitstag haben und haben gedacht, das wäre ein schöner Anlass.
0: Oh, also das heißt, Ihr Mann ist dann auch dabei?
1: Der ist auch dabei, der sitzt neben mir im Auto, genau, beziehungsweise im Wohnmobil.
0: Und der muss fahren?
1: Der muss fahren, ja.
0: Ja, wie heißt der?
1: Christian.
0: Der Christian, den grüßen Sie mal schön, ne? Der soll sich schön auf die Fahrt konzentrieren.
1: Ja, das macht er, ja. Ja, und der lässt sich so schnell nicht ablenken.
0: Okay, das ist gut. Susanne, Sie sind Beifahrerin, Sie haben quasi alle Hände frei und können jetzt mit mir raten.
1: Genau.
0: Wir suchen einen Sommersong, das wissen wir. Der Titel enthält alle Vokale und es ist kein deutscher Song. Was meinen Sie? Ja. Fragen Sie mal.
1: Ja, ist der Song aus den 60ern?
0: Aus den 60ern? Nein.
1: Ja.
0: Nein. Ist er nicht.
1: Ach,
0: ist er nicht. Das war's schon.
1: Schade.
0: Susanne.
1: Das war's schon, ja, schade.
0: Ja, was hätte es denn sein sollen?
1: Ja, Itzi Bitsi Tini wie die Strandbikini.
0: Ja, stimmt. Da sind ja auch ganz viele Vokale drin. Und das ist ein Sommersong.
1: Viele.
0: Hätte gepasst. Ist es aber leider nicht. Also nicht aus den 60ern. Susanne, ich wünsche Ihnen eine ganz tolle Flusskreuzfahrt mit Ihrem Christian.
1: Danke.
0: Viel Spaß auf der Donau. Tschüss.
1: Ja. Danke und tschüss.
0: So, und Sie haben jetzt noch eine Chance. Um 11.40 Uhr spielen wir noch eine Runde. Ja, nein, vielleicht. 0800 5678 444. Gesucht ist weiterhin ein Sommersong hier bei uns. Und das hier sind ABBA. Auch ganz viele Vokale drin.

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0: Ace of Base, Life is a Flower, das Leben ist eine Blume, sag ich als Hobbyfloristin auch immer. Das ist der Montagvormittag hier bei uns bei WDR 4, gleich 11:30.
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2: Direkt aus dem Studio Siegen, ich bin Melanie Wensing, hallo. Es gibt schon wieder Ärger um einen Windpark. Dieser Windpark entsteht zwischen Arnsberg und dem Möhnesee und dafür wurde eine Straße durch ein sehr wertvolles Naturschutzgebiet ausgebaut. Jetzt will der Investor aus dem Kreis Soest aber die bestehenden Naturschutzauflagen nicht erfüllen. Darum klagt er dagegen vor Gericht. Die Auflagen sollen den Lebensraum von Tieren und Pflanzen sichern. Zum Beispiel muss ein Amphibienschutzzaun gebaut werden. Naturschützer sind sauer wegen der Klage gegen diese sogenannten Nebenbestimmungen, sagt Dagmar Preußner vom BUND Hochsauerlandkreis.
3: Natürlich kostet die Umsetzung dieser Nebenbestimmungen Geld. Vielleicht, keine Ahnung, will man an der Stelle sparen, aber für einen naturverträglichen Ausbau der Windenergie ist es natürlich absolut notwendig, in diese Schutzmaßnahmen zu investieren und halt die Nebenbestimmungen umzusetzen.
2: Diese Auflagen hatten der Landesbetrieb Wald und Holz und der Hochsauerlandkreis in die Genehmigung für den Bau der Zufahrtsstraße geschrieben. Und jetzt ein Hinweis zu einer A45-Sperrung. Die Autobahnauffahrt Meinerzhagen Richtung Frankfurt kann ab heute 22 Uhr nicht genutzt werden. Die Sperrung dauert bis morgen früh um 5. Die blau ausgeschilderte Umleitung führt zur Anschlussstelle Drolshagen. Grund für die Sperrung sind Arbeiten an der neuen A45-Brücke über die Güterbahnstrecke nach Krummenerl. Dafür wird eine transportable Schutzwand aufgestellt. Und von der Schutzwand kommen wir zur Torwand. Ein Amateurfußballer des FC Iserlohn hat im Fernsehen für Furore gesorgt. Julian Hunnecke hat im ZDF-Sportstudio das Torwandschießen gewonnen. Er traf gleich zweimal und gewann damit gegen den Paderborner Bundesliga-Trainer Ralf Kettemann und die Basketball-Nationalspielerin Marie Gülich. Und den Blick aufs Wetter hat Sarah Geißler aus der WDR-Wetterredaktion.
4: Guten Tag, es geht in Südwestfalen mit einem windigen Mix aus Sonne und Wolken durch den Tag, der zunehmend von Schauern und Gewittern begleitet wird. Dabei sind Starkregen, Hagel und Sturmböen möglich. Die Temperaturen sind an diesem letzten meteorologischen Sommertag nicht mehr sommerlich. Bei 16 bis 23 Grad ist Schluss.
0: 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Wir wollen, dass Sie gut ankommen. Und jetzt haben wir erstmal eine amtliche Gefahrenmitteilung der Feuerwehr Ochtrup. In Ochtrup auf der Bundesstraße B54 kommt es in Höhe Weiner Park nach dem Brand eines LKW nach wie vor zu Geruchsbelästigung und Rauchniederschlag. Gesundheitliche Beeinträchtigungen können nicht ausgeschlossen werden. Schwupps geht's auf die Autobahn. Da haben wir die A2 Hannover Richtung Dortmund. Sie ist zwischen Ostwestfalen-Lippe und Bielefeld-Ost. Nach einem LKW-Unfall gesperrt, 4 Kilometer Stau zurzeit ab Herford-Bad Salzuflen. Bitte dort unbedingt eine Gasse bilden für die Rettungs- und Einsatzfahrzeuge. A4 Olpe Richtung Köln zwischen Untereschbach und Bergisch Gladbach-Refrath, 10 Minuten plus, 4 Kilometer stockend. A40 Dortmund Richtung Duisburg zwischen Bochum-Wattenscheid-West und Essen-Frillendorf, 3 Kilometer stockender Verkehr nach Bergungsarbeiten. A45 Hagen Richtung Gießen, zwischen Herborn Süd und Ehringshausen, 10 Minuten plus, 2 Kilometer Stau nach Bergungsarbeiten. Und da ist nochmal die B54 Gronau-Steinfurt, die ist zwischen Gronau-Ochtrup und Ochtrup in beiden Richtungen wegen Bergungsarbeiten weiterhin gesperrt. 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Ich bin Steffi Schmitz. Gute Fahrt und einen guten Montagvormittag mit uns.
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0: bin schon ganz entspannt hier bei WDR 4. Klassiker von Procol Harum, A Whiter Shade of Pale von 67. So gefällt mir das. Wir tasten uns ganz behutsam ran an die Lösung unseres Ja-Nein-Vielleicht-Sommer-Rätsels. Wenn es ein bisschen langsamer geht, macht's ja auch mehr Spaß mitzuraten. Und jetzt ist Christiane Mohr aus Köln dran. Hallo Christiane.
1: Hallo.
0: Christiane hat heute frei, konnte das Rätsel schon so ein bisschen mitverfolgen. Was machen Sie heute sonst noch, außer uns zuhören?
1: Ich warte jetzt noch auf Handwerker und dann werde ich das Wetter so ein bisschen genießen.
0: Ja, genau. Müssen die aber schnell kommen, die Handwerker, weil es soll ja heute Nachmittag auch schon wieder ein bisschen mehr Regen geben und Gewitter.
1: Genau. Ja,
0: gut.
1: Genau.
0: Wir nutzen jetzt noch die Wartezeit auf die Handwerker und spielen noch die letzte Runde für heute. Ja, nein, vielleicht.
1: Okay. Ja.
0: Sie haben es mitverfolgt. Wir suchen einen Sommersong mit allen Vokalen im Titel. Es ist kein deutscher Song und der kommt auch nicht aus den 60ern. Christiane, in welche Richtung geht's bei Ihnen?
1: Ich würde fragen, ist der Song auch heute noch sehr bekannt?
0: Ja.
1: Ist das eindeutig ein Gute-Laune-Song?
0: Da würde ich Ihnen auch ein deutliches Ja geben.
1: Stammt der aus den 80ern?
0: Da gebe ich Ihnen ein Nein. Tut mir leid, das war's schon. Was wäre es denn gewesen?
1: Walking on Sunshine.
0: Ah, ja klar, ist natürlich auch ein Sommersong, sind viele Vokale drin. Ist aber leider nicht richtig.
1: Okay,
0: nichts
1: schade.
0: Aus den 80ern, auch wenn wir sie so sehr lieben. Christiane, ich wünsche Ihnen was. Schönen Tag.
1: Danke gleichfalls. Tschüss.
0: 0800 5678 444, das ist die Nummer, unter der Sie dann morgen um kurz nach 10 wieder mitmachen können bei Ja, Nein, Vielleicht. Wir nehmen unser Rätsel mit in den morgigen Tag. Alle Infos finden Sie auch im Blog.

Der Klassiker aller Klassiker, John Miles, mit Music von 76. Da sägt ein Gefängnisinsasse heimlich die Gitterstäbe seiner Zelle durch und flüchtet. Das klingt so ein bisschen wie aus so einem Gangsterfilm, ist jetzt aber tatsächlich passiert hier bei uns in Nordrhein-Westfalen, in der JVA Duisburg-Hamborn. Müssen wir uns deshalb jetzt Sorgen machen um die Sicherheit unserer Gefängnisse in NRW? Da sprechen wir gleich drüber, im Tag um 12, unseren Langnachrichten. Die gibt's hier bei uns in wenigen Minuten.

0: Das ist Musik von Maggie Reilly. Every time we touch. Der letzte Augusttag ist unbeständig, vor allem nachmittags kann es örtlich heftig schauern, gewittern und stürmen. Bad Berleburg kommt auf 18, Waldbröl auf 19, Jülich auf 22. Und wie der September ab morgen weitermacht, hören Sie dann gleich im Anschluss an unsere langen Nachrichten. Die haben wir jetzt für Sie.
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2: Ich bin Sarah Pradl und das sind unsere Themen. Wieder ein Vorfall in einer JVA. In Duisburg-Hamborn ist gestern ein Mann aus dem Gefängnis ausgebrochen. Für den Bund der Strafvollzugsbediensteten ist das aber noch kein Grund zur Sorge.
3: Das ist jetzt nicht schön und das ist auch ein schwerwiegender Vorfall, den man jetzt untersuchen muss. Aber daraus abzuleiten, unsere Justizvollzugsanstalten sind löchrig wie ein Schweizer Käse, das würde ich so nicht unterschreiben wollen.
2: Außerdem geht es um mehr Fälle in NRWs Krankenhäusern wegen Kokainkonsum. Und wir gucken auf eine erste Erntebilanz. Und das Wetter, das wird heute ziemlich wechselhaft. Über NRW-Gefängnisse gab es in den vergangenen Monaten ja schon so einige Schlagzeilen. Oft ging es da um Bestechung, Drogenfunde und. Ja, und jetzt sorgt noch ein doch recht spektakulärer Ausbruch für Aufsehen. Gitterstäbe durchgesägt, Fassade hoch, aufs Dach und weg. Bis jetzt. So soll gestern ein Mann aus der JVA in Duisburg-Homborn entkommen sein. Ja, und das wirft natürlich auch die Frage auf, das klingt so einfach, wie sicher sind denn diese NRW-Gefängnisse? Sascha Wandhöfer, WDR aktuell, gibt's da aktuell jetzt Grund zur Sorge?
4: Wahrscheinlich nicht. Solche Ausbrüche sind sehr, sehr selten. Den letzten erfolgreichen klassischen Gefängnisausbruch, also vor diesem jetzt, hat es vor 5 Jahren gegeben, aus dem Gefängnis Bielefeld-Brackwede. Das war jetzt der längste Zeitraum, den wir hatten, ohne Ausbruch, seitdem solche Daten erfasst werden, also seit 1979. Was häufiger passiert, sind sogenannte Entweichungen. Da kommen dann Gefangene zum Beispiel nicht oder verspätet vom Freigang zurück. Davon hat es 2024 174 Fälle gegeben.
2: Ja, es ist aber schon klar, viele JVAs in NRW sind alt und marode. Wie wirkt sich das darauf aus?
4: Also die Sprecherin der NRW-SPD im Rechtsausschuss im Landtag, Sonja Bongers, kritisiert schon, dass zu wenig Geld da sei für die JVAs.
5: Viele unserer Vollzugsanstalten sind in die Jahre gekommen und entsprechen definitiv nicht mehr dem, was man einem modernen Vollzug zuschreiben müsste.
4: Und da meint sie die Haftbedingungen und die Sicherheit. Horst Butschinek vom Bund der Strafvollzugsbediensteten NRW sagt, die Gefängnisse in NRW sind sicher. Und auch wenn solche Ausbrüche nicht passieren dürften, könnten die immer wieder mal passieren.
3: Gerade jetzt in Duisburg beispielsweise, da ist die Anstalt schon modernisiert worden. Von daher, also da jetzt zu sagen, ja, das ist alles so marode, da kann man sich mit dem Teelöffel ein Loch in die Mauer graben. Also das ist mitnichten so.
4: Er weist auch darauf hin, es gibt in den Gefängnissen in NRW Bewegungsmelder für Wände, Dächer, es gibt Kameras überall. Und die Stange, die der Insasse in Duisburg durchgesägt hat, bekommt man zum Beispiel nicht mit einer einfachen Metallsäge aus dem Baumarkt durch, sagt er. Da müssen wir dann noch abwarten, was die Ermittlungen zeigen, wie genau der Mann entkommen konnte.
2: Also doch noch viele offene Fragen. Sascha Wandhöfer war das mit Infos zu einem Ausbruch aus der JVA in Duisburg. Der Konsum von Drogen verändert sich im Laufe der Zeit immer wieder. Ganz aktuell ist da ein Trend zu erkennen. Der Kokainkonsum steigt offenbar. Zumindest ist klar, in den Krankenhäusern in Nordrhein-Westfalen müssen immer mehr Menschen deswegen behandelt werden. Und zwar vor allem sind das junge Erwachsene. Der WDR-Radiosender 1 Live hat Zahlen dazu mal ausgewertet, auch auf regionale Unterschiede geguckt und mit Konsumenten gesprochen. Inga Meckel.
6: Kokainkonsum ist ein Thema, über das Menschen lieber anonym sprechen.
7: Ich würde sagen, ich habe das im Griff, aber das wird jeder Junkie sagen, oder?
6: Auch dieser Mann spricht offen darüber und konsumiert sogar vor unserem Reporter. Seinen Namen möchte er allerdings nicht in der Öffentlichkeit hören.
8: Meistens hat man halt so Steine und dann hat man das klein, so im besten Fall nicht direkt auf der Toilettenablage, sondern irgendwie auf dem Handy oder sowas, was auch nicht so geil ist. Ja, und dann zieht man das, ne? Am besten mit dem Geldschein durch die Nase, ne?
6: Kokain umgibt ein bestimmtes Image. Viele Konsumenten versprechen sich Hochstimmung, Leistungssteigerung und Zugehörigkeit. Genau diese Dinge haben auch Charlie gereizt. Er arbeitet als DJ und wurde süchtig nach Kokain. Auch seinen Namen ändern wir auf Wunsch.
9: Wenn ich nüchtern war, dann fiel es mir auch extrem schwer, irgendwie den Leuten oder dem Publikum so in die Augen zu gucken. Also da war ich dann eher für mich Und wenn ich was konsumiert habe, dann war ich schon auf einmal eher diese Partysau auch beim Auflegen.
6: Auch wenn Charlie mittlerweile clean ist. Die ständige Verfügbarkeit der Droge macht ihm zu schaffen.
9: Dass du es halt einfach zur Verfügung hast, immer. Günstig, schnell. Und ich glaube, das macht auch viel aus.
6: Tatsächlich sagen Experten, Kokain wird in den letzten Jahren reiner, verfügbarer und dadurch auch billiger. Der Blick auf die letzten 10 Jahre zeigt, der Konsum hat sich bei jungen Menschen zwischen 18 und 25 verdreifacht. So belegt es die aktuelle Drogenaffinitätsstudie. Die aktuelle Datenerhebung von 1Live zeigt, in NRW landen immer mehr Menschen wegen Kokainkonsum im Krankenhaus. Außerdem erfasst die Polizei 2025 dreimal mehr Straftaten, die mit Kokain und Crack zu tun haben, als noch vor 10 Jahren. In Düsseldorf registriert die Polizei die meisten Straftaten wegen Kokain und Crack im Verhältnis zur Einwohnerzahl. In Münster hat sich die Zahl der Delikte besonders stark entwickelt. Dort sind es fast 9-mal so viele Straftaten wie noch vor 10 Jahren.
2: Inga Meckel zum steigenden Kokainkonsum. Viele Eltern bringen die Kinder mit dem Auto bis zum Schultor und gegen genau solche Elterntaxis will NRW jetzt vorgehen mit 3 Modellversuchen. Mehr dazu in den Kurznachrichten mit Regina Münch.
10: In Wesseling wird zum Beispiel eine Schulstraße mit 2 automatischen Pollern abgesperrt. Für berechtigte Fahrzeuge, zum Beispiel von Anwohnerinnen und Anwohnern, können die heruntergefahren werden. Bocholt probiert eine Zufahrtsregelung per App aus und in Lohmar wird rund um eine Schule eine digitale Schranke mit visuellem Warnsystem aufgebaut. Das soll zusätzlich einen Rückstau durch Elterntaxis auf Nebenstrecken reduzieren. Die Kölner Polizei sucht nach den 2 Männern, die in der Nacht auf Sonntag auf ein Wohnhaus in Erftstadt geschossen haben. Sie vermutet, dass es in dem Fall um die Erpressung eines türkischen Geschäftsmannes geht. Die Täter sollen zu türkisch-kurdischen Jugendbanden gehören. Die Polizei ermittelt weiter aufgrund eines Autowracks, das bei Bonn im Rhein entdeckt wurde und das möglicherweise Jahrzehnte auf dem Grund des Flusses lag. In dem Auto wurden menschliche Überreste gefunden. Bisher passt der Fund zu keinem Vermisstenfall. Zwischen Bochum und Essen gibt es bei der Bahn Probleme. Betroffen sind die Linien RE1, 6, 11 und 16 sowie der RB40 und die S1. Die Züge fallen teilweise aus oder verspäten sich. Ein Schienenersatzverkehr ist eingerichtet. Die Reparaturen sollen bis zum frühen Abend dauern. Laut Deutscher Bahn ist der Grund Vandalismus.
2: Regina Münch mit den Kurznachrichten. Ja, für viele Landwirte ist gerade eine ziemlich stressige Zeit. Es ist Erntezeit. Zum Beispiel startet die Ernte gerade von Äpfeln und Birnen. Einige Gemüsesorten kommen noch, wie die Kartoffeln. Und trotzdem wurde aber heute schon mal eine erste offizielle Bilanz gezogen. Wie die ausfällt, berichtet Antje Passenheim, WDR-Landespolitik.
11: Ganz klar, der Klimawandel sei auf den Feldern in Nordrhein-Westfalen angekommen, sagt Landwirtschaftsministerin Gorrissen. Das Erntejahr zeige einmal wieder, wie abhängig die Landwirtschaft von den Folgen des Klimawandels sei. Trotz der Hitze sei die Getreideernte in NRW aber verhältnismäßig gut ausgefallen. Bei Winterweizen, der weiterhin wichtigsten Getreideart mit der größten Anbaufläche im Land, fällt der Ertrag nur 7% niedriger aus als im Vorjahr. Und das war ein Rekordjahr. Stärker getroffen hat die lange Trockenheit hingegen Mais, Zuckerrüben und Kartoffeln, erklärt Gorrissen.
12: Das ist so ein bisschen auch ein Blick in die Glaskugel. Beim Mais wissen wir, es ist schlecht gelaufen jetzt im Sommer. Da musste recht früh auch auf vielen Feldern schon gehäckselt werden, weil sich gar keine Maiskolben entwickelt haben. Wir sehen jetzt noch nicht genau, wie sich das im Herbst entwickeln wird, was jetzt zum Beispiel auch die Zuckerrübenernte angeht. Das ist noch mit vielen Fragezeichen aktuell verbunden.
11: Dennoch müssten Verbraucher nicht befürchten, dass Lebensmittel nun spürbar teurer werden. Selbst wenn der Kartoffelpreis ein wenig steige, so könnten die Verbraucher nach der Rekordernte im vergangenen Jahr sicherlich nicht sagen, dass Kartoffeln teurer werden. Und auch die Brötchenpreise dürften wohl kaum infolge leicht geringer Getreideernten großartig steigen. Dennoch brauche es dringend Maßnahmen, um die Landwirtschaft an das wandelnde Klima anzupassen, etwa durch künstliche Intelligenz oder die Züchtung neuer Pflanzensorten.
2: Die Erntebilanz hat Antje Passenheim zusammengefasst. Ja, und für die Ernte ist das Wetter natürlich ein wichtiger Faktor. Und da heute der meteorologische Sommer endet, ziehen wir auch da schon eine kleine Bilanz. Thomas Becker, WDR-Wetter, wie fällt die aus?
13: Ja, ein kurzer Disclaimer. Es ist natürlich eine vorläufige Bilanz, denn der Tag heute ist ja noch gar nicht ganz zu Ende. Also streng genommen müssen wir da noch abwarten. Aber ein bisschen gucken können wir schon, dass es ein sehr warmer Sommer war. Daran wird sich nichts mehr ändern. Der NRW-weite Durchschnitt war 19,5 Grad. Wahrscheinlich landen wir da auf Platz 2. Mai, knapp nach dem Hitzesommer 2003. 40,2 Grad war der Höchstwert in Weilerswist und Tönisforst. Ein trockener Sommer war es auch. Wir hatten nur 62% des langjährigen Niederschlagsmittels. Und ein sonniger Sommer war es dazu noch. 30% mehr Sonne als üblich hatten wir.
2: Und noch kurz der Blick aufs aktuelle Wetter.
13: Ja, das ist abwechslungsreich heute. Es ist windig und wir müssen mit einzelnen Regengüssen rechnen. Örtlich sind auch teils kräftige Gewitter möglich. Dazwischen guckt kurz die Sonne raus. Ja, und da kriegen wir so 15 bis 23 Grad, je nach Höhenlage. Und morgen wird es dann trockener und stabiler.
2: Die Aussichten von Thomas Becker aus unserer WDR-Wetterredaktion. Und das war WDR aktuell mit dem Tag um 12. Ich bin Sarah Pradl.
14: Danke euch. 10 nach 12. Wir wollen, dass Sie gut ankommen. Hier ist der WDR4-Verkehr. A1, Euskirchen Richtung Köln, zwischen Gleuel und Köln-Bocklemünd, 10 Minuten plus, 5 Kilometer stockend. A2, Hannover Richtung Dortmund, zwischen Herford-Bad Salzuflen und Bielefeld-Ost, eine halbe Stunde plus, 4 Kilometer Stau. Und jetzt habe ich hier aber noch die Sperrung. Da haben wir die A2 Hannover Richtung Dortmund, die zwischen Ostwestfalen-Lippe und Bielefeld-Ost nach einem LKW-Unfall gesperrt ist und deshalb 4 Kilometer Stau ab Herford-Bad Salzuflen. Das war jetzt ein bisschen doppelt gemoppelt, also die A2 weiterhin gesperrt. A3 Frankfurt Richtung Köln zwischen Siebengebirge und Kreuzborn-Siegburg 15 Minuten plus, 3 Kilometer Stau nach einem Unfall. A4 Aachen Richtung Köln zwischen Kreuzköln-West und Köln-Eiffeltor 4 Kilometer stockend und auch die B54 ist noch gesperrt. Gronau-Steinfurt zwischen Gronau-Ochtrup und Ochtrup in beiden Richtungen. Da laufen weiter Bergungsarbeiten. 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Gute Fahrt!
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14: Das bin ich. Schönen Montagmittag. Heute ist übrigens der Montag der rücksichtsvollen Autofahrer. Ja? Allerdings nur in den USA.

0: Das ist Ronan Keating, When You Say Nothing At All bei WDR4 am Montagmittag. Also das war ja wirklich ein super-duper Partywochenende in unserem Land. Großes Bürgerschützenfest in Neuss, die feiern ja noch weiter bis Dienstag. Dann hatten wir diverse Stadtfeste, also vom Brackweder Schweinemarkt bis zum Wottelfest in Essen-Heising. Und natürlich die große Geburtstagsparty für Nordrhein-Westfalen in Münster. 80 Jahre ist unser schönes Bundesland alt geworden. Und Münster, jung und alt, haben kräftig mitgefeiert.
1: Ja, super. Mein Sohn hat sich schon beschwert, dass das nicht jedes Jahr hier ist. Aber sehr schön. Viele nette Menschen unterwegs, die Stimmung ist gut.
2: Es wird wahnsinnig viel geboten, finde ich.
3: So viele Menschen, verschiedene Kulturen und alle ganz friedlich zusammen und das ist einfach schön.
0: Also zusammen feiern können wir doch richtig gut hier in Nordrhein-Westfalen. Aber meine Oma hat ja immer gesagt, wer feiern kann, kann auch arbeiten.
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0: Die machen Dampf hier am Montagmittag. John Travolta, Olivia Newton-John, You're the One That I Want. 12:30 ist es.
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2: Direkt aus dem Studio Siegen. Ich bin Anne Debus. Schönen Mittag. Das muss ein riesiger Schreck gewesen sein. In Menden sollen Samstagnacht mehrere Personen mit Sturmhauben eine Jugendhandballmannschaft bestohlen haben. Sie drangen in ein Klassenzimmer des Gymnasiums an der Hönne ein, in dem die Jugendlichen übernachteten, sagt die Polizei. Ein Betreuer soll wach geworden sein und beim Anblick der Vermummten die Polizei gerufen haben. Daraufhin ergriffen die Flucht. Bei ihrem Eintreffen sah die Polizei noch eine sechsköpfige Gruppe, die aber sofort davonlief. Gestohlen wurden ein Handy, Schuhe und eine Brille. In Lüdenscheid hat am Wochenende das Bautz-Festival stattgefunden. Das Wetter war mit Regen und Sturm zum Teil ja nicht gerade einladend. Trotzdem war die Stimmung laut Veranstalter hervorragend und sehr friedlich. Auch bei Familien soll das Festival gut angekommen sein. Trotzdem kamen etwas weniger Besucher als im letzten Jahr und das lag vermutlich nicht nur am Wetter, meint Veranstalter Philipp Nieland.
3: Es waren weniger Leute da, das gehört auch zur Wahrheit dazu. Und man merkt, dass das Geld nicht mehr so locker sitzt, was uns auch dazu bewegt hat, unsere Eintrittspreisstruktur jetzt auch nochmal zu überdenken.
2: Die Tickets könnten im nächsten Jahr also günstiger werden. Festlegen will sich der Veranstalter dazu aber noch nicht. Und jetzt ein Hinweis für Autofahrer auf der A45. Die Autobahnauffahrt Meinerzhagen in Richtung Frankfurt wird ab heute Abend 22 Uhr gesperrt, bis morgen früh um 5. Der Verkehr wird zur Anschlussstelle Drolshagen umgeleitet. Grund für die Sperrung der Autobahnauffahrt Meinerzhagen Richtung Frankfurt sind Arbeiten an der neuen A45-Brücke über die Güterbahnstrecke. Wir schauen noch aufs Wetter. Das hat Sarah Geißler.
4: Hallo, Schauer und Gewitter werden in Südwestfalen jetzt häufiger. Örtlich sind Starkregen, Hagel und Sturmböen möglich. Es gibt bei Tageshöchstwerten von 16 bis 23 Grad, aber auch trockene und aufgelockerte Abschnitte. Der letzte Ferientag morgen bringt Sonne, Wolken und nur noch einzelne Schauer.
0: Kurz nach 12:30, wir wollen, dass Sie gut ankommen. Hier ist der WDR4-Verkehr. Die A2 Hannover Richtung Dortmund ist zwischen Ostwestfalen-Lippe und Bielefeld-Ost nach einem LKW-Unfall gesperrt. 4 Kilometer Stau ab Herford-Bad Salzuflen. A3 Frankfurt Richtung Köln zwischen Siebengebirge und Kreuzbonn-Siegburg. 20 Minuten plus, 5 Kilometer Stau nach einem Unfall in der Baustelle. A4 Aachen Richtung Köln zwischen Kreuzköln-West und Köln-Klettenberg. 20 Minuten plus, 3 Kilometer Stau, auch hier hat es gekracht. A31 Oberhausen Richtung Lingen zwischen Heeg und Ochtrup Nord. 10 Minuten plus, 2 Kilometer Stau. Wegen der Bergungsarbeiten auf der B54 ist die Abfahrt Gronau-Ochtrup gesperrt und auch die B54 ist gesperrt. Zwischen Gronau, Ochtrup und Ochtrup und zwar in beiden Richtungen wegen der Bergungsarbeiten. Es dauert noch ein bisschen. Alle Staus und Störungen finden Sie auch bei WDR 4 und in der neuen ARD Sounds App. Ich bin Steffi Schmitz. Gute Fahrt und Mahlzeit.
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0: Die Gibson Brothers, Que Sera Mi Vida bei WDR 4. 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

0: Musik von Boney M. aus dem Jahr 1978, Rivers of Babylon. Sie hören WDR 4. Also neulich habe ich Tagesschau geguckt. Ja, ab und zu gucke ich auch mal die Tagesschau. Da kommt ja am Ende immer das Wetter und das klang so niedlich.
1: Das kleine Tief, das entlang der Nordseeküste Kurs auf Südschweden nimmt, sorgt morgen bei uns für starke bis stürmische Böen.
0: Na, da wird's doch mal Zeit für eine Durchsage. Liebe Kundinnen und Kunden, das kleine Tief, das entlang der Nordseeküste Kurs auf Südschweden nimmt, möchte doch bitte gerne aus Nordrhein-Westfalen abgeholt werden.
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0: Wenn da noch dieser Gospelchor einsetzt, dann haben sie mich immer. Foreigner, I want to know what love is. Das Wetter für Nordrhein-Westfalen, da sausen heute Nachmittag so einige Wolken über den Himmel. Dazwischen etwas Sonne, aber auch Schauer und teils kräftige Gewitter. Örtlich mit Starkregen, Hagel und Sturmböen. Dazu windige 20 Grad in Schwerte. Paderborn kommt auf 21, Witten auf 22. Morgen am Dienstag viele Wolken und ein paar Schauer. Später lockert's auch mal auf, bei ähnlichen Höchstwerten wie heute.
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2: Die Nachrichten mit Simone von der Forst. Guten Tag. Rettungskräfte suchen nach dem Fährunglück vor Zypern weiter nach 18 Menschen. Mindestens 8 sind bei dem Unfall ums Leben gekommen. Der Kapitän und 7 Crewmitglieder wurden festgenommen. Gabriele Dunkel berichtet.
3: In den türkischen Medien gab es Berichte darüber, dass es die ersten Aussagen des Kapitäns und der Crewmitglieder gab. Und die besagen, dass es tatsächlich einen Schlag gegeben hat, dass der Bug abgebrochen sei. Dass aber die meteorologischen Daten nicht darauf hingewiesen hätten, dass es hohen See- und Wellengang gab. Morgen wird ein Spezialschiff der türkischen Marine gebracht werden und das soll versuchen, auch diesen Datenschreiber, muss man sich so wie einen Flugdatenschreiber vorstellen, der dann, so hoffen sich zumindest die türkischen Behörden, aufklären wird, was da genau vonstatten gegangen ist.
2: In NRW mussten Verbraucher im August für Waren etwas mehr bezahlen als im August des vergangenen Jahres. Die Preise sind um 2,9% gestiegen. Was genau hinter den Zahlen steckt, erklärt Emma-Luise Rothschild.
4: Nahrungsmittel insgesamt sind kaum teurer geworden. Im Vergleich zum Vorjahr nur um 0,1%. Je nach Produkt gibt es aber deutliche Unterschiede. Durch die Trockenheit der vergangenen Monate mussten Verbraucherinnen und Verbraucher vor allem für Gemüse wie Salat im Durchschnitt fast ein Drittel mehr bezahlen. Günstiger wurden dagegen Speisefette wie Öl und Butter. Ein anderes Bild zeigt sich bei den Energiepreisen. Sie sind innerhalb eines Jahres um gut 10% gestiegen. Und Kraftstoffe kosteten rund ein Viertel mehr als noch vor einem Jahr.
2: Der KI-Chatbot ChatGPT muss sich in der EU ab jetzt an strengere Gesetze halten. Weil mehr als 45 Millionen Menschen pro Monat die künstliche Intelligenz nutzen, hat die EU-Kommission ChatGPT als sehr große Suchmaschine eingestuft. Damit gelten für den Chatbot der Firma OpenAI strengere Regeln als zum Beispiel beim Kinder- und Jugendschutz. Auch das ist zurzeit Thema. Das Land Nordrhein-Westfalen testet 3 Modelle, um Elterntaxis den Riegel vorzuschieben. Wesseling, Bocholt und Lohmar probieren verschiedene Zugangsbeschränkungen rund um Schulen aus, zum Beispiel per App. In Duisburg sucht die Polizei weiter nach einem Häftling. Der verurteilte Einbrecher hatte Gitterstäbe in seiner Zelle durchgesägt und war dann über das Dach der JVA Hamborn entkommen. Die Getreideernte ist in diesem Jahr in NRW besser ausgefallen als befürchtet. Trotz der langen Dürre war es ein durchschnittliches Erntejahr. Für Mais, Kartoffeln und Zuckerrüben wird aber eine schlechtere Ernte erwartet. Heute startet in Duisburg die deutsche Fußballmeisterschaft der Werkstätten für Menschen mit Behinderung unter dem Motto Leidenschaft im Spiel, Erfolg im Team. 16 Männer- und 5 Frauenmannschaften aus ganz Deutschland treten gegeneinander an. Nach der Gruppenauslosung heute beginnt morgen das Turnier. Das Finale in Duisburg ist am Donnerstag. Bundesweit gibt es etwa 700 Werkstätten für Menschen mit Behinderung mit mehr als 310.000 Beschäftigten. Das war WDR aktuell.
0: Kurz nach 1. Wir wollen, dass Sie gut ankommen und hier ist der WDR4 Verkehr. Die A2 Hannover Richtung Dortmund ist zwischen Ostwestfalen, Lippe und Bielefeld Ost immer noch gesperrt nach einem LKW-Unfall. Zurzeit 4 Kilometer Stau ab Herford Bad Salzuflen. A3 Frankfurt Richtung Köln zwischen Siebengebirge und Kreuzbonn-Siegburg. Da haben wir 10 Minuten plus 5 Kilometer stockenden Verkehr. Wegen Bergungsarbeiten ist nur ein Fahrstreifen frei. A3 Köln Richtung Oberhausen zwischen Duisburg-Wedau und Oberhausen-Lierich 10 Minuten plus 5 Kilometer stockend. A61 Koblenz Richtung Mönchengladbach zwischen Rheinbach und Zwisttal 10 Minuten plus 4 Kilometer Stau und die B54 Gronau-Steinfurt ist auch immer noch gesperrt zwischen Gronau-Ochtrup und Ochtrup und zwar wegen Bergungsarbeiten in beiden Richtungen. 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Gute Fahrt!
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5: Ja, und einen guten Mittag am Montag. Und ich freue mich jetzt schon auf einen Italo-Disco-Klassiker. Den gibt's gleich hier bei WDR 4. Baltimora mit Tarzan Boy. Ja, schön. Und jetzt aber erstmal Sarah Connor, Al Stewart. Und los geht's mit Holland Oates und dem Man Eater. Hier ist WDR 4.

0: Sarah Connor oder Sarah Connor. Wie schön du bist bei WDR 4. Ja, so ein 80. Geburtstag, da muss man es natürlich krachen lassen. Und weil unser schönes Heimatbundesland Nordrhein-Westfalen gerade 80 geworden ist, feiern wir vom WDR auch kräftig mit, zum Beispiel am kommenden Samstag, 5. September, beim großen Tierfreundefest zusammen mit und auch im Tierheim Bochum. 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Simone Sombecki und das Tiere suchen ein Zuhause-Team. Hallo Simone.
1: Hallo Steffi.
0: Mensch, dann kommen wir doch vorbei, oder?
1: Ja, das hoffe ich doch, du. Das ist ein Fest wirklich für alle Tierfreunde mitten im Herzen von Nordrhein-Westfalen, ne? Und von 11 bis 18 Uhr feiern wir, wie du schon gesagt hast, zusammen mit und im Tierheim Bochum. Und halt dich fest, von 16.15 Uhr bis 17 Uhr senden wir sogar im WDR-Fernsehen eine Sendung live vom Fest, also wenn die Technik mitspielt, ne?
0: Ja, klar. Das ist auch toll.
1: Also sind alle herzlich eingeladen, wirklich im Tierheim Bochum vorbeizuschauen.
0: Okay, also du sagtest, 11 Uhr geht's los. Das heißt, da wird es wahrscheinlich ein Riesenprogramm rundherum geben, ne?
1: Ja, also da ist ein richtig fettes Bühnenprogramm geplant. Also Quiz, Talk, Comedy hier. Und zum Beispiel unser Kollege, ne, der Podfluencer Daniel Assmann, der wird mit da sein. Künstlerin Eden Lumaya kennt man im Ruhrpott. Die hat eine große Mitmalaktion. Ach, ganz viele verschiedene Tierheime, Tierschutzvereine, auch andere Vereine, wirklich aus ganz NRW, die werden halt an dem Tag auf der Bühne, an den Ständen, auf dem Gelände eben über ihre Arbeit, über ihr Engagement informieren. Schauspieler Armin Rohde hat sich angekündigt.
0: Okay.
1: Die WDR-Maus wird vorbeischauen. Ja, mit dem Programm halt hier, ne? Tanz mal mit der Maus, mit der Nina Häuser. Also ich hoffe, da geben dann wirklich groß und klein so richtig Gas beim Tanzen. Und besonders freue ich mich ja auch auf unsere Kollegin hier, die WDR-Konditormeisterin Theresa Knipschild. Die wird nämlich ihre Lieblingskeksrezepte für Hund und Mensch preisgeben.
0: So, Simone, jetzt müssen wir natürlich wissen, wie kommen wir da am besten hin?
1: Boah, also es gibt kostenfreie Parkplätze im Parkhaus Uni-West und von dort gibt es dann den kostenlosen Shuttlebus-Service. Ey, keine Sorge, ne? Das wird alles frühzeitig ausgeschildert sein. Fahrzeit ist dann, glaube ich, irgendwie so circa 7 Minuten. Oder noch besser, lässt der Auto stehen und kommst direkt mit den Öffis, ne?
0: Okay, und kann man denn an diesem Tag dann auch Tierheimtiere sehen, kennenlernen etc.?
1: Nee, das wäre zu stressig tatsächlich für die Tiere. Aber an dem Tag gibt es eine Kuscheltiersprechstunde mit Tierärztinnen und es können aber Stofftiere adoptiert werden.
0: Okay, dann machen wir das. Das große WDR-Tierfreundefest zusammen mit dem Tierheim Bochum im Tierheim Bochum am kommenden Samstag. Simone Sombecki live on stage. Alle Infos dann auch nochmal zum Nachlesen auf wdr4.de. Danke, Simone.
1: Gerne. Bangkok.

0: Baltimora und Tarzan Boy von 1985. Hier ist WDR 4. Wir haben es jetzt kurz nach 13:30.
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0: Direkt aus dem Studio Siegen. Ich bin Anne Debus. Schönen Mittag. Das muss ein ganz schöner Schreck gewesen sein. In Menden sollen Samstagnacht mehrere Personen mit Sturmhauben eine Jugendhandballmannschaft bestohlen haben. Sie drangen in ein Klassenzimmer des Gymnasiums an der Hönne ein, in dem die Jugendlichen übernachteten, sagt die Polizei. Ein Betreuer soll wach geworden sein und beim Anblick der Vermummten die Polizei gerufen haben. Daraufhin ergriffen die Flucht. Gestohlen wurden ein Handy, Schuhe und eine Brille. Lüdenscheid hat am Wochenende gefeiert. Zur 6. Auflage des Bautz-Festivals sorgten Top-Acts wie Jan Delay und Alpha Will für beste Stimmung bei den Gästen. Trotzdem sind insgesamt etwas weniger Besucher gekommen als letztes Jahr. Das könnte zum Teil am regnerischen Wetter gelegen haben, aber nicht nur, meint Veranstalter Philipp Nieland.
2: Man merkt, dass das Geld nicht mehr so locker sitzt, was uns auch dazu bewegt hat, unsere Eintrittspreisstruktur jetzt auch nochmal zu überdenken.
0: Die Tickets fürs Bautz-Festival könnten also im nächsten Jahr günstiger werden, festlegen will sich der Veranstalter dazu aber noch nicht. In Rüthen hat die Polizei einen 37-Jährigen ermittelt, der einen Motorradfahrer aus Warstein mit einem Gewehr bedroht haben soll. Der Vorfall ist Anfang August auf einem Feld in Rüthen passiert. Laut Polizei kam der Mann mit der Waffe aus einem Waldstück und richtete sie auf den 20-jährigen Motorradfahrer. Ein Video der Szene wurde später millionenfach online geklickt. Inzwischen ist klar, dass es sich bei dem Verdächtigen um einen Jäger handelt. Bei einer Durchsuchung stellte die Polizei mehrere Waffen sicher. Sie ermittelt jetzt wegen Bedrohung und Nötigung. Und wir schauen noch aufs Wetter, das hat jetzt Sarah Geißler.
3: Hallo, Schauer und Gewitter werden in Südwestfalen jetzt häufiger. Örtlich sind Starkregen, Hagel und Sturmböen möglich. Es gibt bei Tageshöchstwerten von 16 bis 23 Grad aber auch trockene und aufgelockerte Abschnitte. Der letzte Ferientag morgen bringt Sonne, Wolken und nur noch einzelne Schauer.
0: Wir wollen, dass Sie gut ankommen. Hier ist der WDR4-Verkehr um kurz nach 13:30. Die A2 Hannover Richtung Dortmund ist zwischen Ostwestfalen-Lippe und Bielefeld-Ost nach einem LKW-Unfall weiterhin gesperrt. 3 Kilometer Stau ab Herford-Bad Selz-Ufflen. A3 Frankfurt Richtung Köln zwischen Siebengebirge und Kreuzborn-Siegburg. 10 Minuten plus, 4 Kilometer stockend. A3 Köln Richtung Oberhausen zwischen Duisburg-Wedau und Oberhausen-Lierich. 10 Minuten plus, 4 Kilometer stockend. A45 Hagen Richtung Dortmund zwischen Kreuz Hagen und Westhofener Kreuz 10 Minuten und 4 Kilometer stockend. A52 Düsseldorf Richtung Mönchengladbach zwischen Karst Nord und Schiefbahn 3 Kilometer. A61 Koblenz Richtung Mönchengladbach zwischen Rheinbach und Zwisttal 20 Minuten 6 Kilometer und in der Gegenrichtung zwischen Türnich und Dreieck-Erftal 10 Minuten und 5 Kilometer stockend. Und die B54 Gronau-Steinfurt ist zwischen Gronau-Ochtrup und Ochtrup in beiden Richtungen wegen Bergungsarbeiten weiter gesperrt. So, dann kommt noch eine Gefahreninformation. In Köln im Stadtteil Humboldt ist ein Bombenblindgänger aus dem Zweiten Weltkrieg gefunden worden. Für die Entschärfung wird zurzeit der Bereich um die Westerwaldstraße evakuiert. Anlaufstelle ist das Thusnelda-Gymnasium in Deutz und auch der östliche Zubringer muss in Kürze für den Verkehr gesperrt werden. Wir halten Sie auf dem Laufenden, auch bei WDR 4 in der neuen ARD Sounds App. Ich bin Steffi Schmitz.
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0: 80er und die größten Klassiker. Und das war gerade was von 84 Chicago, You're the Inspiration. Es ist, oder er ist Ihnen vielleicht schon mal aufgefallen beim Spaziergang durch den Wald, ein leuchtend gelb-orangefarbener Baumpilz. Und hinter diesem sogenannten gelben Schwefelporling sind vor allem Vegetarier und Veganer ganz wild hinterher, denn der schmeckt sehr gut und hat auch so eine ganz bestimmte Konsistenz, ähnlich wie Hühnerfleisch. Und er wird deshalb auch Chicken of the Woods genannt, also das Hühnchen aus dem Wald. Das ist so ein richtiger Hype um diesen Pilz im Moment und der wächst auch bei uns in Nordrhein-Westfalen, zum Beispiel in Ostwestfalen-Lippe. Und der ist auch leicht zu erkennen, sagt der Pilzexperte Alexander Bunzel.
1: Da, wo einerseits viel Totholz ist und ansonsten einfach die Stämme, die stehen, abgucken. Sozusagen langsam laufen, auch mal die Bäume umrunden. Schwefelporling ist einfach durch seine schönen, kräftigen orangen und gelben Farben gut zu sehen.
0: Also ich war letzte Woche wandern rund um Höxter. Da habe ich jetzt nichts dergleichen gesehen. Ich habe aber auch ehrlich gesagt keine Ahnung von Pilzen. Und Alexander Bunzel sagt, Anfänger sollten auch ein bisschen vorsichtig sein.
1: Pilze, egal welche, auch scheinbar eindeutiger Art wie den Schwefelporling, nur sammeln und essen, wenn man zu 100% sicher ist und bitte schon sammeln. Das heißt, auch wenn da viel Pilze stehen und man denkt, ach Mensch, ich mach den Korb voll, muss das nicht unbedingt sein, ne, weil das einfach Lebewesen sind, die ihre Funktion im Wald haben, die einfach wunderschön sind und die es auch einfach verdienen, stehen zu bleiben.
0: Genau, die sind nämlich sehr wichtig für unser Ökosystem, weil sie Totholz zersetzen. Also auf jeden Fall geht es dem gelben Schwefelporling oder Chicken of the Woods aktuell sehr, sehr gut, sagen die Experten, weil diesen Sommer einfach viele Bäume von der Dürre geschwächt sind und da konnte er sich gut einnisten. Also wenn Sie da mal gucken, haben Sie vielleicht gute Chancen, den mal zu entdecken.
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Elton John im Duett mit Dua Lipa, Cold Heart. Bei WDR 4 am Montagmittag, ach man kann schon Nachmittag sagen, 10 vor 2 schon durch. Ja, damals in den 80ern, da gab es ja noch kein Smartphone und im Fernseher war auch nicht so viel los. Und wenn man so wie ich vom Dorf kam oder aus einer kleinen Stadt, da ist man doch ständig ins Kino gerannt, oder? Das war doch für uns die große weite Welt. Die unendliche Geschichte, Indiana Jones, Beverly Hills Cop 1 bis was weiß ich, haben wir alle gesehen. Aber was total interessant ist, heutzutage, trotz hier Netflix, TikTok, YouTube, Kino ist wieder total in. Und deshalb sind wir heute mit der WDR 4 Lokalzeit auch im Kino. Christian Terhöfen hat die Popcornmaschine schon angeworfen und nach 2 beginnt die Vorstellung hier bei WDR 4. Ich bin Steffi Schmitz. Möchte jemand ein Eis?

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0: Großer Klassiker von den Boomtown Rats. I don't like Mondays. Um kurz vor zwei. Das Wetter für Nordrhein-Westfalen. Heute ziehen bei einem schnellen, ich möchte sagen fliegenden Wechsel aus Sonne und Wolken auch einzelne Schauer und teils kräftige Gewitter bei uns durch. Örtlich sind Starkregen, Hagel und Sturmböen möglich und auch sonst ist es ziemlich windig heute bei Höchstwerten in Xanten um die 20, in Minden 21, in Düren bis 22 Grad. Es bleibt auch morgen und übermorgen wechselhaft. Morgen dann eher grau und nass als sonnig. Die Temperaturen, die pendeln in den nächsten Tagen so um die 20 Grad.
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2: Die Nachrichten mit Simone von der Forst. Guten Tag. Für den KI-Chatbot ChatGPT gelten in der EU jetzt strengere Regeln, zum Beispiel beim Kinder- und Jugendschutz. Das hat die EU-Kommission verfügt. Was das bedeutet, erklärt Katrin Schmidt.
3: Von jetzt an gilt, auch ChatGPT muss die Risiken des Systems ausführlicher bewerten und vor allem eingrenzen in Europa. Also wenn es zum Beispiel um die Verbreitung illegaler, gefährlicher Inhalte geht, wenn es um negative Auswirkungen auf körperliche und mentale Gesundheit der Nutzerinnen und Nutzer geht, vor allem auch Minderjähriger, oder noch ein Beispiel, wenn die Plattform genutzt werden kann, um Wahlprozesse oder die öffentliche Sicherheit zu stören. Und gleichzeitig wiederum hat die EU-Kommission jetzt mehr Handhabe. Sie kann also diese Sicherheitsmaßnahmen strenger überprüfen und eben auch Verfahren einleiten, jetzt auch bei ChatGPT, wenn die Sicherheitsmaßnahmen nicht eingehalten werden.
2: Im Himalaya geht 5 Tage nach der Sturzflut die Suche nach den Überlebenden weiter. Mindestens 900 Tote wurden schon geborgen. Nepal hat 22.000 Sicherheitskräfte für Rettungsmissionen abgestellt. Außerdem beteiligen sich viele Freiwillige. Details aus Nepal von Markus Spieker.
4: Da gibt es 2 Gruppen, nach denen jetzt gesucht wird. Einerseits fast 1.000 Menschen, die in Tunneln unterhalb von Wasserkraftwerken noch begraben sind. Da versucht man ranzukommen. Und dann die vermutlich Tausenden, die sich vor den Fluten haben retten können, die aber jetzt Nahrung brauchen, die evakuiert werden müssen, die nicht auf die andere Flussseite können. Also das ist der primäre Fokus. Aber dann natürlich geht der Blick voraus. Es heißt, dass 100.000 Menschen ihre Lebensgrundlage verloren haben. Und da ist jetzt natürlich die internationale Staatengemeinschaft gefordert, auch die Spendenbereitschaft der Menschen.
2: Auch das ist passiert. Nach den Schüssen auf einer Technoparty in der Schweiz ist ein 43-jähriger Verdächtiger festgenommen worden. Der Schweizer soll eine Frau getötet und 5 weitere Menschen verletzt haben. Das Land Nordrhein-Westfalen testet 3 Modelle, um Elterntaxis den Riegel vorzuschieben. Wesseling, Bocholt und Loma probieren verschiedene Zugangsbeschränkungen rund um Schulen aus, zum Beispiel per App. Dieser Sommer ist nach einer vorläufigen Auswertung des Deutschen Wetterdienstes der zweitwärmste seit Beginn der Aufzeichnungen. Auffallend war laut DWD, dass es so viele heiße oder sehr heiße Tage mit mindestens 30 bzw. 35 Grad gab. In Zypern haben Ermittler nach dem Fährunglück mit mindestens 8 Toten den Kapitän des Schiffes befragt. Er hatte sich in Sicherheit gebracht, nachdem das Schiff gekentert war. In Essen laufen gerade die Hawaiian Nights, ein Zirkusprojekt des Esseners Nico Frick und seines Vaters. Für die beiden ein Lebenstraum, der Vater starb aber vor knapp einem Jahr. Deswegen ist der 21-Jährige jetzt in seinen Gedanken bei ihm.
5: Der würde sich wahnsinnig freuen, wenn er das sehen würde. Vielleicht sieht er das hier auch, wer weiß, keine Ahnung. Aber ich glaube, der wäre schon mächtig stolz drauf.
2: Noch 9-mal tritt Nico bis nächste Woche Sonntag mit den Hawaiian Nights in Essen auf. Das war WDR aktuell.
0: Simone, danke dir. 14:03 Uhr. Hier kommt der WDR4 Verkehrsservice. Die A2 Hannover Richtung Dortmund ist zwischen Ostwestfalen-Lippe und Bielefeld-Ost nach einem LKW-Unfall gesperrt. 3 Kilometer Stau aktuell ab Herford-Bad Salzuflen. A3 Frankfurt Richtung Köln zwischen Siebengebirge und dem Kreuz Bonn-Siegburg 10 Minuten 4 Kilometer. A3 Köln Richtung Oberhausen zwischen Duisburg-Wedau und Oberhausen-Lierich 6 Kilometer stockender Verkehr. Dann geht's auf die 45, einmal Hagen Richtung Dortmund, zwischen dem Kreuz Hagen und dem Westhofener Kreuz. 10 Minuten dauert's, 4 Kilometer stockt's. Und die 45 jetzt Hagen Richtung Gießen, zwischen Dillenburg und Herborn West, 10 Minuten mehr, 4 Kilometer Stau. A57 Krefeld Richtung Nimwegen, zwischen Mörskapellen und dem Kreuz Kamp-Lintfort, 6 Kilometer stockender Verkehr. A59 Duisburg Richtung Dienstlaken, zwischen Duisburg-Düssern und dem Kreuz Duisburg-Nord, 3 Kilometer stockend. Und die B54 Gronau-Steinfurt ist zwischen Gronau-Ochtrup und Ochtrup in beiden Richtungen wegen Bergungsarbeiten weiter gesperrt. Und dann habe ich noch eine Gefahreninformation für Sie. Im Kölner Stadtteil Humboldt ist ein Bombenblindgänger aus dem Zweiten Weltkrieg gefunden worden. Für die Entschärfung wird zurzeit der Bereich um die Westerwaldstraße evakuiert. Anlaufstelle ist das Thusnelda-Gymnasium in Deutz und auch die Straße östlicher Zubringer muss in Kürze für den Verkehr gesperrt werden. So, ist eine lange Meldung gewesen. Fahren Sie gut, fahren Sie vorsichtig. 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
0: Ach ja, die schönsten Kinogeschichten schreibt ja grundsätzlich WDR 4. Ne? Das haben wir letztens noch in der Samstagsgemeinschaft bewiesen, als Oma Gisela, vielleicht haben Sie es mitbekommen, 88 Jahre alt, ihren Lieblingsfilm gesucht hat. Den hatte sie zuletzt 1952 im Kino in Dormagen geguckt. Und tatsächlich hat WDR 4-Hörer Frank in Bielefeld die Originalfilmkopie von zwei Menschen. Und einer in dem Streifen, der heißt sogar wie ich.
6: Na Christian, dankeschön. Wenn dir zu Hause ist wohl nichts zu tun, hast du Zeit zum Rumstehen und mich anschauen?
7: Ihr Zuschauer ist schöner.
0: Ja, gucken Sie mal. Und zufälligerweise hat der Frank auch noch ein eigenes Kino. In dem haben wir eine Privatvorführung für Oma Gisela bekommen. Für heute Nachmittag haben wir übrigens schon wieder Logenplätze. Diesmal in Duisburg und Kamp-Lintfort. Wieso, weshalb und was wir überhaupt gucken, erfahren Sie gleich. Schönen Nachmittag. Das ist Viergel Scharki jetzt bei WDR 4. 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

0: Hat aber der Barry Manilow mal alle Gefühle gleichzeitig rausgelassen für Mandy? Gefühlslawine, möchte ich sagen. Aber das ist ja fast schon Normalzustand hier bei uns.
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0: Boston. More than a feeling. 5:30.
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0: auch schon 15 Jahre her. Set Fire to the Rain. Adele war vor ein paar Wochen aber erst im Studio, hat neue Songs aufgenommen. Da ist also definitiv was in der Mache. Gleich hier die 80er noch mit Sting. Und vorher geht's in die Regionalstudios für sie. Es ist 14:30.
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2: Direkt aus dem Studio Siegen. Ich bin Anne Debus. Hallo zusammen. Die Campingplätze in Südwestfalen werden immer beliebter. Demnach hatten zum Beispiel die Campingplätze im Kreis Olpe letztes Jahr insgesamt mehr als 140.000 Übernachtungen. Das sind fast 40% mehr als im Vorjahr. Lars Harsfeld ist Eigentümer des Campingplatzes Vier Jahreszeiten an der Bigge und er freut sich natürlich über den Besucherrekord.
3: Einer der Gründe für den Boom sind natürlich bei uns die Benzinpreise. Die Leute wollen halt näher Urlaub machen, nicht mehr so weit fahren und nicht diese hohen Kosten haben, dass sie einfach schon direkt die ersten 500 Euro für die Anfahrt los sind, wenn es an die Ostsee geht oder nach Bayern oder sogar noch weiter. Darauf haben die Leute einfach keine Lust mehr.
2: Das muss ein riesiger Schreck gewesen sein. In Menden soll Samstagnacht eine Jugendhandballmannschaft bestohlen worden sein, und zwar von mehreren Personen mit Sturmhauben. Sie drangen in ein Klassenzimmer des Gymnasiums an der Hönne ein, in dem die Jugendlichen übernachteten, sagt die Polizei. Ein Betreuer soll wach geworden sein und beim Anblick der Vermummten die Polizei gerufen haben. Daraufhin ergriffen die Flucht. Gestohlen wurde ein Handy, Schuhe und eine Brille. Die Hintergründe sind noch unklar. Aufgeklärt hat die Polizei dagegen einen anderen Vorfall. Sie hat einen 37-jährigen Mann ermittelt, der einen Motorradfahrer mit einem Gewehr bedroht haben soll. Das ist Anfang August auf einem Feld in Rüthen passiert. Laut Polizei kam der Mann mit der Waffe aus einem Waldstück und richtete sie auf den 20-jährigen Motorradfahrer. Ein Video der Szene wurde später online millionenfach geklickt. Inzwischen ist klar, dass es sich bei dem Verdächtigen um einen Jäger handelt. Gegen ihn ermittelt die Polizei jetzt wegen Bedrohung und Nötigung. Und den Blick aufs Wetter in Südwestfalen hat Thomas Becker.
4: Schönen guten Tag. Wir müssen hier in Südwestfalen mit einzelnen Schauern oder örtlich kräftigen Gewittern rechnen. Dazu haben wir einen böigen Südwestwind und 16 bis 22 Grad. Morgen ist es trockener, erst bewölkt, dann auch mal sonnig. Und der Mittwoch ist immer noch meistens trocken.
0: Gleich 14.33 Uhr hier meldet sich WDR 4 mit dem Verkehrsservice A1 Dortmund Richtung Münster zwischen Kamen Zentrum und Hamberg Kamen. Hier brauchen Sie eine Viertelstunde aktuell länger, 4 Kilometer Stau. Die A2 Hannover Richtung Dortmund ist zwischen Ostwestfalen-Lippe und Bielefeld-Ost nach einem Lkw-Unfall gesperrt. Hier 3 Kilometer Stau ab Herford-Bad Salzuflen. A3 Köln Richtung Oberhausen zwischen Duisburg-Wedau und Oberhausen-Lierich, Viertelstunde mehr, 6 Kilometer Stau und stockender Verkehr. A33 Osnabrück Richtung Bielefeld zwischen Osnabrück-Fledder und Hilta am Teutoburger Wald. 10 Minuten dauert's, 5 Kilometer stockt's. Planen Sie mal mit 10 Minuten mehr auf der A45 Gießen-Dortmund zwischen Hagen-Süd und dem Westhofener Kreuz. 4 Kilometer stockender Verkehr. A59 Duisburg Richtung Dienstlaken zwischen Duisburg-Düssern und Duisburg-Fahren auch nochmal 10 Minuten drauf. 4 Kilometer stockender Verkehr. A61 Mönchengladbach Richtung Koblenz zwischen Rheinbach und Grafschaft Ringen, 5 Kilometer stockend. Und die B54 Gronau-Steinfurt habe ich noch. Die ist zwischen Gronau-Ochtrup und Ochtrup in beiden Richtungen wegen Bergungsarbeiten bis zum Nachmittag noch gesperrt. Alle Staus auch bei WDR 4 hier in der neuen ARD Sounds App. Ich bin Christian Terhöfen. Gute Fahrt zusammen.
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0: Kinder sind das und a glass of champagne. Stößchen. 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Die Sommerferien sind ja fast vorbei. Das Wetter hat schon umgestellt von Badesee auf Pfützenbildung. Deshalb verpassen wir draußen auch nicht so viel. Wir nutzen das heute mal für eine ausgedehnte Kinorunde, haben wir uns gedacht. Denn auch wenn man immer davon spricht, dass viele lieber auf der Couch ihre Filme inzwischen in Mediatheken bestellen und gucken, in deutschen Kinos wurden tatsächlich im ersten Halbjahr 2026 so viele Tickets verkauft wie zuletzt vor der Corona-Pandemie. Also da geht's ordentlich ab an der Kasse und Lokalzeitreporter Joschka Heinemann kurbelt heute den Ticketverkauf an, nimmt uns mit einer Gruppenkarte mit in die Hall of Fame. Das ist ein Kino in Camp Lindford. Diese Hall of Fame hat wenigstens um die Zeit schon auf und Promis sind auch schon da, sagt der Joschka.
1: So, ich wurde direkt am Eingang schon von Hollywood-Schauspieler The Rock begrüßt. Natürlich nicht persönlich hier in Camp Lindford in der Hall of Fame, hier im Kino, sondern ein riesiger Pappaufsteller. Spider-Man guckt mich an, Harry Potter, ein Herr-der-Ringe-Poster sehe ich auch. Also, ja, Kinofans sind auf jeden Fall hier gut bedient. Und ein riesiger Popcornbecher. Man kann sich das gar nicht, das sieht aus wie so ein schon Wischeimergröße, würde ich sagen. Also riesig. Da, wie viel Popcorn passt da rein, Herr Marschall? Sie sind ja hier der Kinochef.
2: Ja, also in den großen, den Sie gerade in der Hand hatten, passen 6 Liter Popcorn rein. Und das reicht auf alle Fälle bei einer Vorstellung mit 2 Personen hier bei uns in der Hall of Fame.
1: Bei mir ist das schon in der Vorschau alle, das Popcorn. Das ist immer mein Fehler. Aber wir können uns mal die Popcorn-Auslage hier angucken. Und ich war ja so doof und dachte, Kino im Popcorn, das kaufen die im Supermarkt und kippen das rein und machen das einmal warm. Nein, das wird selbst gemacht in den meisten Kinos in Deutschland. Das schauen wir uns gleich auch mal an. Ja, da gehen schon die Nachos mit Käsesoße und Jalapenos hier über die Theke. Slush-Eis gibt es hier auch. Und was ich total verrückt finde, in Kinos, man muss sich ja was einfallen lassen. Ne? Hier wird auch Stricken angeboten. Stricken im Kino, das heißt, die Menschen bringen ihr Strickzeug mit, machen sich dann Lämpchen um ihre Hände und ja, können dann einen Film gucken und dabei auch stricken. Und ich habe mir sagen lassen, ist nahezu immer wieder ausverkauft.
0: Ja, es muss es alles geben. Die besten Nacho- und Popcorn-Rezepte stricken wir Ihnen heute Nachmittag in die Handlungsstränge hier mit Joschka Heinemann. Kino-Nachmittag in der WDR 4 Lokalzeit. Wie fanden Sie den ersten Teil?
3: Das ist ganz, ganz großes Kino. Wahnsinn.
0: Ich fand's auch gut.

0: Vor 30 Jahren kamen die hier auf die Bühne. Einige blieben, andere gingen wieder. Aber immer noch sind die Spice Girls internationaler Popadel. To Become One bei WDR 4. Übrigens Victoria Beckham. Muss hier auch nochmal nachgucken, wer war. Die war die Posh Spice. Und dann gab es noch zwei Melanies, eine Emma und eine Gary. Und wie eng die teilweise heute immer noch miteinander freundschaftlich verbunden sind, das merken sie auch an Geschichten wie dieser. Melanie C. hat nämlich diesen Sommer geheiratet. Und zwar in selbstentworfener Designerunterwäsche von Victoria Beckham. Ich hätte es ihnen gar nicht erzählt, wenn die es nicht selber erzählen würden. Hier ist WDR 4, das sind Bab.
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0: kurz vor drei inzwischen. Heute Nachmittag ziehen bei einem schnellen Wechsel aus Sonne und Wolken einzelne Schauer und teils kräftige Gewitter durch bei uns. Örtlich sind auch Starkregen, Hagel und Sturmböen möglich. Und auch sonst ist es ziemlich windig mit Höchstwerten in Gummersbach bei 19, in Wesel bei 20 und in Hamm bei Ihnen bei 22 Grad.
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2: Die Nachrichten mit Simone von der Forst. Guten Tag. Nach dem außergewöhnlich heißen Sommer hat der Deutsche Wetterdienst Bilanz gezogen. Besonders die Spitzenwerte von mehr als 40 Grad Ende Juni habe es noch nie gegeben. Katharina Wilhelm aus der ARD-Klimaredaktion.
3: Der Sommer war zudem sehr trocken, besonders im Westen und Südwesten Deutschlands. Im Durchschnitt hat es 22 Hitzetage mit Temperaturen von über 30 Grad gegeben. Die Hitze und die Trockenheit hatten in diesem Jahr massive Auswirkungen auf die Ernten, die Schifffahrt und damit die deutsche Wirtschaft und nicht zuletzt auf die Gesundheit. Das Robert-Koch-Institut meldete, dass rund 15.800 Menschen an den Folgen der Hitze gestorben sind. Der Klimawandel hat dabei eine entscheidende Rolle gespielt. Eine Studie des Deutschen Wetterdienstes zur Hitzewelle Ende Juni 2026 ergab, dass eine Hitzewelle dieses Ausmaßes ohne den Klimawandel statistisch unmöglich gewesen wäre.
2: Überlebende des Fährunglücks vor Zypern machen der Crew des Schiffes Vorwürfe. Ein Passagier erzählte einer türkischen Nachrichtenagentur, die Besatzung habe es erst nicht ernst genommen, als das Wasser ins Schiff lief.
4: Die Menschen gerieten in Panik. Sie schrien, stopp das Boot, wir wollen zurück und so. Als das Wasser sprudelte, sagte die Crew, alles ist okay, nur die Dichtung ist etwas locker. Aber das Wasser stieg weiter. Da bekam auch die Crew Panik und sagte zum Kapitän, dass der Salon evakuiert werden muss.
2: Andere Überlebende berichten, dass es nicht genug Rettungswesten gab. Der Kapitän und die Crew des Schiffes wurden festgenommen. Bei dem Unglück kamen mindestens 8 Menschen ums Leben, 18 werden noch vermisst. Und auch das haben wir im Blick. Der KI-Bot ChatGPT muss sich in der EU ab jetzt an strengere Gesetze halten. Weil ihn inzwischen mehr als 100 Millionen Menschen nutzen, fällt er jetzt in die Rubrik sehr große Suchmaschine. Das bedeutet zum Beispiel strengeren Kinder- und Jugendschutz. In der Kölner Südstadt hat am Morgen ein Unbekannter auf ein türkisches Café geschossen. Zu dem Zeitpunkt war niemand in dem Lokal. Die Polizei hat eine Großfahndung nach dem Täter eingeleitet. In Nepal suchen die Rettungskräfte 5 Tage nach der Sturzflut unter anderem noch nach mehr als 900 Beschäftigten von Wasserkraftwerken. Sie sind vermutlich in den Anlagen verschüttet. Bisher gibt es keine Lebenszeichen. In Haltern am See im nördlichen Ruhrgebiet konnte man am Wochenende eine Zeitreise machen. Tausende Leute waren im Römerlager, um sich das Leben vor rund 2000 Jahren anzugucken. Laiendarsteller Jan ist extra aus Berlin gekommen, um eine Sänfte tragen zu dürfen.
5: Wir müssen ein bisschen gucken, wer so wo läuft, aber im Endeffekt ist es, mit 8 Leuten kriegt man so eine Sänfte schon ganz gut getragen. Ich bin ein großer Freund der römischen Geschichte. Es ist für mich überaus faszinierend, das hier zu machen.
2: Besucher in Haltern konnten auch altes Römerhandwerk selbst ausprobieren oder bei römischen Spielen mitmachen. Das war WDR aktuell.
0: Kommen Sie von weit weg, um unsere Sänfte zu tragen hier nach Nordrhein-Westfalen. 15.03 Uhr, hier ist der WDR 4 Verkehrsservice. A2 Dortmund Richtung Hannover zwischen Beckum und Oelde. Hier brauchen Sie eine Dreiviertelstunde länger gerade. 5 Kilometer Stau nach einem Unfall. A3 Frankfurt Richtung Köln zwischen Siebengebirge und dem Kreuz Bonn-Siegburg. 10 Minuten, 4 Kilometer. A3 Köln-Oberhausen zwischen dem Kreuz Breitscheid und Oberhausen-Lierich. Eine Viertelstunde dauert's, 7 Kilometer stockt's. A45 Hagen Richtung Dortmund zwischen dem Kreuz Hagen und dem Westhofener Kreuz. 10 Minuten mehr, 7 Kilometer Stau. A45 Hagen Richtung Gießen zwischen Dillenburg und Herborn-West. Hier brauchen Sie 10 Minuten mehr, 5 Kilometer stockender Verkehr. A52 Düsseldorf-Essen zwischen Essen-Süd und dem Dreieck Essen-Ost. 10 Minuten hier, 2 Kilometer. A59 Duisburg-Dienstlaken zwischen Duisburg-Zentrum und Duisburg-Marxloh. 10 Minuten, 4 Kilometer stockender Verkehr. Und die B54 Gronau-Steinfurt ist zwischen Gronau-Ochtrup und Ochtrup in beiden Richtungen immer noch wegen Bergungsarbeiten gesperrt. Dauert noch den Nachmittag über. Alle Staus und Störungen auch bei WDR 4 in der neuen ARD Sounds App.
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0: So, also diese Woche ist es soweit, die Ferien sind bei uns in Nordrhein-Westfalen zu Ende und die letzten Meter wertvolle Tagesfreizeit, die müssen wir heute noch schön verdrömmeln, hat man früher bei uns immer so gesagt. Gut, dass das Wetter nicht auf Freibad steht. Wir gehen nämlich in die Nachmittagsvorstellung im Kino. Wer guckt um diese Zeit eigentlich mit Popcorn schon Filme im Dunkeln? Gibt's Leute, die auch nachmittags im Kino einschlafen? Das finden wir alles raus. Vorher natürlich eine Kinorunde Flashdance mit Filmmusik von Michael Cimbello.
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0: R4 am Montagnachmittag, heute mit eingebautem Kinogutschein für Sie, denn in unseren Kinos in Nordrhein-Westfalen ist wieder gute Laune angesagt. Es geht denen angeblich wieder besser, mehr Besucher, mehr Ticketverkäufe, mehr gute, wirklich ja ziehende Filme wie die Michael Jackson Story, ein neuer Spider-Man ist da, die Odyssee läuft. Das ist alles ein Grund für Kinobesitzer, eine neue Popcorn-Runde auszugeben. Alleine im ersten Kinohalbjahr 2026 waren wieder so viele Menschen in den Sälen wie vor der Corona-Pandemie. Und auch in Camp Lindford, in der Hall of Fame, da laufen die Filme und Geschäfte so gut, dass die schon nachmittags aufmachen können. Lokalzeitreporter Joschka Heinemann, was läuft bei dir außer der Popcornmaschine?
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2: Ja, man hört es vielleicht, es läuft eine französische Komödie, Oh la la 2 in Kinosaal Nummer 7. Ich sehe mehrere Schauspieler, wie sie am Tisch sitzen und Weißwein trinken und sich ganz viel. Jetzt ist der Film ausgegangen, weil ich hier alleine sitze mit Ihnen. Markus Marschall, der Kinochef. Es ist kein Zuschauer da und dann geht der Film aus.
3: Das ist genau das, was die Sache ist. Wir müssen natürlich auch Energie sparen. Jetzt haben wir leider Gottes keinen Gast in dieser Vorstellung. Und dann sagt das System nach einer gewissen Zeit, es kommt auch keiner mehr. Und dann machen wir den Projektor wieder aus.
2: Woran erkennt das System? Am Lachen der Gäste oder am Knirschen des Popcorns? Oder ist das einfach nur verkaufte Tickets im Computersystem?
3: Ich finde, die ersten beiden Sachen wären sehr charmant, aber am Ende des Tages ist es das Kassensystem, was dann auswirft, kein Gast, no show und der Projektor geht aus.
2: Aber wenn ich jetzt alleine ein Kinoticket gekauft hätte und hier ganz alleine sitzen würde, dann würde ich jetzt nicht vor so einer riesigen schwarzen Leinwand sitzen, ne?
3: Nein, dann haben Sie ein Ticket gekauft und können ganz alleine in diesem Kinosaal sitzen und, wenn es keiner mitkriegt, vielleicht auch nochmal die Position wechseln, weil Sie sind alleine.
2: Ja, wunderbar. Also, es ist hier noch dunkel, aber die anderen Kinosäle sind voll. Da läuft Spider-Man und Paw Patrol, das ist familientauglich und jetzt sind viele Familien da. Und was ich mir auch sagen haben lasse, die Leinwände sind quasi mit Silber beschichtet. Das wusste ich auch noch nicht. Das ist, um einen 3D-Effekt hinzubekommen.
0: Also sowas, jetzt wissen wir endlich, was das schlaue Kino 2026 macht. Wenn kein Zuschauer drin ist, geht der Film einfach aus. Mal gucken, hinter welche Kinogeheimnisse wir noch kommen heute. Und morgen klären wir, ob im Kühlschrank wirklich das Licht ausgeht, wenn wir die Tür zumachen. Hier ist WDR 4. 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

0: Bisschen Mambo im Feierabendverkehr schadet nie in Nordrhein-Westfalen. Kommen Sie gut durch. Aktuelles von den Straßen gleich nach dem Neuesten für Sie aus den Landesstudios. Es ist genau 3:30.
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2: Direkt aus dem Studio Siegen. Ich bin Anne Debus. Hallo zusammen. Die Campingplätze hier bei uns werden immer beliebter. Das zeigen die aktuellen Zahlen. Demnach hatten zum Beispiel die Campingplätze im Kreis Olpe letztes Jahr insgesamt mehr als 140.000 Übernachtungen. Das sind fast 40% mehr als im Vorjahr. Und dieses Jahr im Juli gab es schon einen neuen Besucherrekord, sagt Lars Harsfeld. Er ist Eigentümer des Campingplatzes 4 Jahreszeiten an der Bigge und er erklärt sich dem Besucherandrang so.
3: Die Leute suchen tatsächlich, was wir merken, ist die Spontanität, dass man einfach sagen kann, ey, wir haben jetzt gutes Wetter. Die Prognose war jetzt die letzten Wochen sehr gut, auch auf lange Sicht. Damit war es vielen Leuten einfacher zu sagen, wir fahren jetzt in die Naherholung, wir buchen jetzt hier vor Ort. Und halt, was wir halt merken, ist halt wirklich, dass die Leute nur noch so 150, 200 Kilometer Anreise bevorzugen, anstatt halt 500 oder 1000, wo man halt schon die ersten 500 Euro spritkostenlos ist. Und deswegen kommen sie halt in den Naherholungsurlaub.
2: Die meisten Besucher auf den Campingplätzen hier bei uns kommen übrigens aus Deutschland. Die Polizei hat einen 37-jährigen Mann ermittelt, der einen Motorradfahrer mit einem Gewehr bedroht haben soll. Das ist Anfang August auf einem Feld in Rüthen passiert. Laut Polizei kam der Mann mit der Waffe aus einem Waldstück und richtete sie auf den 20-jährigen Motorradfahrer. Ein Video der Szene wurde später online millionenfach geklickt. Inzwischen ist klar, dass es sich bei dem Verdächtigen um einen Jäger handelt. Bei einer Durchsuchung stellte die Polizei bei ihm mehrere Waffen sicher. Sie ermittelt jetzt wegen Bedrohung und Nötigung. Und jetzt schauen wir noch aufs Wetter. Die Aussichten für Südwestfalen hat Thomas Becker aus unserer WDR-Wetterredaktion.
4: Schönen guten Tag. Wir müssen hier in Südwestfalen mit einzelnen Schauern oder örtlich kräftigen Gewittern rechnen. Dazu haben wir einen böigen Südwestwind und 16 bis 22 Grad. Morgen ist es trockener, erst bewölkt, dann auch mal sonnig und der Mittwoch ist immer noch meistens trocken.
0: 15:33 Uhr ist der WDR 4 Verkehrsservice. A1 Euskirchen Richtung Dortmund zwischen Köln-Bocklemünd und dem Kreuz Leverkusen-West. 10 Minuten hier, 6 Kilometer stockender Verkehr. Unfall auf der A2 Dortmund Richtung Hannover zwischen Beckum und Herzebrock-Klarholz. Hier dauert es gerade eine Stunde länger für Sie. 4 Kilometer Stau. Nach dem Unfall ist auch da nur ein Fahrstreifen frei. A3 Köln Richtung Oberhausen zwischen dem Kreuz Breitscheid und Oberhausen-Lierich. Viertelstunde, 7 Kilometer stockend. A40 Duisburg-Essen zwischen Mülheim-Dümpten und Essen-Holsterhausen. 10 Minuten mehr, 4 Kilometer stockender Verkehr. A40 Duisburg Richtung Venlo zwischen dem Kreuz Moers und Kerken. Viertelstunde, 4 Kilometer. A42 Kamp-Lintfort Richtung Dortmund zwischen Gelsenkirchen-Hessler und dem Kreuz Herne. Auch hier eine Viertelstunde extra, 7 Kilometer stockt der Verkehr. 20 Minuten dauert es auf der A45 Hagen-Dortmund zwischen dem Kreuz Hagen und dem Westhofener Kreuz, 7 Kilometer. Und die B54 Gronau-Steinfurt ist zwischen Gronau-Ochtrup und Ochtrup in beiden Richtungen immer noch wegen Bergungsarbeiten gesperrt. Alle Staus auch bei WDR 4 in der neuen ARD Sounds App. Kommen Sie heil und sicher an. Christian Terhöfen hier. Schönen Nachmittag mit uns jetzt.
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0: Beatles hier bei WDR 4 mit einem Klassiker von 1962. In dem Jahr hat übrigens Frankreich den Grand Prix gewonnen, nur so am Rande. Er weiß sowas hier bestimmt aus dem Stand.
1: Ich bin Jonas Hein und wollte kurz Bescheid sagen. Heute 20 Uhr braucht ihr alle einen Käseigel und Salzstangen. Denn da machen wir zusammen eine richtig schöne Zeitreise.
0: Und dabei läuft noch nicht mal Wetten, dass. Das ist, glaube ich, erst Anfang Dezember soweit. Bei uns kommt eine ganz andere große Sache heute auf Sie zu. Der größte Musikwettbewerb der Welt in einem Konzert. Und das hören Sie heute Abend. Der WDR 4 Konzertsommer mit den größten Hits aus dem Eurovision Song Contest. Zum Beispiel Rise Like a Phoenix 2014, der Gewinnersong für Österreich von Conchita Wurst.
1: Das ist ein Song, der so viel bewegt hat, der zu so einer Hymne geworden ist für die komplette ESC-Geschichte und die ganze Community, die dahinter steckt. Und das in Verbindung dann mit so einem tollen, großen Orchester und der fantastischen Katja Friedenberg ist definitiv ein absolutes Highlight meiner bisherigen Karriere.
0: Katja Friedenberg kennen Sie vielleicht von The Voice und Jonas Hein. Das ist einer der Musical-Stars zurzeit, kommt aus Wuppertal, hat vor ein paar Wochen die Hauptrolle im Kölner Moulin Rouge noch gespielt. Rise Like a Phoenix ist ja noch recht neu in der ESC-Geschichte, aber es sind natürlich auch die ganzen alten Perlen heute dabei. Oh.

Menico Modugno aus dem Jahr 1958. Der Song heißt eigentlich Nel Blue, Di Pinto Di Blue. Kann sich aber keiner merken. Oder aus den 90ern hier. Love, Shine a Light von Katrina and the Waves. ESC-Hits mit großem Orchester. Heute 20 Uhr im WDR 4 Konzertsommer. Und ich kann nur sagen, ein sensationelles Konzert. Ich saß im Publikum im Sendesaal vom WDR in Köln diesen Sommer. Ein Hammerabend war das. Hier Katrina and the Waves im Original bei WDR 4.

Es ist ja gut, dass der Ed Sheeran mutmaßlich so ein bisschen Tagesgeld auf der Bank liegen hat. Auch Superstars kriegen ja Knöllchen zwischendurch. Er hatte seinen Aston Martin gerade zur Generalüberholung in der Werkstatt und während der Wagen da auf der Hebebühne stand, war der Werkstattversicherungsschutz abgelaufen. So, jetzt Empörung bitte in 3, 2, 1. Denn in England ist das alleine schon eine Ordnungswidrigkeit. Ein Auto muss da immer, immer, immer versichert sein. Egal ob auf der Straße oder in der Werkstatt. Und der Ed, der muss jetzt nicht nur die Werkstattrechnung, sondern eben auch noch Strafe zahlen. 1240 Euro obendrauf. Aber ich gehe mal davon aus, dass bei ihm deshalb trotzdem keine Unruhe aufkommt. Er macht jetzt erstmal eine Karrierepause für die Familie und geht ein bisschen an sein Erspartes. Hier ist John Denver, Living on a Jet Plane, 80er und die größten Klassiker bei WDR 4.

0: David Bowie und Mick Jagger. Dancing in the Street, so klingt der Montagnachmittag. Bis zum Abend ziehen bei einem schnellen Wechsel aus Sonne und Wolken immer noch einzelne Schauer und teils kräftige Gewitter durch bei uns. Örtlich sind auch Starkregen, Hagel und Sturmböen möglich. Und auch sonst ist es ziemlich windig. Abendwerte noch so 12 bis 18 Grad. Und morgen wird es ähnlich werden. Temperaturen so um die 20 Grad dann noch.
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2: Die Nachrichten mit Simone von der Forst. Guten Tag. Das Land NRW testet mit 3 Modellversuchen neue Methoden gegen Elterntaxis. So soll verhindert werden, dass Eltern ihre Kinder mit dem Auto bis zum Schultor fahren. Tobias Zacher, WDR Landespolitik.
3: In Wesseling wird zum Beispiel eine Schulstraße mit 2 automatischen Pollern abgesperrt. Nur für berechtigte Fahrzeuge, zum Beispiel von Anwohnerinnen und Anwohnern, fahren die herunter. Wer zu den Berechtigten gehört, wird per Nummernschilderkennung festgestellt. Bocholt probiert eine Zufahrtsregelung per App aus und in Loma wird rund um eine Schule eine digitale Schranke mit visuellem Warnsystem aufgebaut. Schon jetzt können Städte in NRW sogenannte Schulstraßen einrichten. Die sind dann zu Bring- und Abholzeiten für Autos gesperrt. Das Problem ist aber, einige Eltern ignorieren die entsprechenden Schilder und fahren trotzdem rein.
2: Die Pflegeversicherung in Deutschland rutscht weiter ins Minus. Im ersten Halbjahr lag das Defizit bei 770 Millionen Euro. Der Spitzenverband der gesetzlichen Krankenkassen spricht von einer akuten Notlage und fordert mehr Zuschüsse vom Bund. Die Ausgaben sind demnach 3-mal so stark gestiegen wie die Einnahmen. In der Kölner Südstadt hat am Morgen ein Unbekannter auf ein Café geschossen. Der Verdächtige ist geflüchtet. Die Polizei hat eine Großfahndung eingeleitet. Markus Schmitz berichtet.
4: 4 Einschusslöcher sind im Schaufenster des Cafés zu sehen. Gegen 7.30 Uhr, so sagt es die Polizei, sei ein Mann vor das Café gegangen, habe abgedrückt und sei dann zu Fuß geflüchtet. Viele Menschen in der Kölner Südstadt bleiben an den Absperrungen stehen. Es sind wieder Schüsse gefallen in Köln. Bereits in den vergangenen Wochen zielten unbekannte Täter auf Juweliergeschäfte oder Fassaden von Wohnhäusern. Zu den konkreten Hintergründen des aktuellen Falls sagt die Polizei noch nichts.
2: Und das ist heute auch wichtig. Der KI-Bot ChatGPT muss sich in der EU ab jetzt an strengere Gesetze halten. Weil ihn inzwischen mehr als 100 Millionen Menschen nutzen, fällt er in die Rubrik sehr große Suchmaschine. Das bedeutet zum Beispiel strengeren Kinder- und Jugendschutz. Die Überlebenden des Fährunglücks in Zypern machen der Crew schwere Vorwürfe. Sie sagen unter anderem, die Besatzung habe es nicht ernst genommen, als das Boot voll Wasser lief, und außerdem habe es nicht genug Rettungswesten gegeben. Dieser Sommer ist nach einer vorläufigen Auswertung des Deutschen Wetterdienstes der zweitwärmste seit Beginn der Aufzeichnungen. Auffallend war laut DWD, dass es so viele heiße oder sehr heiße Tage gab mit mindestens 30 bzw. 35 Grad. Mit seiner sehr schnellen Reaktion hat ein nepalesischer Lehrer während der Sturzflut im Himalaya mindestens 900 Kindern das Leben gerettet. Als er Warnungen über die Katastrophe bekam, brach er sofort den Unterricht ab und läutete die Schulglocke. Dann brachte er die Schülerinnen und Schüler in höher gelegenes Gelände. Außerdem wies er Schulbusfahrer, die schon mit weiteren Kindern unterwegs waren, an, umzukehren. Das Gebäude in Nepal wurde von den Schlammmassen begraben. Das war WDR aktuell.
0: 16:03, kurz nach 4, hier ist der WDR 4 Verkehrsservice für Sie. Die A2 Dortmund Richtung Hannover ist zwischen Beckum und Oelde wegen einer Unfallaufnahme im Moment gesperrt. 9 Kilometer Stau werden ab Beckum gerade gemeldet. A3 Arnheim Richtung Oberhausen zwischen Rees und Wesel, 20 Minuten, 5 Kilometer. A40 Duisburg-Essen zwischen Mühlheim-Dümpen und Essen-Holsterhausen, halbe Stunde hier, 6 Kilometer Stau. A45 Gießen Richtung Dortmund zwischen Hagen-Süd und dem Westhofener Kreuz, 20 Minuten brauchen Sie hier länger, 8 Kilometer Stau. A57 Köln Richtung Krefeld zwischen dem Kreuz Karst und Krefeld-Oppum, eine Dreiviertelstunde extra, 4 Kilometer. A59 Duisburg-Dienstlaken zwischen Duisburg-Hochfeld und dem Kreuz Duisburg-Nord, auch hier eine Viertelstunde, 7 Kilometer stockender Verkehr. Die B54 Gronau-Steinfurt ist zwischen Gronau-Ochtrup und Ochtrup in beiden Richtungen wegen Bergungsarbeiten jetzt bis zum Abend voraussichtlich gesperrt. Und der östliche Zubringer in Köln, das ist die L124, ist zwischen Köln-Gremberg und der Severinsbrücke wegen einer Bombenentschärfung in beiden Richtungen gesperrt. Alle Staus auch bei WDR 4, in der neuen ARD-Sounds-App natürlich bei uns.
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0: Hallo zusammen, schönen Nachmittag. Ja, nicht immer nur Michael, LaToya und Janet. Auch andere Jacksons finden mal einen Hit. Jermaine traf Pia und beide bekamen einen Song von Peggy March. Jawohl, die kennen wir aus Shows von Zarella, Silbereisen und Fernsehgarten. Und die hat diesen 80er mitgeschrieben hier. When the rain begins to fall.

0: Guten Montagnachmittag, hier ist die Lokalzeit bei WDR 4. Heute sind wir mal ein bisschen hintenrum hier. Unsere Eintrittskarte ins Kino in Camp Lindford gilt heute für alle Bereiche. Lokalzeitreporter Joschka Heilemann ist in der Hall of Fame. Das ist ein Kino, das erst seit ein paar Jahren aufhat und inzwischen mit den vielen anderen Kinos im Land wieder auf der Erfolgsspur ist. Denn die Ticketverkäufe, die laufen gerade sehr, sehr gut. Bundesweit sind die um ein Viertel im Vergleich zum ersten Halbjahr 2025 gestiegen. Und wir gucken jetzt mal hinter die Kulissen mit Joschka und auf die teure Technik da. Wo bist du gerade?
1: Was wir hier hören, klingt ein bisschen wie so ein schallgedämpfter Staubsauger. Das ist eines der Vorführgeräte. Wenn man das noch so nennen will, denn es ist ein riesiger, 80 Kilo schwerer Computer mit einem großen Teleobjektiv. Sieht aus wie eine große Filmkamera, aber damit werden keine Filme gedreht. Da kommen Filme raus und zwar alles digital. Filmrollen, klassische, gibt's gar nicht mehr, sondern hier stehen Server und Computer. Es blinkt, Kabel ziehen sich durch den Raum. Also es ist nicht mehr so wie früher, wenn man vielleicht durch einen roten Vorhang gelaufen ist. Und dann saß da ein Mann mit Fliege und glänzender Weste und hat die Filmrollen eingelegt. Nein, alles digital. Markus Marschall, hier der Chef des Kinos und eigentlich unser Chefvorführer. Da haben Sie ja gar nichts mehr zu tun jetzt mit den Filmen, oder?
2: Einlegen müssen wir hier auf alle Fälle nicht mehr. Dadurch, dass alles voll digital ist, machen wir am Montag quasi die Shows für die komplette neue Spielwoche.
1: Wird alles per Excel-Tabelle quasi durchgeplant, ne?
2: Im Groben und Ganzen ist das so, genau.
1: Aber da geht doch Romantik verloren, oder nicht?
2: Ein bisschen Romantik geht verloren. Für den wahren Kinofan, da fehlt es dann schon, dass der Film ein bisschen knistert, dass ein paar Laufstreifen da sind. Aber wir können halt jetzt die Qualität für auch mehr als 100 Filme spielen und vom ersten bis zum letzten Mal.
1: Also sieht immer dann super gut aus und kommt jetzt alles per Festplatte oder per Datentransfer. Sie haben trotzdem einmal hier so eine kleine Filmrolle noch mitgebracht.
2: Genau.
1: Lassen Sie die mal schlackern. 35 mm Film. So klang das früher und heute klingt das so.
0: Ja, nun, sehr nüchtern. Die schlackernden Zeiten im Kino sind vorbei, auch in Camp Lindford. Und wie das da aussieht hinter den Kulissen, das zeigt Lokalzeitreporter Joschka Heinemann uns übrigens auch mit Bildern im Studioblog auf wdr4.de heute Nachmittag. Klicken Sie gerne mal rein.

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0: Es ist 16:30.
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2: Direkt aus dem Studio Siegen. Ich bin Anne Debus. Hallo zusammen. Die ersten 4 Wochen waren der Hammer. Diese begeisterte Bilanz zieht Campingplatz-Eigentümer Lars Harsfeld für die Sommerferien dieses Jahr. Auf seinem Campingplatz 4 Jahreszeiten an der Bigge hatte er im Juli knapp 20% mehr Besucher als sonst. Das lag wohl am guten Wetter, aber nicht nur, meint Lars Harsfeld.
3: Einer der Gründe für den Boom sind natürlich bei uns die Benzinpreise. Die Leute wollen halt näher Urlaub machen, nicht mehr so weit fahren und nicht diese hohen Kosten haben, dass sie einfach schon direkt die ersten 500 Euro für die Anfahrt los sind, wenn es an die Ostsee geht oder nach Bayern oder sogar noch weiter. Darauf haben die Leute einfach keine Lust mehr.
2: Auf anderen Campingplätzen im Sauerland war ähnlich viel los wie an der Bigge. Diese Woche startet wieder die Schule und damit die erste Schulwoche kein Verkehrschaos bringt, richtet die Gemeinde Willensdorf an der neuen Wieland-Grundschule eine sogenannte Schulstraße ein. Die ist ab Mittwoch eine Woche lang zu den Bring- und Abholzeiten für Elterntaxis gesperrt. Nur wer zur benachbarten Kita oder zum Seniorenheim will, darf durch. Wer sein Grundschulkind trotzdem mit dem Auto bringen möchte, kann zum neuen Busbahnhof am Wieland-Stadion fahren. Da gibt es eine Hol- und Bringzone, in der Eltern kurz halten dürfen, um Schulkinder aussteigen zu lassen. Die Polizei hat einen ziemlich beunruhigenden Vorfall aufgeklärt. Sie hat einen 37-jährigen Mann ermittelt, der in Rüthen einen Motorradfahrer mit einem Gewehr bedroht haben soll. Laut Polizei kam der Mann mit der Waffe aus einem Waldstück und richtete sie auf den Motorradfahrer. Ein Video der Szene wurde später online millionenfach geklickt. Der Verdächtige ist ein Jäger. Gegen ihn laufen jetzt Ermittlungen wegen Bedrohung und Nötigung. Und wir schauen noch aufs Wetter. Das hat Thomas Becker aus unserer WDR-Wetterredaktion.
4: Guten Tag, es ist windig und wechselhaft hier bei uns in Südwestfalen. Teils gibt es kräftige Schauer, örtlich sind auch Gewitter möglich mit Starkregen, Hagel und Sturm. Und dazu haben wir 16 bis 22 Grad und morgen wird es auch nicht wärmer, aber Schauer werden doch seltener.
0: Drei nach 16:30 gleich, hier ist der WDR 4 Verkehrsservice. Die A2 Dortmund Richtung Hannover ist zwischen Beckum und Oelde wegen einer Unfallaufnahme gesperrt. 9 Kilometer Stau haben wir ab Beckum. A3 Arnheim Richtung Oberhausen zwischen Hamminkeln und Wesel, 15 Minuten drauf, 4 Kilometer Stau. A40 Duisburg-Essen zwischen Mülheim-Dümpten und Essen-Holsterhausen, 1/2 Stunde, 6 Kilometer. A44 Kassel-Dortmund zwischen dem Kreuz Werl und dem Kreuz Dortmund-Unna. 15 Minuten, 7 Kilometer stockender Verkehr. A46 Hagen Richtung Hema zwischen dem Kreuz Hagen und Hagen-Hohen-Limburg. Hier nach einem Unfall 3 Kilometer Stau, da brauchen Sie 20 Minuten mehr im Moment. Auch Geduld bitte auf der A46 Wuppertal-Düsseldorf zwischen Hilden und dem Dreieck Düsseldorf-Süd. 5 Kilometer Stau, 45 Minuten dauert es aktuell. Die B54 Gronau-Steinfurt ist zwischen Gronau-Ochtrup und Ochtrup in beiden Richtungen wegen Bergungsarbeiten bis zum Abend gesperrt. Der östliche Zubringer in Köln, das ist die L124, ist zwischen Köln-Gremberg und der Severinsbrücke wegen einer Bombenentschärfung in beiden Richtungen ebenfalls dicht. 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Christian Zerhöfen hier, schönen Nachmittag.
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0: 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Hier ist die WDR 4 Lokalzeit. Und unser Lokalzeitreporter Joschka Heinemann ist heute mit uns im Kino in der Hall of Fame in Kamp-Lintfort. Da hat er sogar schon ins Kino Gehirn gucken dürfen, wie das alles da hinter den Kulissen läuft, wenn ein Film mal anspringt. Und spannend finde ich ja, das wusste ich auch bis heute nicht, dass die Kinotechnik inzwischen merkt, wenn keiner im Saal sitzt und den Film dann einfach stoppt, aus Energiegründen. Nostalgie im Kino kriegen wir, wenn dann überhaupt, nur von Barbara heute Nachmittag aus Alpen. Die hat der Joschka eben in der Hall of Fame getroffen.
1: Erinnern Sie sich noch an Ihren ersten Kinobesuch? Was war das?
2: Dschungelbuch mit meinem Vater. Und wenn ich den Film heute sehe, denke ich da immer noch dran. Ich weiß noch, wie das Kino aussah in Remscheid damals. Gibt es mittlerweile gar nicht mehr. Ich glaube, die Türen waren rot, so eine Eingangstür. Und dann Holzsitze mit so einem schäbigen Samtbezug drauf, wie das früher so war. So Holzklappsitze.
0: So schön schäbig nostalgisch. Ich weiß noch, dass man im Kapitoltheater Recklinghausen früher sogar so kleine Tischlämpchen am Platz hatte. Also Kino von gestern. Gleich nimmt uns der Joschka übrigens mit in die 50er Jahre. Nach Duisburg ins Filmforum. Da gibt es unter anderem noch einen historischen Kinosaal. Den gucken wir uns mal aus der Nähe an mit Ihnen hier.

Gloria McKee ist das und Show Me Heaven bei WDR 4. Es war ein Moment, als die Welt kurz mal stillstand für sehr viele Menschen letzte Woche. Dolly Parton ist ja im Alter von 80 Jahren verstorben. Und das, ich wollte Ihnen jetzt eigentlich ein paar Töne hier präsentieren, die sind gerade überhaupt nicht da. Dann erzähle ich Ihnen das einfach so. In Nashville wurde sie ja 3 Tage nach ihrem Tod schon im engsten Kreise der Familie beigesetzt. Das hat die Großnichte inzwischen bestätigt, aber mit ihrem Vermächtnis wird es immer weitergehen. Der Flughafen in Nashville soll tatsächlich jetzt umbenannt werden zu Ehren von Dolly Parton. Nach einer längeren Petition dafür vor ihrem Tod schon ist der Gouverneur vom US-Bundesstaat Tennessee jetzt voll dabei. Der leitet das gerade alles in die Wege. Und währenddessen läuft die Musik rauf und runter von Dolly Parton und das weltweit. 3 Songs von ihr schaffen es aktuell wieder in die Top 20 der Charts, mit Jolene zum Beispiel auf Platz 9 in Großbritannien. Und auch alte Videos machen im Internet die Runde. Julia Roberts spielte damals mit in dem Film Magnolien aus Stahl. Da ist auch Dolly Parton mit dabei gewesen. Und Julia Roberts wunderte sich, warum Dolly nicht über die Hitze am Filmset sich so beschwert hat. Und die sagte zu ihr, und da erkennt man dann den Star, finde ich: Als kleines Kind wollte ich berühmt und reich werden und beides habe ich geschafft und werde mich deshalb nicht beschweren. Julia Roberts sagt jetzt, wo Dolly Parton nicht mehr da ist, dass ich sie kennen durfte, ist ein kostbarer Schatz in meinem Leben. WDR 4 hier jetzt mit 9 to 5. Sie haben das eben schon mal ganz kurz gehört. Das ist der Film dazu, 9 to 5 auf Englisch. Und warum eigentlich bringen wir den Chef nicht um, hieß er auf Deutsch. Und neben Dolly Parton sind auch Jane Fonda und Lily Tomlin am Start. Habe ich am Wochenende noch geguckt. Ist immer noch lustig nach all den Jahren. Hier ist Dolly Parton bei WDR 4 und 9 to 5.

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0: 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Am Abend noch einzelne Schauer bei uns, teilweise auch kräftige Gewitter. Örtlich sind Starkregen, Hagel und Sturmböen immer noch möglich. Dazwischen ist die Sonne noch draußen. Abendwerte von 12 bis 18 Grad. Und morgen gibt es viele Wolken, nur selten Schauer. Dazu im Lauf des Tages auch mal Auflockerungen mit Sonnenschein. Die Temperatur erreicht dann morgen 20 Grad in Olpe, in Ibbenbüren 21 in Kerpen bis 22 Grad.
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2: Die Nachrichten mit Simone von der Forst. Guten Tag. Für den KI-Chatbot ChatGPT gelten in der EU jetzt strengere Regeln, zum Beispiel beim Kinder- und Jugendschutz. Das hat die EU-Kommission verfügt. Was das bedeutet, erklärt Katrin Schmidt.
3: Von jetzt an gilt, auch ChatGPT muss die Risiken des Systems ausführlicher bewerten und vor allem eingrenzen in Europa. Also wenn es zum Beispiel um die Verbreitung illegaler, gefährlicher Inhalte geht, wenn es um negative Auswirkungen auf körperliche und mentale Gesundheit der Nutzerinnen und Nutzer geht, vor allem auch Minderjähriger, oder noch ein Beispiel, wenn die Plattform genutzt werden kann, um Wahlprozesse oder die öffentliche Sicherheit zu stören. Und gleichzeitig wiederum hat die EU-Kommission jetzt mehr Handhabe. Sie kann also diese Sicherheitsmaßnahmen strenger überprüfen und eben auch Verfahren einleiten, jetzt auch bei ChatGPT, wenn die Sicherheitsmaßnahmen nicht eingehalten werden.
2: Die Pflegekassen schlagen wieder Alarm. In diesem Jahr rechnen sie mit einem Minus von 1,2 Milliarden Euro. Und das, obwohl der Staat schon mit einem 3,2 Milliarden Darlehen geholfen hat. Der Spitzenverband der gesetzlichen Krankenkassen fordert deshalb kurzfristig mehr Geld, aber auch Leistungskürzungen. Markus Reher berichtet.
4: Schon im Oktober werden die Einnahmen nicht mehr reichen, um die Pflegeleistungen voll zu finanzieren. Die Ausgaben seien im Vergleich zum Vorjahreszeitraum um 11% gestiegen. Für das kommende Jahr erwartet der Spitzenverband der Krankenkassen einen zusätzlichen Gesamtbedarf von 10 Milliarden Euro. Der Grund: immer mehr Menschen nehmen Pflegeleistungen in Anspruch. Hinzu kämen die Kosten bei der Kurzzeit- und Verhinderungspflege und die ständig steigenden Zuschüsse zu den Eigenanteilen in der vollstationären Pflege. Langfristig stünden grundlegende Reformen an. Damit seien, Zitat, womöglich auch schmerzhafte Einschnitte verbunden.
2: Und auch das ist gerade Thema. In Nepal suchen die Rettungskräfte 5 Tage nach der Sturzflut unter anderem noch nach mehr als 900 Beschäftigten von Wasserkraftwerken. Sie sind vermutlich in den Anlagen verschüttet. Bisher gibt es keine Lebenszeichen. Das Land Nordrhein-Westfalen testet 3 Modelle, um Elterntaxis den Riegel vorzuschieben. Wesseling, Bocholt und Lohmar probieren verschiedene Zugangsbeschränkungen rund um Schulen aus, zum Beispiel per App. Der wegen Vergewaltigung verurteilte Sohn der neuen norwegischen Königin Mette Marit, Marius Borg-Høiby, darf am Begräbnis von König Harald V. teilnehmen. Er befindet sich im Hausarrest, weil das Urteil gegen ihn noch nicht rechtskräftig ist. Wer als Bundeswehrsoldat nach einem längeren Gepäckmarsch Fußschmerzen bekommt, kann das nicht automatisch als Dienstunfall geltend machen. Das hat das Verwaltungsgericht Aachen gerade entschieden. Ein Bediensteter der Bundeswehr hatte geklagt, weil er nach 12 Kilometern mit 15 Kilo Gepäck Schmerzen am rechten Fußgelenk hatte. Das Verwaltungsgericht sagt jetzt aber, der Mann habe schon davor Vorschädigungen an den Füßen gehabt und nicht erst durch den Marsch. Das war WDR aktuell.
0: 17.03 Uhr, hier ist der WDR4 Verkehrsservice. A1 Euskirchen Richtung Dortmund zwischen Köln-Bocklemünd und dem Kreuz Leverkusen-West. 20 Minuten dauert es hier länger, 8 Kilometer Stau. Eine Viertelstunde müssten sie einplanen auf der A1 Münster-Köln zwischen dem Kamener Kreuz und Schwerte. 8 Kilometer Stau und stockender Verkehr. Die A2 Dortmund Richtung Hannover ist zwischen Oelde und Herzebrock-Klarholz wegen Bergungsarbeiten bis zum Abend gesperrt. Hier 9 Kilometer ab Beckum. A4, Aachen Richtung Köln zwischen Fetschau und Aachen Zentrum. Viertelstunde, 3 Kilometer nach einem Unfall. Ebenfalls ein Unfall auf der A4 Köln Richtung Aachen zwischen Köln-Klettenberg und dem Kreuz Kerpen. 20 Minuten, 5 Kilometer. A40 Duisburg-Essen zwischen Mülheim-Dümpten und Essen Zentrum. Viertelstunde, 7 Kilometer. Stockender Verkehr allerdings. A44 Kassel Richtung Dortmund zwischen dem Kreuz Werl und dem Kreuz Dortmund-Unna. 20 Minuten, 8 Kilometer Stau. Und die B54 Gronau-Steinfurt ist zwischen Gronau-Ochtrup und Ochtrup in beiden Richtungen wegen Bergungsarbeiten bis zum Abend gesperrt. 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
0: Ja, es ist kurz nach 5. Sie wissen, was das in erlesenen Kreisen bedeutet.
5: So, Feierabend.
0: Jo, und das gilt auch für den alten Adel. Nachgeschicht. Wir sind Queen bei WDR 4.

0: Werner. Kribbeln im Bauch. Bei WDR 4. Jede Woche werfen wir quasi mit einem Dartspfeil auf die Nordrhein-Westfalen-Landkarte. Und wo dieser Pfeil landet, da fahren wir hin und lassen Sie von Ihrer Heimat schwärmen. Diese Woche sind wir in Monheim am Rhein unterwegs.
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2: Hallo erstmal, ich heiße Nicole Terzano, wohne hier in Monheim.
1: Was lieben Sie an Ihrer Heimat?
2: Es ist eine Stadt, aber auch irgendwie ein Dorf. Hier kennt sich jeder. Wir unterstützen uns hier wirklich in Monheim. Ich habe wirklich auch schon schlimme Zeiten erlebt in Monheim. Da hat Monheim auch zusammengehalten. Also wir hatten mal einen Brand im Hochhaus und es ging ganz schnell. Da kam dann Essen zusammen. Wir konnten in Hotels übernachten. Das war wirklich eine auch einschlägige Erfahrung gewesen. Und ich bin deswegen auch dankbar.
1: Was müssen wir bei Ihnen erlebt haben?
2: Also, was immer super schön ist, der Gänseliesenmarkt. Wir wohnen ja direkt hier in der Altstadt. Der geht ja hier durch. Also erstmal fängt das damit an, dass freitags zum Beispiel der Gänselieselauf ist. Und genau vor unserer Tür laufen die lang. Und das geht bis spät abends. Und dann weißt du schon, am nächsten Tag ist dann der Gänseliesenmarkt. Da stehst du schon besonders früh auf, damit du nicht überrollt wirst von so vielen Menschenmassen.
1: Was macht das Lebensgefühl hier aus?
2: Ich habe meine Lieblingsbuchhandlung, ja, die Frau Rosbach, die ist gleichzeitig auch unsere Nachbarin, die mir dann auch mal ein Buch auf meine Treppe gelegt hat, wo ich dann gesagt habe, das brauche ich dringend, und dann liegt es auf einmal auch auf der Stufe.
1: Was ist Ihr Geheimtipp hier?
2: Direkt am Rhein einfach mal einen Stuhl mitnehmen, Tisch, und einfach da hinsetzen oder eine Decke mitnehmen, haben wir gestern noch gemacht.
1: Wie hat Ihre Heimat Sie beeinflusst?
2: Also wenn man mir sagen würde, wir ziehen woanders hin, dann würde ich sagen, nein, ich will hier nicht weg. Also ich würde auf jeden Fall gern für immer hier bleiben.
1: Mit welchem Begriff würden Sie Ihre Heimat beschreiben?
2: Liebe.

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0: Howard Jones aus den 80ern und What is Love. Genau 5:30.
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2: Direkt aus dem Studio Siegen. Ich bin Anne Debus. Hallo zusammen. Über rücksichtslose E-Scooter-Fahrer haben sich wahrscheinlich die meisten von uns schon mal aufgeregt. In Werl reagiert die Stadt jetzt auf Beschwerden über E-Scooter-Fahrer und mehrere beinahe Unfälle. Sie sperrt deshalb die Steiner Straße für E-Scooter, sagt Clarissa Stich vom Ordnungsamt.
3: Also konkret geht es bei uns um die Fußgängerzone, die ja ohnehin eigentlich für den fahrenden Verkehr gesperrt ist. Da wir beobachten konnten, dass insbesondere E-Scooter-Fahrer auch zu den Zeiten, wo nicht mal Lieferverkehr und Radverkehr zugelassen waren, dort durchgefahren sind mit unangepasster Geschwindigkeit, kam es da halt schon zu Gefahrensituationen und deshalb wollten wir präventiv tätig werden.
2: Kontrolliert wird das Ganze von der Polizei. Wer trotzdem durchfährt, riskiert bis zu 70 Euro Bußgeld. Auch in der Gemeinde Wilnsdorf wird ein Durchfahrtsverbot eingerichtet. Hier geht es aber darum, ein Verkehrschaos zum Schulstart zu verhindern. Wilnsdorf richtet deshalb an der neuen Wieland-Grundschule eine sogenannte Schulstraße ein. Die ist ab Mittwoch eine Woche lang zu den Bring- und Abholzeiten für Elterntaxis gesperrt. Nur wer zur benachbarten Kita oder zum Seniorenheim fahren will, darf durch. Wer sein Grundschulkind trotzdem mit dem Auto bringen möchte, kann zum neuen Busbahnhof am Wieland-Stadion fahren. Da gibt es eine Hol- und Bringzone, in der Eltern kurz halten dürfen, um Schulkinder aussteigen zu lassen. Die Unfälle von Mountainbike-Fahrern häufen sich. Im Bikepark Winterberg ist am Samstag ein 12-Jähriger verunglückt. Der Junge stürzte bei einem Sprung mit seinem Bike und überschlug sich. Er wurde schwer verletzt mit dem Rettungshubschrauber in eine Klinik geflogen. Und wir schauen noch aufs Wetter. Die Aussichten hat jetzt Thomas Becker.
4: Guten Tag. Es ist windig und wechselhaft hier bei uns in Südwestfalen. Teils gibt es kräftige Schauer. Örtlich sind auch Gewitter möglich mit Starkregen, Hagel und Sturm. Und dazu haben wir 16 bis 22 Grad. Und morgen wird es auch nicht wärmer, aber Schauer werden doch seltener.
0: Und hier ist der WDR4 Verkehrsservice. A1 Euskirchen Richtung Dortmund zwischen Köln-Bocklemünd und dem Kreuz Leverkusen-West. Eine Viertelstunde extra hier, 6 Kilometer Stau. Die A2 Dortmund Richtung Hannover ist zwischen Oelde und Herzebrock-Klarholz wegen Bergungsarbeiten bis zum Abend gesperrt. 8 Kilometer Stau ab Beckum. A3 Köln Richtung Oberhausen zwischen dem Kreuz Breitscheid und Oberhausen-Lierich. Viertelstunde drauf, 7 Kilometer stockender Verkehr. A4 Aachen Richtung Köln zwischen Fettschau und Aachen Zentrum. Hier brauchen Sie 20 Minuten mehr, 5 Kilometer Stau nach einem Unfall. A46 Düsseldorf Richtung Heinsberg zwischen Neuss-Reuschenberg und Jüchen. Viertelstunde, 8 Kilometer stockender Verkehr. Rechnen Sie eine halbe Stunde mehr ein auf der A59 Duisburg Richtung Dienstlaken zwischen Duisburg Zentrum und dem Kreuz Duisburg Nord. 6 Kilometer Stau. A559 Köln-Porz Richtung Köln-Gremberg zwischen dem Dreieck Köln-Porz und dem Kreuz Köln-Gremberg. Mehr als 30 Minuten dauert es, 3 Kilometer Stau. Wegen einer Bombenentschärfung ist die östliche Zubringerstraße auch gesperrt. Die B54 Gronau-Steinfurt noch ist zwischen Gronau-Ochtrup und Ochtrup in beiden Richtungen wegen Bergungsarbeiten bis zum Abend gesperrt. Und alle Staus auch bei WDR 4 in der neuen ARD Sounds App. Ich bin Christian Terhöfen. Gute Fahrt zusammen und schönen Abend mit uns.
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0: und Sugar Sugar bei WDR 4. Schöner Klassiker hier bei uns. Kinonachmittag heute in der Lokalzeit. Wir freuen uns ja mit den Kinobetreibern über gute Verkaufszahlen der Tickets im ersten Halbjahr 2026. Und Kino ist längst kein sinkender Stern, denn gerade jetzt kommen viele Filme, die die Massen wieder ins Kino locken. Aber auch die Nostalgiker und Programmkinofreunde kommen auf ihre Kosten. Lokalzeitreporter Joschka Heinemann macht einen Szenenwechsel, nimmt uns jetzt mit ins Filmforum Duisburg. Und Joschka, da steht auch was Gediegenes auf dem Programmplan. Du hast versprochen, du nimmst uns gefühlt mit in ein anderes Jahrzehnt alleine beim Reinkommen da.
1: So klingt Kino im Filmforum Duisburg. Hier steht ein Flügel. Michael Beckmann, warum eigentlich? Sie sind der Leiter des Filmforums. Warum steht ein Flügel in einem Kinosaal?
2: Weil wir hier manchmal noch sehr traditionell unterwegs sind. Ein, zweimal im Monat zeigen wir Stummfilme und die wollen natürlich dann auch vernünftig begleitet sein. Und das machen wir hier am Flügel.
1: Stummfilme mit Klavierbegleitung, Wahnsinn. Und das ist nicht das einzige Nostalgische, was man hier sehen kann. Man sieht alte Projektoren und auch dieser Kinosaal. Kerzenständer und Kerzenleuchter, natürlich mit Glühbirnen, rote Vorhänge, königsrote, plüschige Sessel. Und sie zeigen jetzt aber nicht die klassischen Disney, Universal, DC, Marvel Blockbuster hier, ne?
2: Genau, das ist das Konzept des Kinos. Das ist das erste kommunale Kino seit 1970. Und seitdem zeigen wir genau die Filme, die in den kommerziellen Kinos nicht laufen. Das ist die Aufgabe des Kinos.
1: Also, hier will man den normalen Kinos gar keine Konkurrenz machen, sondern eher kleineren Produktionen eine Chance geben. Und das Lustige ist, Popcorn-Nachos gibt es jetzt hier auch nicht, sondern unten ist ein richtiges Restaurant. Also es wird erst lecker gegessen und dann hier ganz gemütlich einen Film geguckt. Was für Kinoschätze haben sie noch? Sie haben sogar Citizen Kane hier im Programm. Einer der ältesten und besten Filme der Welt.
2: Ganz genau, das nennt sich bei uns Kinomuseum und da wollen wir den Leuten die Möglichkeit geben, so die alten Filme nicht nur im Stream zu sehen, sondern auf der großen Leinwand.
0: So, wie viel Herz und Liebe noch im Kino stecken kann heutzutage, oder? Joschka Heinemann heute über ganz viel Kinoliebe in Nordrhein-Westfalen in der Lokalzeit und ein spannender Blick hinter die Kulissen für Sie, auch bei uns im Studio-Blog auf wdr4.de. Der Joschka hat uns da wirklich viele Bilder vom Nachmittag geliefert. Gucken Sie gerne mal rein.

Huey Lewis and the News. The Power of Love. Die 80er bei WDR 4. Und die Langspielplatte wird heute 75 Jahre alt. Carina Vogt feiert das mit Ihnen nach 18 Uhr und legt noch eine heiße Scheibe auf. And she's buying the stairway to heaven. Stairway to Heaven von Led Zeppelin. Bei der WDR 4 Top 444 im vergangenen Jahr, haben wir nachgeguckt, war Platz Nummer 4. Ob der Titel das dieses Jahr wieder schafft, das haben Sie in der Hand. Sie können natürlich immer noch Ihre 4 Lieblingshits für die Top 444 2026er Ausgabe bis Ende November vorschlagen, wdr4.de oder in unserer App ARD Sounds. So, ich bin Christian Terhöfen, wünsche Ihnen einen tollen Abend mit uns und machen Sie es gut. Bis morgen, das sind die Four Seasons und December 1963.

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0: Heute Abend noch einzelne Schauer und teils kräftige Gewitter. Dazwischen aber auch immer mal die Sonne mit dabei. 12 bis 18 Grad maximal. Die Aussichten für die Nacht und morgen gleich ausführlich nach den Nachrichten.
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2: Mit Sarah Pradl und wir gucken auf diese Themen. Wie NRW-Städte gegen Elterntaxis an Schulen vorgehen, wie Minderjährige in der EU besser vor KI geschützt werden sollen und zuerst ziehen die Landwirte in NRW Bilanz.
3: Wir haben erst die Hälfte der Früchte geerntet. Wir hatten letztes Jahr ein Rekordjahr, das gut war, aber wir erreichen dieses Jahr trotz der großen Hitze durchschnittliche Erträge.
2: Ja, so die Bilanz in Kürze vom Präsidenten der Landwirtschaftskammer Werring. In Düsseldorf ist heute schon mal ganz offiziell geguckt worden, wie das Erntejahr bisher so lief. Antje Passenheim, WDR Landespolitik, wie ist denn die Lage?
4: Die fällt gemischt aus. Zunächst war die Getreideernte gut, sagt der Präsident der Landwirtschaftskammer NRW, weil es eben im Mai und im Juni noch verhältnismäßig viel geregnet hat und dann rechtzeitig vor der Trockenphase geerntet wurde. Er rechnet also nicht damit, dass Verbraucher wegen der Ernte bald mehr für ihre Brötchen zahlen müssen. Schlechter läuft es für die Apfelbauern.
2: Die Ernte ist ja gerade noch in vollem Gange und zum Beispiel Kartoffeln und Kohl kommen erst noch. Was wird da noch erwartet?
4: Klar ist jetzt schon, für Mais, Rüben und Kartoffeln sieht es eher schlecht aus in diesem Jahr. Die haben arg unter der Trockenheit gelitten. Wie stark, das wird sich noch in den nächsten Wochen zeigen. Bei Mais gab es jetzt schon teils einen Totalausfall. Große Einbußen gab es besonders im Münsterland und am Niederrhein. Dennoch müssten Verbraucher nicht befürchten, dass Lebensmittel nun spürbar teurer werden, sagt Landwirtschaftsministerin Silke Gorrissen. Selbst wenn jetzt die Kartoffelpreise ein wenig raufgehen, zur Freude der Bauern, dann können die Verbraucher nach der Rekordernte im vergangenen Jahr sicherlich nicht sagen, dass Kartoffeln hierzulande wirklich teuer sind, das sagt Gorrissen. Ihr Ministerium will die Landwirtschaft fördern, um sich an das wandelnde Klima anzupassen, etwa durch künstliche Intelligenz oder durch die Züchtung neuer Pflanzensorten, die vielleicht nicht so viel Wasser brauchen.
2: Antje Passenheim zur Erntebilanz. Morgens kurz vor 8 an vielen Schulen in NRW. Etliche Eltern bringen die Kinder mit dem Auto bis zum Schultor, halten da in zweiter Reihe, starten gefährliche Wendemanöver. Ja, und genau deshalb stehen diese sogenannten Elterntaxis in der Kritik. Und drei weitere NRW-Städte haben jetzt Versuche angekündigt, wie man dagegen vorgehen kann. Tobias Zacher, WDR Landespolitik. Wie denn zum Beispiel?
5: Ja, in Wesseling im Rhein-Erft-Kreis wird zum Beispiel eine Schulstraße mit zwei beweglichen Pollern abgesperrt. Die sind dann zum Beginn und zum Ende des Schultags hochgefahren, sodass da die Elterntaxis beim Bringen und Abholen nicht durchkommen. Wenn aber in der Zeit zum Beispiel Anwohnerinnen und Anwohner durch wollen, dann fahren diese Poller runter. Die sind nämlich an eine automatische Nummernschilderkennung angeschlossen und können so eindeutig feststellen, ob das Auto da jeweils zu dieser Zeit langfahren darf oder nicht.
2: Und wie sehen die anderen Versuche aus?
5: In Bocholt im Kreis Borken gibt es an der Schulstraße eine Schranke und die kann man per Chipkarte hochfahren lassen oder per App. In der können dann auch Tageszugänge angelegt werden, also zum Beispiel für Handwerker, die nur einmal zum Kunden durch müssen. Und in Lohmer im Rhein-Sieg-Kreis gibt es eine große Anzeigetafel, die mit einer Nummernschilderkennung verknüpft ist. Und da wird dann zum Beispiel eingeblendet, du darfst durch oder eben du darfst nicht durch. Und wer dagegen verstößt, der ist dann mit Nummernschild dokumentiert. Das nennen die Macher eine digitale Schranke.
2: Und was sollen diese Tests dann am Ende bringen?
5: Die Idee ist, dass dadurch genau getestet wird, was am besten die Elterntaxis von den Schulen fernhält. Denn das Problem ist ja, zwar können die Städte diese Schulstraßen einrichten, die sind dann zu den Bring- und Abholzeiten auch formal gesperrt für Autos, aber einige Eltern ignorieren immer wieder die entsprechenden Schilder und fahren trotzdem rein. Ja, und das Modell, das dagegen am wirksamsten ist, könnte dann natürlich in Zukunft öfter umgesetzt werden.
2: Infos zu neuen Versuchen gegen Elterntaxis von Tobias Zacher aus unserer Landespolitik. Wird eigentlich nur gefühlt alles teurer oder wie ist die Entwicklung da tatsächlich? Dazu gibt es heute neue Zahlen und auch jetzt in den Kurznachrichten mit Steffi Orbach.
6: In NRW sind die Preise deutlich gestiegen, um durchschnittlich 2,9% im Vergleich zum August vor einem Jahr. Heizöl ist jetzt fast 34% teurer. Gas und Strom sind etwas billiger als vor einem Jahr. Auch bei Lebensmitteln gibt es Unterschiede. Gemüse wurde teurer, Butter wurde billiger. Nach den Schüssen auf einer Technoparty in der Schweiz ist ein 43-jähriger Verdächtiger festgenommen worden. Er soll in der Nacht zu Sonntag in der Nähe von Zürich eine Frau getötet und 5 weitere Menschen verletzt haben. Der Tatverdächtige ist Schweizer. Das Motiv ist noch nicht bekannt. Fußball-Superstar Lionel Messi hat seinen Rücktritt aus der argentinischen Nationalmannschaft erklärt. Der 39-Jährige verkündete seine Entscheidung über Social Media 6 Wochen nach der Niederlage im WM-Endspiel gegen Spanien.
2: Steffi Orbach mit den Kurznachrichten. Ja, egal ob es um Reiseplanung, das Rezept oder um einen Stromtarif geht, immer öfter wird zu quasi allem die künstliche Intelligenz gefragt. Mehr als 100 Millionen Menschen in der EU nutzen KI und die sollen bald besser geschützt werden. Wie erklärt Katrin Schmidt, WDR Brüssel.
7: Ja, die EU-Kommission geht damit sozusagen einen wirklich entscheidenden Schritt, denn sie nimmt jetzt erstmals einen KI-Chatbot sozusagen unter den strengen Schirm des DSA, also der europäischen Digitalgesetze. Bisher betreffen die ja vor allem die großen Social-Media-Plattformen wie Facebook, Instagram, TikTok und viele mehr. Also von jetzt an gilt, auch ChatGPT muss die Risiken des Systems ausführlicher bewerten und vor allem eingrenzen in Europa. Also wenn es zum Beispiel um die Verbreitung illegaler, gefährlicher Inhalte geht, wenn es um negative Auswirkungen auf körperliche und mentale Gesundheit der Nutzerinnen und Nutzer geht, vor allem auch Minderjähriger. Oder noch ein Beispiel, wenn die Plattform genutzt werden kann, um Wahlprozesse oder die öffentliche Sicherheit zu stören. Und gleichzeitig wiederum hat die EU-Kommission jetzt mehr Handhabe. Sie kann also diese Sicherheitsmaßnahmen strenger überprüfen und eben auch Verfahren einleiten, jetzt auch bei ChatGPT, wenn die Sicherheitsmaßnahmen nicht eingehalten werden.
2: Und wir gucken noch auf das Wetter in Nordrhein-Westfalen mit Thomas Becker. Und der meteorologische Sommer geht heute auch offiziell zu Ende und so fühlt sich's im Moment gerade auch an.
8: Ja, besonders warm ist es nicht heute Abend. Wir haben so 12 bis 18 Grad. Dazu gibt's auch noch einzelne Regengüsse oder örtlich Gewitter. Das Ganze wird aber dann doch seltener, je näher wir der Nacht kommen. Und morgen am Tag, ja, haben wir zwar noch viele Wolken, aber Schauer sind doch insgesamt eher die Ausnahme. Im Laufe des Tages kann's auch mal ein bisschen auflockern. Die Sonne kommt raus, aber wärmer als heute wird's nicht. 16 bis 23 Grad.
2: Dankeschön. Thomas Becker aus unserer WDR-Wetterredaktion. Und das war auch WDR aktuell mit dem Tag um 6. Ich bin Sarah Pradl.
9: Dankeschön dir zwei. Hier ist der WDR4-Verkehr. A1 Euskirchen Richtung Dortmund zwischen Kreuz Köln Nord und Kreuz Leverkusen West. 10 Minuten, 5 Kilometer stockender Verkehr. Die A2 Dortmund Richtung Hannover ist zwischen Oelde und Herzebruck-Laholz wegen Bergungsarbeiten gesperrt. Bis zum Abend 7 Kilometer Stau ab Beckum. A3 Köln Richtung Oberhausen zwischen Solingen und Kreuz Hilden. Viertelstunde, 4 Kilometer Stau. A3 Köln Richtung Oberhausen zwischen Kreuz Breitscheid und Oberhausen-Lerich. 10 Minuten, 6 Kilometer stockend. A3 Oberhausen Richtung Köln zwischen Kreuz Ratingen Ost und Solingen, 20 Minuten, mehr als 10 Kilometer stockend. A4 Aachen Richtung Köln zwischen Fetschau und Aachen Zentrum, 20 Minuten, 5 Kilometer Stau. A40 Duisburg Richtung Venlo zwischen Kreuz Mörs und Kerken, 10 Minuten länger, 3 Kilometer Stau. Und die B54 Gronau-Steinfurt ist zwischen Gronau-Ochtrup und Ochtrup in beiden Richtungen wegen Bergungsarbeiten gesperrt. Das dauert noch bis zum späten Abend. 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
9: Hallöchen! Im Feierabendmix gibt's heute Roxette mit Listen to Your Heart. Das Video zum Song wurde mit einer amerikanischen Filmcrew in Schweden gedreht, am Schloss Borgholm. Im 12. Jahrhundert entstanden das Ding, inzwischen nur noch eine Ruine, aber eine Top-Sehenswürdigkeit in Schweden. Aber der amerikanische Regisseur, der dachte tatsächlich, diese Burg wäre nur eine Kulisse, nur für den Videodreh aufgebaut worden. Das hat Marie von Roxette mal erzählt. Nein, nein, nein, echte Ruinen für einen echten Nummer-1-Hit. Aus dem Jahr 89. Auf geht's.
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0: halb sieben. In der Nacht werden die Schauer seltener, aber es ist weiter windig. Die Temperaturen gehen zurück auf 15 bis 10 Grad. Morgen dann viele Wolken, selten Sonne. Dazu im Laufe des Tages auch mal ein paar Auflockerungen dabei mit Sonnenschein. In Wermelskirchen morgen bis 20 Grad maximal, in Dorsten bis 21 Grad. Die Verkehrslage bei WDR 4. Wir wollen, dass Sie gut ankommen. A1, Euskirchen Richtung Dortmund zwischen Kreuz Köln-Nord und Kreuz Leverkusen-West. 4 Kilometer stockender Verkehr. Die A2 Dortmund Richtung Hannover ist zwischen Oelde und Herzebrock-Klarholz wegen Bergungsarbeiten bis zum Abend gesperrt. 7 Kilometer Stau ab Beckum. A3 Köln Richtung Oberhausen zwischen Solingen und Kreuz Hilden. 20 Minuten, 4 Kilometer Stau. A3 Oberhausen Richtung Köln zwischen Kreuz Ratingen-Ost und Solingen. 10 Minuten, 5 Kilometer stockender Verkehr. A40 Duisburg Richtung Venlo zwischen Kreuz Mörs und Kerken 10 Minuten, 4 Kilometer Stau. A59 Dienstlaken Richtung Duisburg zwischen Duisburg-Fahren und Kreuz Duisburg 3 Kilometer stockender Verkehr. A59 Köln Richtung Bonn zwischen Dreieck Heumar und Flughafen Köln-Bonn 3 Kilometer Stau. Und die B54 Gronau-Steinfurt ist zwischen Gronau-Ochtrup und Ochtrup in beiden Richtungen gesperrt wegen Bergungsarbeiten. Das dauert noch bis zum späten Abend. Alle Staus auch bei WDR 4 in der neuen ARD Sounds App. Carina Vogt ist hier. Ich wünsche Ihnen einen schönen Abend. Morgen ist Ausbildungsstart in Nordrhein-Westfalen und heute waren die Azubis noch mal schnell mit Mama shoppen. Simone aus Köln zum Beispiel mit ihrer Tochter war schön unterwegs heute in der City und hat eingekauft. Wir hören gleich mal, was alles so gebraucht wurde. In 7 Minuten hier.
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0: Whitney Houston hier bei WDR 4. 20 Minuten vor 7 ist höchste Zeit für unsere Feierabendglocke.
1: Ja, hallo, mein Name ist Simone Tomaszewski. Ich komme aus Köln und ich läute den Feierabend ein.
0: Simone, heute war ja ein voller Tag. Geburtstag vom Papa. Gab's schon Kuchen?
1: Nee, den gibt's. Also es gibt den Kuchen am Wochenende und heute gab's keinen Kuchen.
0: Okay.
1: Da trifft sich die ganze Familie.
0: Das glaube ich. Da kommen alle zusammen und dann haben Sie schon geplant, wer was mitbringt?
1: Nee, wir gehen in ein Restaurant im Oberbergischen.
0: Ach schön. Muss ich direkt an die Bergische Kaffeetafel denken.
1: Genau, die wird's auch geben.
0: Nein.
1: Die haben wir bestellt.
0: Wie schön. Haben Sie das schon mal gemacht?
1: Ja, das haben wir schon gemacht. Ich komme aus dem Oberbergischen, daher kenne ich das.
0: Ich kenne das nur aus der Theorie, weil ich mal in Wuppertal gewohnt habe eine Zeit lang. Und dann heißt es immer, da gibt es eine Dröppelminna. Aber
1: genau,
0: was
1: richtig,
0: genau
1: diese das Kaffeekanne.
0: Ist dann. Aha.
1: Naja, das ist wie so ein Zapfhahn, wo man Kaffee zapfen kann. Und das tropft natürlich immer, weil das ist ja so ein altes Ding. Und ich glaube, daher kommt der Name.
0: Und heute war ja noch mehr los. Die Tochter beginnt mit der Ausbildung. Und ich habe gehört, Sie waren noch unterwegs, um etwas zu shoppen. Was wurde alles geshoppt?
1: Ja, wir waren in der Stadt, wir waren in Köln und haben ein bisschen so Casual-Business-Kleidung gekauft, die sie für die Ausbildung brauchen. Sie fängt morgen mit der Ausbildung an.
0: Mhm. Was macht sie?
1: Sie wird bei der AXA Versicherungskauffrau.
0: Und jetzt, nach diesem stressigen Tag mit Shopping in der Kölner Innenstadt, erstmal durchatmen. Und wie sieht der Feierabend noch aus bei Ihnen, Simone?
1: Der Feierabend sieht so aus, der Himmel ist aufgeklärt hier in Köln, in dieser wunderschönen Stadt und ich werde noch ein bisschen auf dem Balkon sitzen und was lesen.
0: Das hört sich gut an und weiterhin gutes Wetter in Köln.
1: Ja, vielen, vielen Dank.
0: Danke fürs Gespräch, liebe Simone. Tschüss.
1: Sehr gerne, einen schönen Abend. Tschüss.
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Cindy Lauper, WDR 4 ist hier. Wenn Ihnen die NRW-Radtour schon zu anstrengend war, dann ist diese Herausforderung vermutlich noch eine Nummer zu groß für uns alle. Ich schließe mich da gar nicht aus. 700 Kilometer radeln. Ich würde dafür, glaube ich, 3 Wochen brauchen. Und hätte danach nochmal 3 Wochen Urlaub nötig. Seit gestern Nachmittag läuft die Euro-Tandem-Tour. Das sind mehr als 20 Teams. Die bestehen jeweils aus einem sehenden und einem sehbehinderten Radler. Und heute Nachmittag haben die Nordrhein-Westfalen erreicht. Genauer gesagt Neu-Astenberg. Dann ging es dann weiter über Winterberg, Silbach, Siedlinghausen und Western-Bödefeld bis nach Meschede. Und da werden sie sich vermutlich gerade irgendwie alle heiß duschen und trocken föhnen. Morgen und übermorgen radeln die Tandem-Tours dann durch den Märkischen Kreis. Und falls Sie Ihnen da entgegenkommen sollten, gerne einmal schöne Grüße bestellen von WDR 4. Die Euro-Tandem-Tour läuft bis Samstag durch 3 Bundesländer. Mehr als 700 Kilometer.

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0: Gold von Spandau Ballet. Es sind schon mal ein paar Schauer unterwegs, örtlich auch mit Starkregen. In der Nacht werden die Schauer dann seltener, 15 bis 10 Grad. Morgen viele Wolken, selten Schauer, im Laufe des Tages auch mal ein paar Auflockerungen mit Sonne. In Monschau bis 20 Grad, morgen in Porta Westfalica bis 22 Grad.
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2: Die Nachrichten mit Steffi Orbach. Guten Abend. Die Pflegekassen rechnen in diesem Jahr mit einem Minus von 1,2 Milliarden Euro und das, obwohl der Staat schon mit einem 3,2 Milliarden Darlehen geholfen hat. Der Spitzenverband der gesetzlichen Krankenkassen fordert deshalb kurzfristig mehr Geld, aber auch Leistungskürzungen. Markus Reher berichtet.
3: Schon im Oktober werden die Einnahmen nicht mehr reichen, um die Pflegeleistungen voll zu finanzieren. Die Ausgaben seien im Vergleich zum Vorjahreszeitraum um 11% gestiegen. Für das kommende Jahr erwartet der Spitzenverband der Krankenkassen einen zusätzlichen Gesamtbedarf von 10 Milliarden Euro. Der Grund: immer mehr Menschen nehmen Pflegeleistungen in Anspruch. Hinzu kämen die Kosten bei der Kurzzeit- und Verhinderungspflege und die ständig steigenden Zuschüsse zu den Eigenanteilen in der vollstationären Pflege. Langfristig stünden grundlegende Reformen an. Damit seien, Zitat, womöglich auch schmerzhafte Einschnitte verbunden.
2: Und das ist auch Thema heute. Der KI-Bot ChatGPT muss sich in der EU ab jetzt an strengere Gesetze halten. Weil ihn inzwischen mehr als 100 Millionen Menschen nutzen, fällt er jetzt in die Rubrik sehr große Suchmaschine. Das bedeutet zum Beispiel strengeren Kinder- und Jugendschutz. Dieser Sommer ist nach einer vorläufigen Auswertung des Deutschen Wetterdienstes der zweitwärmste seit Beginn der Aufzeichnungen. Auffallend war laut DWD, dass es so viele heiße oder sehr heiße Tage mit mindestens 30 bzw. 35 Grad gab. Fußball-Superstar Lionel Messi hat seinen Rücktritt aus der argentinischen Nationalmannschaft erklärt. Der 39-Jährige verkündete seine Entscheidung auf Social Media 6 Wochen nach der Niederlage im WM-Endspiel gegen Spanien. In Wiedenbrück im Kreis Gütersloh hat ein vermeintlich verunglückter Fallschirmspringer für Aufregung gesorgt. Hubschrauber suchten nach ihm, fanden aber nichts. Auf einem Feld wurde dann der wahrscheinliche Grund für den Fehlalarm entdeckt: 2 rote Helium-Luftballons. Katharina Felsch von der Polizei Gütersloh erklärt, wie es wohl zu der Verwechslung gekommen ist.
4: Die Dämmerung hatte schon eingesetzt und dann hat man in weiterer Entfernung, hat der Zeuge eben diesen roten Gegenstand gesehen, der vom Himmel kam, wo eben etwas dran herunterhing. Er hatte dann vielleicht vermutet, dass das Beine sind, und es ist genau richtig, in dem Moment die Polizei zu informieren, und wir bewerten dann, ob es eben eine Suche wert ist.
2: Der Fall ist jetzt abgeschlossen. Es wird auch kein Fallschirmspringer vermisst. Das war WDR aktuell.
0: Und hier ist WDR 4 mit der Verkehrslage. Die A2 Dortmund Richtung Hannover ist zwischen Oelde und Herzebrock-Klarholz wegen Bergungsarbeiten gesperrt. 8 Kilometer Stau ab Beckum. A59 Dienstlaken Richtung Duisburg zwischen Duisburg-Fahrn und Kreuz Duisburg. 3 Kilometer stockender Verkehr. Die B54 Gronau-Steinfurt ist zwischen Gronau-Ochtrup und Ochtrup in beiden Richtungen wegen Bergungsarbeiten gesperrt bis zum späten Abend. Und die B481 Münster-Rheine ist in Höhe Greven in beiden Richtungen wegen einer Ölspur gesperrt. Voraussichtlich bis 21 Uhr. 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
0: Moin, nicht lachen. Ich habe mir vorhin den kleinen Zeh am Küchenstuhl angehauen. Aber wirklich, wirklich schlimm. Ich habe da so richtig gegengetreten. Der ist jetzt dick, der kleine Zeh. Passt nicht mal so ganz in den Schuh rein. Höre ich so ein entferntes Oh. Nein, war wohl doch nichts. Naja, egal. Das Tanzen müssen Sie auf jeden Fall jetzt übernehmen. Ich sitze den folgenden 80ern nur noch ab, auch wenn es ein bisschen schwer fällt. Pat Benatar, Love is a Battlefield.

0: Viertel nach sieben ist durch. Sie hören WDR 4 und zu diesem Geburtstag heute legen wir die Nadel mal ganz vorsichtig auf. Ah, ich hab vorsichtig gesagt, Mensch. Heute vor 75 Jahren ist auf der Deutschen Musikmesse in Düsseldorf die erste LP vorgestellt worden, die erste Langspielplatte. Damals ging Jazz total gut, ne? 1951. Ja, bis die Beatles mit ihren Langspielplatten in die Charts kamen, hat es noch ein bisschen gedauert. Erst Mitte der 60er war das ja der Fall, aber spätestens ab da wurde dann auch mit dem neuartigen Stereo rumexperimentiert.
1: Die Stereoaufzeichnung, die jetzt folgt, besteht aus zwei völlig getrennten Musikprogrammen, die der Saphir ihres Tonabnehmers von einer einzigen Schallrille abtastet. Das klingt dann so. Paperback Writer.
0: Ja, auf dem Kopf

0: Jetzt gleich ein langes Stück Musikgeschichte, muss man sagen, von Led Zeppelin, nämlich Stairway to Heaven. Kam ja bei der Top 444 im vergangenen Jahr auf Platz 4 hier bei uns und können Sie auch jetzt gern wieder reinwählen, wenn Sie wollen, für die diesjährige Top 444. Auf wdr4.de gibt es das Formular für Ihre Lieblingshit-Vorschläge.
1: Stereo bringt den Raumklang in Ihr Wohnzimmer. Sie haben sich entschlossen, zu Hause zu bleiben, sitzen bequem in Ihrem Sessel und Sie erleben durch das technische Wunder Stereo das sensationelle Gefühl, wirklich dabei zu sein.

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1: Die ganzen fast 8 Minuten, diese fantastischen Stairway to Heaven von Led Zeppelin. Buddha hat vorhin geschrieben, super Musik, da fühlt man sich wieder jung. Weiter so, ja, aber sicher, Buddha. Cool and the Gang gleich mit Joanna.
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0: Nachts werden die Schauer seltener. 15 bis 10 Grad, das sind die Tiefstwerte kommende Nacht. Und morgen gibt es dann viele Wolken, selten Schauer. Im Laufe des Tages dann auch mal ein bisschen Sonne dabei. In Waldbröl bis 20 Grad, in Aachen bis 22 Grad. Die Verkehrslage bei WDR 4. Die B54 Gronau-Steinfurt ist zwischen Gronau-Ochtrup und Ochtrup gesperrt in beiden Richtungen wegen Bergungsarbeiten. Das dauert noch bis zum späten Abend. Und die B481 Münster-Rheine ist in Höhe Greven in beiden Richtungen wegen einer Ölspur gesperrt, voraussichtlich bis 21 Uhr. Alle Staus auch bei WDR 4 in der neuen ARD Sounds App. Carina Vogt ist hier. Schönen Abend zusammen. Marc aus Datteln schreibt mir eine Runde Mitleid für Carina. Ja, danke schön, weil ich mir ja den kleinen Zeh ramponiert habe heute am Küchenstuhl. Marc sagt, die Stelle kenne ich aus eigener Erfahrung. Da hilft nur Zähne zusammen und durch. Und zu Hause schön kühlen. Werde ich machen, auf jeden Fall. Und danke auch an Tobias aus Stolberg, der wünscht mir auch gute Besserung. Außerdem schreibt er viele Grüße und vielen Dank für die Musik. Davon haben wir noch reichlich, ne? Gleich bei uns Cat Stevens und vorher Steve Winwood.
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Phil Collins für Ihren Feierabend. Es ist gleich 10 Minuten vor 8. WDR 4 ist hier. Die Sommerferien gehen langsam zu Ende. Mittwoch, also übermorgen, ist schon wieder die Schule. Ja, für alle, die jetzt so günstig Sommerurlaub machen möchten, ist das die bessere Zeit, ne, jetzt loszuziehen. Dann ist es nicht mehr so teuer und vor allem auch nicht mehr so voll an manchen Orten. Zum Beispiel am Bledersee in Slowenien, im Norden von Slowenien. Da war ich in diesem Sommer. Wunderschön, das ist so ein See mit einer Kircheninsel in der Mitte. Kann man mit einem Bötchen rüberfahren und wenn man dann dort in der Kirche die Glocke läutet, dann darf man sich sogar was wünschen. Ich habe mir gewünscht, dass die Kugel Eis auf dieser Kircheninsel nicht 4 Euro kostet. Das hat leider nicht geklappt. Vielleicht kommen nur die wirklich wichtigen Wünsche durch, ich weiß es nicht. 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

0: Mars, marry you. Ich habe noch zwei Fragen. Wer hat hier im Studio zwei Bananen hinterlegt? Und darf ich eine essen? Sonst male ich mit Edding ein Gesicht drauf. Mal gucken, was mir noch so einfällt. In der Nacht werden die Schauer seltener, windig bleibt es aber. 15 bis 10 Grad. Morgen gibt es viele Wolken, selten Schauer. Im Laufe des Tages auch mal ein paar Auflockerungen. In Olpe bis 20, in Witten bis 22 Grad.
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2: Die Nachrichten mit Steffi Orbach. Guten Abend. Die Polizei sucht weiter nach dem Mann, der gestern aus der JVA in Duisburg-Hamborn ausgebrochen ist. Er hatte Gitterstäbe durchgesägt und war über das Dach entkommen. NRW-Justizminister Limbach kann vieles an dem Fall nicht erklären, zum Beispiel, wie der Mann an das Ausbruchswerkzeug gekommen ist.
3: Also wir reden ja hier über ein Gefängnis mitten in einer Innenstadt, die anders gebaut ist als jetzt andere Gefängnisse am Stadtrand sozusagen, keine Außenmauer haben. Wir werden das genau untersuchen müssen, auf welchem Weg das Sägematerial in die Anstalt gekommen ist. Da wir aber noch nicht wissen, was das für ein Werkzeug war, müssen wir das in Ruhe untersuchen.
2: Laut Limbach war das Personal der JVA Duisburg-Hamborn voll besetzt. Den Ausbruch bemerkten allerdings wohl nicht die Gefängniswärter, sondern die Mitgefangenen. Die Finanzminister der 20 wichtigsten Länder sitzen in den USA zusammen. Zum ersten Mal seit Beginn des Ukraine-Kriegs nimmt der Minister Russlands an der Runde teil. Bundesfinanzminister Klingbeil wertet das als Versuch der Normalisierung durch den Gastgeber USA und er lehnte das Gruppenbild ab.
4: Das will ich ja auch sagen, habe ich heute Morgen unter den Europäern in der Vorbesprechung klar gemacht, dass ich mich nicht mit dem russischen Finanzminister auf ein gemeinsames Foto stellen werde.
2: Klingbeil machte aber auch klar, dass Russland Teil der G20 ist und es wichtig sei, in internen Gesprächen klare Botschaften zu setzen. Und das ist heute auch noch wichtig. Die Pflegeversicherung in Deutschland ist weiter ins Minus gerutscht. Der Spitzenverband der gesetzlichen Krankenkassen spricht von einer akuten Notlage und fordert mehr Zuschüsse vom Bund. Die Überlebenden des Fährunglücks vor Zypern machen der Crew schwere Vorwürfe. Sie sagen unter anderem, die Besatzung habe es nicht ernst genommen, als das Schiff voll Wasser lief und es habe außerdem nicht genügend Rettungswesten gegeben. Zwischen Essen und Bochum können jetzt wieder alle Züge fahren. Die Strecke war heute teilweise gesperrt. Unbekannte hatten wichtige Kabel geklaut. Wer als Bundeswehrsoldat nach einem längeren Gepäckmarsch Fußschmerzen bekommt, kann das nicht automatisch als Dienstunfall geltend machen. Das hat das Verwaltungsgericht Aachen heute entschieden. Ein Bediensteter der Bundeswehr hatte geklagt, weil er nach 12 Kilometern mit 15 Kilo Gepäck Schmerzen am rechten Fußgelenk hatte. Das Verwaltungsgericht sagt jetzt aber, der Mann habe davor schon Vorschädigungen an den Füßen gehabt und nicht erst durch den Marsch bekommen. Das war WDR aktuell.
0: Hier ist wieder R4 mit dem Verkehrsservice auf der A42 Kamp-Lindfort Richtung Dortmund ist die Ausfahrt Castrop-Rauxel-Bladenhorst nach dem Unfall momentan gesperrt. Die B54 Gronau-Steinfurt ist zwischen Gronau-Ochtrup und Ochtrup in beiden Richtungen gesperrt wegen Bergungsarbeiten. Bis zum späten Abend dauert das noch. Und die B481 Münster-Rheine ist in Höhe Greven in beiden Richtungen wegen einer Ölspur gesperrt, voraussichtlich bis 21 Uhr. 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
0: Jawoll. Schönen Abend, Carina Vogt ist hier. Von mir gibt's jetzt 12 Points für unser Live-Konzert, auf das wir Sie jetzt mitnehmen, zum 70-jährigen Jubiläum des Eurovision Song Contests, hat unser WDR-Funkhausorchester nämlich legendäre Siegertitel auf die Bühne gebracht und gefeiert wurden auch andere Songs, die ESC-Geschichte geschrieben haben. Hier kommen Ausschnitte aus dem Konzert vom 2. Mai im großen Sendesaal des WDR-Funkhauses in Köln.

Wie schön, dass Sie heute Abend hier sind. Wir freuen uns auf einen fantastischen Abend mit Ihnen vor ausverkauftem Haus heute. Wir freuen uns wirklich sehr. Ja, ich bin der Benny Bauerdick. Ich habe die fantastische Aufgabe, Sie heute mit auf eine Zeitreise zu nehmen. Glücklicherweise nicht im Frottee-Schlafanzug. Aber es wird eine Zeitreise in die letzten 70 Jahre ESC. Es gibt Anekdötchen und die besten und vielleicht auch heiß diskutiertesten Songs der letzten 7 Jahrzehnte. Präsentiert heute von 2 ganz fabelhaften Solistinnen und natürlich dem WDR Funkhausorchester. Heute unter der Leitung von unserem Chefdirigenten David Brophy. Hier ist unser Solist Jonas Hein mit einem Song aus dem Jahr 1958. Hier ist Nel Blue, die Pinto du Blue, besser bekannt als Volare.

0: Sollen wir tauschen, David?
1: Ich habe Ihnen gesagt, wir machen eine Zeitreise heute Abend. Ich sehe das. Stimmung ist schon kurz vor, wir rasten alle aus. Sie dürfen heute tanzen, bewegen Sie sich, wie auch immer Sie wollen. Fühlen Sie sich frei, stehen Sie auf, klatschen Sie. Und falls Sie ein paar Anregungen brauchen, habe ich Ihnen ein paar Tanzschritte mitgebracht für den nächsten Song. Ganz einfach. Sie könnten einfach die Hände so in die Hüfte nehmen. Dafür müssen Sie natürlich später aufstehen. Oder könnten auch hier so den in die Gürtelschnalle packen und einfach den Kopf so von links nach rechts werfen. Wahlweise könnten Sie auch einfach die Arme abwechselnd nach vorne werfen, so. Oder Sie gehen einfach, hat da jemand gepfiffen? Habe ich noch gar nicht so viel gemacht, aber gut, danke. Oder Sie gehen einfach leicht in die Knie und winken mit beiden Händen bei. Bye bye, Baby, bye bye. Ja, so einfach sah sie aus, ihre Choreo im Jahr 1976. Sie dürfen sich natürlich bewegen und tanzen, wie Sie wollen. Auch gleich zu Johnny Logan und What's Another Year. Vorher gibt's hier unsere beiden Solistinnen, Katja Friedenberg und Jonas Hein, mit dem Song von Brotherhood of Man, Save Your Kisses.

Ja. Das, das mit der Gänsehaut hört heute Abend einfach nicht auf. Nicole und ein bisschen Frieden. Ja, wer hätte damals 1982 gedacht, dass eine 17-Jährige aus Saarbrücken mit ihrer weißen, zwölfseitigen Western-Gitarre einmal Geschichte schreiben würde? Ja, ein bisschen Frieden, ein Song, geschrieben von jemandem, der zeitweise zum Inventar des ESC oder zumindest zum deutschen Vorentscheid dazugehörte, nämlich Ralf Siegel. Und auch wenn der Song vielleicht ein bisschen kitschig daherkommt, ist er doch wichtiger und aktueller denn je. Denn auch wenn die EBU, eben die European Broadcasting Union, immer wieder betont, eine nicht politische Veranstaltung zu sein, geht's doch genau darum, nämlich Nationen zu vereinen und Vielfalt durch Musik zu feiern. United by Music ist das Motto.

Ja, so auch 2022, als die Ukraine den ESC gewonnen hat, kurz nach dem russischen Angriffskrieg auf die Ukraine. Der ESC wurde auf einmal zu einem Festival der Solidarität, zu einer Feier der Zusammengehörigkeit. Es war ein Symbol für ein geeintes und friedliches Europa. Und mit Blick auf die anderen wütenden Kriege auf diesem Planeten ist das eben etwas, glaube ich, was wichtiger denn je scheint. Ein bisschen Frieden. Kommen wir jetzt von deutschen Texten und dem Jahr 1982 zu französischen Gesängen und dem Jahr 1988, denn da haben wir auch eine Frau, die Geschichte geschrieben hat. Sie ist die einzige, die jemals den ESC und einen Oscar gewonnen hat. Mit ihrem ganz knappen ersten Platz für die Schweiz und nur einem Punkt Vorsprung machte sie danach nämlich Weltkarriere. Céline Dion, ne partez pas sans moi.

Linda Martin und Why Me haben Irland 1992 den Sieg beschert und damit sind wir mittendrin in den 90er Jahren und auch mittendrin in Irland. Und da bleiben wir auch erstmal, vor allem weil wir einen irischen Chefdirigenten heute Abend haben. Aber in den 90ern und in Irland durften die Stepptanzschuhe nicht fehlen. In den 90ern sind sie in einem Jahr beim ESC eher quasi als Überbrückungsakt über die Bühne gesteppt. Damals zwischen den Auftritten und der Punktevergabe. Und dann wurden sie aber ein bisschen zum geheimen Star des Abends und fast schon des Jahrzehnts, möchte ich sagen. Und vielleicht werden sie das auch heute Abend nochmal machen.

15 Sekunden und ich bin völlig außer Atem. Und das Frustrierende ist tatsächlich, ich habe über Wochen mit einer echten Stepptanzlehrerin trainiert. Das war das Maximum, was rauszuholen war.

Ich sag Ihnen aber, was noch frustrierender war. Ich musste David und das Funkhausorchester darum bitten, den Song etwa in 80%iger Geschwindigkeit für mich zu spielen. Sonst wäre ich mit diesen langen Haxen nämlich überhaupt nicht hinterhergekommen. Aber ja, jetzt können Sie sich vielleicht vorstellen und erahnen, was wir Ihnen vor der Pause noch präsentieren. Das WDR Funkhausorchester mit unserem Konzertmeister heute Abend, Juraj Cieszmarowicz. Hier ist Riverdance.

Und damit nochmal herzlich willkommen zurück. Hallo Köln. Seid ihr noch gut drauf? Könnt ihr noch? Und ich wollte einfach nochmal sagen, wie schön, dass wir hier heute im Funkhaus des WDRs zu Gast sein dürfen. Denn der kleinste Ort, an dem jemals ein ESC stattgefunden hat, war 1993 eine Reithalle in Irland. Da haben wir es hier im Funkhaus des WDRs doch ganz gut getroffen, oder?

Lena und Satellite, 2010 war das der große Sieg für Deutschland. Ja, Lena, damals beim ESC nach Nicole und ein bisschen Frieden, und wir fragen uns alle, hat sie in diesem Jahr vielleicht auch das Zeug dazu? Sie hat auf jeden Fall sehr, sehr viel Feuer auf der Bühne und auch in ihren Tanzmoves. Sarah Engels und Fire, unser Beitrag in diesem Jahr für den ESC. Holen Sie gerne Ihre Taschenlampe raus, wenn Sie mögen, denn wir kommen von den feurigen Emotionen jetzt zu echten Gefühlen, etwas, das beim ESC auch nicht fehlen darf.

0: Rise Like a Phoenix. ESC Hits in Concert. Das war sie, die große Show zum 70-jährigen Jubiläum. Rise Like a Phoenix, ESC Hits in Concert. Einen fantastischen Applaus an die beiden Solistinnen Katja Friedenberg und Jonas Hein. Twelve Points gehen natürlich auch an das WDR Funkhausorchester unter der Leitung unseres Chefdirigenten David Brophy. Und auch einen fabelhaften Applaus an die Kolleginnen und Kollegen an der Technik, Licht, Bild und Ton und die ganzen Menschen hinter den Kulissen. Ich bin der Benny Bauerdick, ich sage danke. 12 Punkte gehen auch an Sie. Sie waren das beste Publikum, was wir heute Abend hier hatten. In diesem Sinne, denken Sie dran, es geht um Solidarität, es geht um Zusammenhalt, es geht um Vielfalt. Machen Sie es gut. Goodbye und au revoir.
1: Nächste Woche Montag dann im WDR 4 Konzertsommer Brings mit dem Konzert zum 35. Bandjubiläum, das am 5. September in Köln ansteht. Ich bin Carina Vogt, ich sage tschüss. Kleiner Vorgeschmack kommt jetzt schon.

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1: Die Nachrichten mit Steffi Orbach. Guten Abend.
2: Nach unserer derzeitigen Berichtslage habe ich noch keinen Hinweis darauf, dass Bedienstete beteiligt waren. Aber natürlich werden wir konsequent aufklären und jede Möglichkeit untersuchen.
1: Laut NRW-Justizminister Limbach deutet bisher nichts darauf hin, dass das Personal in der JVA Duisburg-Hamborn etwas mit dem Ausbruch vom Wochenende zu tun hat. Von dem entflohenen Häftling fehlt jede Spur. Wolfgang Luck über weitere Details zur Flucht, die das Ministerium mitgeteilt hat.
3: Die sind für das Gefängnis wenig schmeichelhaft, dass der Gefangene flieht, haben nicht die Wärter bemerkt, sondern die Mitgefangenen. Die haben ihn offenbar mit lautem Gejohle angefeuert. Der Mann hatte die Gitterstäbe seines Zellenfensters durchsägt, war durch die kleine Öffnung aufs Dach geklettert und dann wohl über die Regenrinne ins Freie. Warum die Sicherheitsmaßnahmen in Duisburg nicht ausgereicht haben, diesen Ausbruch zu verhindern, das beschäftigt jetzt auch die Politik.
1: Bundeskanzler Merz hat bei seinem ersten Wahlkampfauftritt in Sachsen-Anhalt eindringlich vor den Folgen einer möglichen AfD-Regierung gewarnt.
4: Sachsen-Anhalt darf kein Experimentierfeld für Wutbürger werden. Das geht am Ende zulasten der Menschen in Sachsen-Anhalt.
1: Nach einem gemeinsamen Besuch mit CDU-Spitzenkandidat Schulze in Quedlinburg im Harz sagte er, dass besonders die wirtschaftliche Entwicklung gefährdet sei. Internationale Investoren würden dann fernbleiben. Merz gab sich aber zuversichtlich, dass es vor der Wahl noch zu einer Aufholjagd kommen kann. Und darauf gucken wir auch noch. Die Bundesregierung hat einer Delegation der radikal-islamischen Taliban-Regierung die Einreise erlaubt. Sie soll bei Abschiebungen nach Afghanistan helfen. Dieser Sommer ist nach einer vorläufigen Auswertung des Deutschen Wetterdienstes der zweitwärmste seit Beginn der Aufzeichnungen. Auffallend war laut DWD, dass es viele Tage mit mindestens 30 bzw. 35 Grad gab. Fußball-Superstar Lionel Messi hat seinen Rücktritt aus der argentinischen Nationalmannschaft erklärt. Der 39-Jährige verkündete das auf Social Media 6 Wochen nach der Niederlage im WM-Endspiel gegen Spanien. In Krefeld ist zum zweiten Mal innerhalb weniger Wochen eine Boa Constrictor gefunden worden. Mona Schellscheid vom Tierheim Krefeld glaubt nicht an einen Zufall.
5: Allerdings glauben wir, dass die zwei Tiere zusammengehören oder zumindest in einem Haushalt gelebt haben, da sie auf derselben Straße gefunden wurden.
1: Jetzt wird die Würgeschlange erstmal von einem Reptilienarzt behandelt, weil sie eine Verletzung hat. Die erste Boa Constrictor hatte ein Mann in Krefeld vor 2 Wochen beim Rasenmähen entdeckt. Das war WDR aktuell. Das Wetter in Nordrhein-Westfalen: in der Nacht lassen die Schauer nach, dazu zwischen 10 und 15 Grad. Morgen viele Wolken, nur selten Schauer. In Remscheid 20, in Bielefeld 21 und in Siegen bis 22 Grad. Die Zeit, es ist 21.03 Uhr.
6: Hier ist der Verkehrsservice für den ARD-Abend. Die A1 Hamburg Richtung Lübeck ist zwischen Kreuzberg der Heide und Bad Oldesloe wegen Fahrbahnerneuerung bis 5 Uhr früh gesperrt. A4 Frankfurt-Dresden zwischen Friedewald und Wildeck-Hönebach in beiden Richtungen Stau und das wegen Reinigungsarbeiten. Die A4 Frankfurt Richtung Dresden ist zwischen Glauchau-Ost und Hohenstein-Ernsttal wegen Bauarbeiten bis 5 Uhr morgen früh gesperrt. Die A10 nördlicher Berliner Ring Richtung Dreieck-Barnim ist zwischen Mühlenbeck und Dreieck-Pankow nach einem Unfall gesperrt. Die A13 Dresden Richtung Berlin ist zwischen Bestensee und Mittenwalde wegen LKW-Bergungsarbeiten gesperrt. Zurzeit 3 Kilometer Stau. Die letzte freie Abfahrt ist Großköris. Die A17 Dresden-Prag ist zwischen Dresden-Gorbitz und Dresden-Südvorstadt in beiden Richtungen wegen Tunnelwartungsarbeiten gesperrt und das dauert bis ca. 5 Uhr morgen früh. Die A24 Berlin Richtung Hamburg ist zwischen Herzsprung und Dreieck Wittstock-Dosse wegen Bergungsarbeiten bis ca. 4 Uhr gesperrt. Die A33 Osnabrück Richtung Bielefeld ist zwischen Harderberg und Borglo Kloster Ösede wegen Ausbesserungsarbeiten bis ca. 22 Uhr gesperrt. Auf der A42 Kamp-Lindfort Richtung Dortmund ist die Abfahrt Kastrop-Rauxel-Bladenhorst nach einem Unfall gesperrt. Die A44 Düsseldorf Richtung Mönchengladbach ist zwischen Osterrad und Krefeld-Forstwald nach einem Unfall gesperrt. Die B481 Münster-Rheine ist in Höhe Greven in beiden Richtungen gesperrt und das liegt an einer Ölspur. Bitte Vorsicht. Soweit unsere Meldungen. Weiterhin gute Fahrt durch diesen Abend.
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6: Aus Dresden mit Frank Michael Bauer. Ich grüße Sie.

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Hier im ARD-Abend Chris Rea. Es war vor 40 Jahren, so lange schon wieder her, 1986. Damals gelang der schwedischen Rockband Europe mit ihrem Album The Final Countdown der weltweite Durchbruch. Ja, und neben dem monumentalen Titelsong bricht vor allem eine Ballade aller Rekorde. Carrie, geschrieben von Frontmann Joey Tempest und Keyboarder Mick McCallie, geletterte die Single bis auf Platz 3 der US-Single-Hit-Parade und wurde zum größten Charterfolg der Band in den USA. Und hinter dem Song steckt jedoch keine reale Liebeskummergeschichte, nee, sondern eine rein fiktive Erzählung über das schmerzhafte, aber manchmal halt notwendige Ende einer Beziehung, damit das Leiden nicht noch weitergeht. Doch trotz des Ruhms zerbrach die Band Anfang der 90er Jahre am immensen Erfolgsdruck, bevor sie 2003 ihr umjubeltes Comeback feiern konnte. Ja, und die Band feiert weiter. Das 40-jährige Jubiläum des Albums am 16. Oktober in Stuttgart und am 19. Oktober in Berlin im Admiralspalast. Und nächstes Jahr, im Oktober 2027, geht's quasi weiter mit Europe. Dann treten die zusammen in Deutschland auf mit Foreigner. Tolle Konzerte, Europe und Foreigner im Herbst 27, Berlin, Hamburg, Hannover, Düsseldorf unter anderem. Und hier gibt's bei uns jetzt im ARD-Abend Carrie, Europe.

0: Das war Lady Allen im ARD-Abend. Der Song Not Fair befindet sich auf dem zweiten Studioalbum von Lily aus dem Jahre 2009. Und dieses Album ist nicht nur als CD, sondern auch als Vinyl-LP schon wieder erschienen. Ja, hat einen Grund, warum wir auch gerade die Vinyl-LP erwähnen. Heute vor 75 Jahren stellte die Plattenfirma Deutsche Grammophon in Düsseldorf die allererste Langspielplatte in Deutschland vor. Ein Kollege von mir ist seit vielen Jahren DJ, hatte immer mehr Platten als ich, nicht wahr, Thomas? Ja, das Besondere war ja aber nicht das Material Vinyl.
1: Naja, Vinyl-Schallplatten gab es ja schon etwas länger. Denn die Single-Schallplatte, das war ja die kleine 7-Zoll-Schallplatte, die mit 45 Umdrehungen pro Minute läuft, die ist ja schon viel früher rausgekommen, war zuerst im Jazzbereich zu finden, später dann auch in der Klassik und dann in der Popmusik. Aber eben vor 75 Jahren hat man die großen Schallplatten genommen und da passte natürlich viel mehr drauf. Und damit auch, naja, so ein ganzes Werk drauf passt, hat man die Geschwindigkeit von 45 auf 33 heruntergesetzt und die Platte von 7 Zoll auf 12 Zoll vergrößert.
0: Ja, oder umgerechnet 30,5 Zentimeter der Durchmesser, diese 12 Zoll. Und wir haben ein Vinylalbum als Geschenk zum 75. Geburtstag der Vinyl-LP. Ein echtes Album. Da gehört ein 30-seitiges Buch dazu und da stecken dann 4 Langspielplatten Vinyl drin. Man könnte sagen, ein Greatest Hits Album einer Band. Erraten Sie die Band und Sie spielen mit um das Vierfachalbum mit Buch. Und welche Band hängt hinter diesem oder versteckt sich hinter diesem Schnipselchen hier? Tja, welche Band könnte das sein? Ein Schnipsel, wir spielen nochmal. Ja, das Lied brauchen Sie mir gar nicht sagen, sondern welche Band ist das? Sie können uns anrufen, kostenfrei unter 0800 80 80 110. 0800 80 80 110. Kostenfrei das Ganze. Bitte nicht schreiben. Wir haben einen großen Netzwerkfehler, wissen gar nicht, ob das außerhalb des Hauses ist oder innerhalb des MDR. Jedenfalls treffen bei uns keine E-Mails ein, bei uns startet nicht mal das E-Mail-System. Deswegen heute keine E-Mail schreiben. 0800 80 80 110 und der Anruf, der ist kostenfrei. Jo, und jetzt gibt's ein Lied, das gibt's auch auf Vinyl, damals in den 80ern natürlich erschienen. Vor 41 Jahren war es die Nummer 1 in Großbritannien. Hier sind Chrissie Hynde und UB40. 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
3: Es ist 21.31 Uhr. Hier ist der Verkehrsservice für den ARD-Abend. Die A1 Hamburg Richtung Lübeck ist zwischen Kreuz Barkte Heide und Bad Oldesloe wegen Fahrbahnerneuerung bis 5 Uhr in der Früh gesperrt. A4 Frankfurt Richtung Dresden zwischen Friedewald und Wildeck-Höhlemach stockender Verkehr nach einem LKW-Unfall. Es dauert hier etwa 10 Minuten, bis sie durch sind. Die A4 Frankfurt Richtung Dresden ist zwischen Glauchau Ost und Hohenstein-Ernsthal wegen Bauarbeiten bis ca. 5 Uhr gesperrt. Die A10 nördlicher Berliner Ring Richtung Dreieck Barnim ist zwischen Mühlenbeck und Dreieck Pankow nach einem Unfall gesperrt. Die A13 Dresden Richtung Berlin ist zwischen Bestensee und Mittenwalde wegen LKW-Bergungsarbeiten gesperrt. Zurzeit 3 Kilometer Stau. Die letzte freie Abfahrt ist Großköris. Die A17 Dresden-Prag ist zwischen Dresden-Gorbitz und Dresden-Südvorstadt in beiden Richtungen wegen Tunnelwartungsarbeiten bis morgen früh ca. 5 Uhr gesperrt. Die A24 Berlin Richtung Hamburg ist zwischen Herzsprung und Dreieck Wittstock-Dosse wegen Bergungsarbeiten bis ca. 4 Uhr gesperrt. Die A33 Osnabrück Richtung Bielefeld ist zwischen Harderberg und Borklo Kloster Ösede wegen Ausbesserungsarbeiten bis ca. 22 Uhr gesperrt. Auf der A42 Kamp-Lindfort Richtung Dortmund ist die Abfahrt Kastrop-Rauxel-Bladenhorst nach einem Unfall gesperrt. Die A44 Düsseldorf Richtung Mönchengladbach ist zwischen Osterrad und Krefeld-Forstwald nach einem Unfall gesperrt. Und damit weiter gute Fahrt durch diesen Abend und kommen Sie gut an Ihr Ziel.
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3: Für alle, jawohl. Hier jetzt für alle. The Police mit Every Little Thing She Does Is Magic. Der ARD-Abend aus Dresden von MDR Sachsen. Ich bin Frank-Michael Bauer. Und nach Police, Faith Hill.

Faith Hill im ARD-Abend und jetzt geht es viele Jahre zurück, nämlich 98 Jahre zurück zum 31. August 1928. Was ist da passiert? Die Deutsche Reichspost führt als erste Fernmeldebehörde der Welt der Öffentlichkeit einen Fernseher vor. Ja, das Bild war noch ziemlich verschmiert und es war auch noch sehr klein mit 30 Bildzeilen, aber es war eben der Anfang. Damals vor 98 Jahren. Und was haben wir? Einen musikalischen Beitrag dazu jetzt zu bieten. Hier ist Video Killed the Radio Star zum Start des Musikfernsehens. Wurde ja mal behauptet, das Fernsehen ist dann das Chaos für das Radio. Video Killed the Radio Star. Wir wissen, es ist anders gekommen. Hier sind aber trotzdem die Buggles mit ihren Superhit bei uns.

0: Der ARD-Abend. Robert Palmer, Johnny and Mary. Diesen Titel hatte ich sogar auf einer LP aus Vinyl mit 33 Umdrehungen in der Minute auf einem sogenannten Hit-Sampler aus den 80ern. Heute vor genau 75 Jahren erscheint die erste Langspielplatte mit 33 Umdrehungen in Deutschland, vorgestellt in Düsseldorf von der DGG, der Deutschen Grammophon-Gesellschaft. Mein Kollege Thomas Hede, DJ seines Zeichens mit einer riesengroßen Sammlung. Er hatte immer mehr als ich, so um die 20.000 LPs, Singles und CDs. Mehr Platz war einfach nicht. Thomas, 51 wurde also die erste LP in Deutschland vorgestellt. Und wie das immer so ist mit neuen Dingen, gibt's damals auch Kritik? Wie war das bei der LP?
1: Ja, gab's in der Tat, vor allen Dingen von den Radioleuten, die einfach dachten, aufgrund der geringeren Geschwindigkeit müsse ja die Qualität schlechter werden. An sich ein total nachvollziehbarer Gedanke, aber das hat trotz alledem ganz gut funktioniert, weil man ja durch die Vergrößerung der Schallplatte mehr Rillen drauf bekommen hat und die Rillendichte verringern konnte. Und damit konnte man die Geschwindigkeit dann ausgleichen, die ja etwas langsamer geworden ist.
0: Ja, und nochmal zur Erinnerung, wir haben ein Vinylalbum mit 4 Langspielplatten, 33 Umdrehungen, ja, von einer Band, die Sie erraten sollen, aus Anlass des Geburtstages für Sie. Und hier ist nochmal das 2-Sekunden-Stück rückwärts, ein Titel dieser Band. Und wie heißt diese Band? Verraten Sie es uns über 0800 80 80 110 und das Ganze kostenfrei. 0800 80 80 110. Ich sag's nochmal, bitte keine E-Mail schicken. Das E-Mail-System bei uns ist derzeit außer Betrieb. Es gibt ein technisches Problem. Netzwerkfehler steht da.

Carbonara. Gleich die 22 Uhr Nachrichten und in der nächsten Stunde, da lösen wir unser Schallplattenquiz auf. Und jetzt haben wir CC Top mit Rough Boy.

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1: Die Nachrichten mit Steffi Orbach. Guten Abend.
2: Ich will das auch ausdrücklich sagen. Es gibt zu den Wählerinnen und Wählern in Sachsen-Anhalt keine Brandmauer. Ich möchte diese Wählerinnen und Wähler gewinnen und wenn sie verloren gegangen sind, auch zurückgewinnen.
1: Bundeskanzler Merz hat bei seinem ersten Wahlkampfauftritt in Sachsen-Anhalt die Wählerinnen und Wähler gebeten, der CDU ihre Stimme zu geben. Bei einem Besuch mit CDU-Spitzenkandidat Schulze in Quedlinburg warnte Merz aber auch vor den Folgen, sollte die AfD gewinnen.
2: Wenn da möglicherweise die absolute Mehrheit einer rechtspopulistischen Partei am nächsten Montag feststehen sollte, dann werden internationale Investoren es sich dreimal überlegen, ob sie noch in Sachsen-Anhalt investieren.
1: In Sachsen-Anhalt wird am Sonntag ein neuer Landtag gewählt. Beim Treffen der Finanzminister der wichtigsten Industrie- und Schwellenländer hat es Ärger um einen Teilnehmer gegeben. Die USA hatten zum ersten Mal seit dem Beginn des Ukraine-Kriegs auch den russischen Minister eingeladen. Philipp Eckstein berichtet.
3: Die europäischen G20-Staaten reagierten darauf verärgert und verweigerten ein gemeinsames Gruppenfoto. Das sogenannte Familienfoto wurde dann ohne Russlands Finanzminister aufgenommen. Bundesfinanzminister Klingbeil betonte, er habe darauf gedrängt. Bei den gemeinsamen Sitzungen vor Ort habe er Russlands Finanzminister direkt ins Gesicht gesagt, dass die russische Regierung den Krieg gegen die Ukraine beenden müsse.
1: Und das waren weitere Themen des Tages. Spezialkräfte der Polizei haben nach dem lebensgefährlichen Angriff auf einen 61-jährigen Mann in Hattingen einen Nachbarn festgenommen. Eine Polizeisprecherin sagte, er habe sich widerstandslos festnehmen lassen. Man gehe von einem Tötungsdelikt aus. In Duisburg sucht die Polizei weiter nach einem entflohenen Häftling. Der Mann hatte Gitterstäbe in seiner Zelle durchgesägt und war über das Dach der JVA Hamborn entkommen. Der KI-Bot ChatGPT muss sich in der EU an strengere Gesetze, besonders im Kinder- und Jugendschutz, halten. Weil ihn inzwischen mehr als 100 Millionen Menschen nutzen, fällt er jetzt in die Rubrik sehr große Suchmaschine. Viele Campingplatzbesitzer im Sauerland sind zufrieden mit den Sommerferien dieses Jahr. Lars Hersfeld hat einen Platz an der Bigge und sagt, im Juli kamen knapp 20% mehr Besucher als sonst.
4: Was wir halt merken, ist halt wirklich, dass die Leute nur noch so 150, 200 Kilometer Anreise bevorzugen, anstatt halt 500 oder 1000, wo man halt schon die ersten 500 Euro Sprit kostenlos ist. Und deswegen kommen sie halt in den Naherholungsurlaub.
1: Schon letztes Jahr hatte das Camping im Sauerland geboomt. Die Plätze im Kreis Olpe zum Beispiel hatten fast 40% mehr Übernachtungen als im Jahr davor. Das war WDR aktuell. Das Wetter in Nordrhein-Westfalen. In der Nacht lassen die Schauer nach. Die Temperaturen liegen zwischen 10 und 15 Grad. Morgen viele Wolken, nur selten Schauer, ab und zu Sonne. In Gummersbach 20, in Mönchengladbach 21 und in Warendorf bis 22 Grad. Es ist 22.03 Uhr.
5: Hier ist der Verkehrsservice für den ARD-Abend. Die A1 Hamburg Richtung Lübeck ist zwischen Kreuzberg der Heide und Bad Oldesloe wegen Fahrbahnerneuerung bis 5 Uhr morgen früh gesperrt. Die A4 Frankfurt Richtung Dresden ist zwischen Glauchau Ost und Hohenstein-Ernsthal wegen Bauarbeiten bis ca. 5 Uhr gesperrt. Die A10 nördlicher Berliner Ring Richtung Dreieck-Barnim ist zwischen Mühlenbeck und Dreieck-Pankow nach einem Unfall gesperrt. Die A13 Dresden Richtung Berlin ist zwischen Bestensee und Mittenwalde wegen LKW-Bergungsarbeiten gesperrt, zurzeit 3 Kilometer Stau. Die letzte freie Abfahrt ist Großköris. Die A17 Dresden-Prag ist zwischen Dresden-Gorbitz und Dresden-Südvorstadt in beiden Richtungen wegen Tunnelwartungsarbeiten bis morgen früh ca. 5 Uhr gesperrt. Die A24 Berlin Richtung Hamburg ist zwischen Herzsprung und Dreieck Wittstock-Dosse wegen Bergungsarbeiten bis ca. 4 Uhr gesperrt. Auf der A42 Kamp-Lindfort Richtung Dortmund ist die Abfahrt Kastrop-Rauxel-Bladenhorst nach einem Unfall gesperrt. Soweit die Meldungen. Weiterhin gute Fahrt durch den Abend und kommen Sie auch gut an Ihr Ziel.
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5: Aus Dresden mit Frank Michael Bauer. Hallo.

Diese Stimme ist auch unverkennbar. Das waren Supertramp im ARD-Abend, The Logical Song. Und jetzt haben wir Grund zum Gratulieren. Heute feiert der nordirische Musiker Van Morrison seinen 81. Geburtstag. Herzlichen Glückwunsch. In Belfast ist er geboren worden und seine Karriere hatte begonnen in den 60er Jahren als Frontmann der Rockband Them. Und da gibt es ja den ganz großen Hit auch Gloria. Und er hat es wunderbar geschafft, auf seinen Alben Elemente aus Folk und Rock und Blues und Jazz und Soul alle zusammen zu mixen und tolle Songs damit hervorzubringen. Für sein vielseitiges und jahrzehntelanges Schaffen wurde er unter anderem in die Rock'n'Roll Hall of Fame aufgenommen und zum Ritter geschlagen. Ja, und jetzt gibt es bei uns Musik, und zwar ein Duett mit Mark Knopfler und Van Morrison, The Last Love. Und Van Morrison ist wirklich ein Fleißiger, der war ja erst auf Sommertournee hier durch Europa und jetzt im September gibt es noch ein paar exklusive Konzerte im Raum London und im Oktober und November, da gibt es nochmal 10 Zusatzkonzerte, weil die Nachfrage so gut war in Großbritannien. Dann ist er unter anderem in Liverpool, in Bristol, Glasgow und Edinburgh. Und hier Mark Knopfler zusammen mit Van Morrison. 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

Das war Musik aus deutschen Landen, die international punkten konnte. Camouflage mit Love is a Shield hier bei uns im ARD-Abend. Und jetzt geht's etliche Jahre weiter zurück von den 80ern. Und zwar in die 60er, in die End-60er. Damals schaffte Elvis Presley einen Nummer 1-Hit in Deutschland, nämlich vor 57 Jahren mit In the Ghetto. In Amerika hat er den Platz 1 knapp verpasst. Da war die Spitzenposition für In the Ghetto Platz 3. Hier ist Elvis.

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7: 22.32 Uhr, hier ist der Verkehrsservice für den ARD-Abend. Die A1 Hamburg Richtung Lübeck ist zwischen Kreuz Barkter Heide und Bad Oldesloe wegen Fahrbahnerneuerung bis 5 Uhr gesperrt. Die A4 Frankfurt Richtung Dresden ist zwischen Glauchau Ost und Hohenstein-Ernsttal wegen Bauarbeiten bis ca. 5 Uhr in der Früh gesperrt. Die A10 nördlicher Berliner Ring Richtung Dreieck-Barnim ist zwischen Mühlenbeck und Dreieck-Pankow nach einem Unfall gesperrt. Die A13 Dresden Richtung Berlin ist zwischen Bestensee und Mittenwalde wegen LKW-Bergungsarbeiten gesperrt. Die A17 Dresden-Prag ist zwischen Dresden-Gorbitz und Dresden-Südvorstadt in beiden Richtungen wegen Tunnelwartungsarbeiten bis ca. 5 Uhr morgen früh gesperrt. Die A24 Berlin Richtung Hamburg ist zwischen Herzsprung und Dreieck Wittstock-Dosse wegen Bergungsarbeiten bis ca. 4 Uhr in der Früh gesperrt. Die A14 Magdeburg Richtung Dresden ist zwischen Magdeburg-Reform und Schönebeck nach einem Unfall gesperrt. Soweit die Meldungen, kommen Sie gut an Ihr Ziel.

0: What's Another Year? Was ist schon ein Jahr? 1980 hat er damit den Eurovision Song Contest gewonnen. Johnny Logan aus Irland und seinen ersten Sieg einfahren können. Es folgt ja noch ein zweiter 1987 und dann nochmal als Komponist ein dritter. Hat ja überhaupt noch niemand geschafft. Drei Siege in Folge. Hier ist der ARD-Abend und nach Johnny Logan gehen wir ins Jahr 1951, viel weiter zurück als 1980, wo er damals gewonnen hat. Heute vor 75 Jahren hatte die Plattenfirma Deutsche Grammophon in Düsseldorf die allererste deutsche Langspielplatte mit 33 Umdrehungen pro Minute vorgestellt. Genau genommen waren es 33,33, also 33 ein Drittel. Mein Kollege Thomas Hede mit einer großen Plattensammlung hat schon so einiges erzählt. Wie sieht es bei dir aus mit Platten? Ich habe mal meine CDs fast alle abgeschafft und nur noch die Vinylplatten aufgehoben. Wie ist es bei dir?
1: Also ich habe das Thema Vinyl vor über 20 Jahren für mich einfach beendet, habe meine Schallplattensammlung aufgegeben, nicht ganz freiwillig, da waren Wasserschaden schuld, habe meinen Schallplattenspieler verkauft, muss aber ehrlich zugehen, ich habe mir jetzt wieder einen gekauft nach so vielen Jahren und ich genieße es tatsächlich mittlerweile wieder Schallplatten aufzulegen. Ich mag den Sound, der Bassbereich ist bei Vinylschallplatten einfach besser als bei der CD und bei digitalen Medien wie MP3. Das liegt einfach daran, dass man bei den Schallplatten ja den Bass als Produzent immer in Mono gemacht hat. Das lag einfach daran, hätte man den Bass in Stereo gemacht, würde die Schallplatte einfach springen. Und damit es nicht passiert, ist alles, was im Tieftonbereich war, Mono. Aber das macht eben was im Sound aus. Das ist diese Wärme, von der immer alle reden.
0: Ja, und schwärmen vor allen Dingen, ja, Tommy. Und wir haben ja zum 75. Geburtstag heute ein Album in der Verlosung und das hat gleich vier LPs und noch ein Büchlein dazu. Und das Ganze können Sie gewinnen oder konnten Sie gewinnen, denn die Auslosung, die hat einen Sieger gekürt. Und dieses Schnipselchen, da sollten Sie erraten, wie heißt denn die Band? Ja, und am Telefon, da habe ich Herbert Müller. Schönen guten Abend, Herr Müller.
2: Ja, schönen guten Abend.
0: Was haben Sie denn da erkannt aus diesem Stückchen?
2: Ich habe die Gruppe ABBA erkannt.
0: Fantastisch, ja.
2: Und da war mir so, dass ich mal anrufe. Dass ich
0: ja, richtig. Haben Sie zufälligerweise auch den Titel erkannt, der das gewesen sein könnte?
2: Ja, es liegt mir auf der Zunge, ja. Aber es fällt mir jetzt, morgen früh weiß ich das wieder.
0: Ja, ich spiele es Ihnen mal vorwärts vor.
2: Ja,
0: SOS. Ja, genau, ja. So ist das, nicht? Aber ja, wir hatten auch viele, die auf Beatles getippt haben und ganz weit vorn bei den nicht richtigen Lösungen war übrigens die Gruppe Touch mit, also die Gruppe Joy mit Touch by Touch. Und das stimmt, da ist am Anfang auch so ein Häppchen zu hören, wenn man das rückwärts spielt, klingt das fast so ähnlich. Also da war es dann relativ schwer, sich dann auch für die richtige Variante zu entscheiden. Sie haben das getan und damit sage ich herzlichen Glückwunsch, Herr Müller. Sie bekommen von uns das Vierfachalbum mit den besten ABBA-Songs. Und haben Sie überhaupt noch einen Plattenspieler oder staubt das jetzt ein bei Ihnen?
2: Auf jeden Fall. Sogar eine ziemlich umfangreiche Sammlung. Ich konnte nichts wegschmeißen über die Zeit.
0: Sie haben,
2: höre ich immer gerne.
0: Ja, und Sie legen auch wirklich immer noch mal eine Schallplatte auf, ja?
2: Unbedingt, ja. Mhm. Ganz in Ruhe im Keller und ganz gemütlich da.
0: Ja, und was mein Kollege auch gerade gesagt hat, dieser warme Sound und dieser Bass und so weiter.
2: Kann ich unbedingt bestätigen.
0: Ja, das bestätigen viele. Ja, wunderbar. Dann bedanke ich mich fürs Mitspielen. Nochmal dranbleiben, wir brauchen ja noch Ihre Adresse. Und jetzt auch auf dem Album enthalten ist dieser Titel The Winner Takes It All. Aber.
2: Bedanke mich nochmal sehr.

Miley Cyrus Papa hatte ja auch gerade einen runden Geburtstag. Hier ist der ARD-Abend und jetzt kommen wir zu einer Frau, die heißt eigentlich ja mit Vornamen Claudie und daraus wurde Desireless. Desireless, ja. Und sie hatte einen großen Hit, den Hit des Jahres 1986 in Frankreich landen können. Die meistverkaufte Platte war das Voyage, Voyage. Und genau am 31. August 1987 landet das Lied in Deutschland auf Platz 1 und das birgt ja auch für die Qualität. 5 Wochen am Stück bleibt dieser Titel auf dem Thron. Und den hören wir jetzt. Und Desireless mit Voyage, Voyage. Und nach den 23 Uhr Nachrichten, da erwartet Sie die ARD-Hitnacht aus Erfurt von MDR Thüringen. Ich bin Frank-Michael Bauer, verabschiede mich aus Dresden. Und gleich wird sich Frank Beken für Sie gerne die Nacht um die Ohren schlagen. Er freut sich auf Sie. Gute Unterhaltung.

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1: Die Nachrichten mit Steffi Orbach. Guten Abend. Die Polizei sucht weiter nach dem Mann, der aus der JVA in Duisburg-Hamborn ausgebrochen ist. Er hat die Gitterstäbe durchgesägt und war über das Dach entkommen. NRW-Justizminister Limbach kann vieles an dem Fall auch nicht erklären.
2: Also wir reden ja hier über ein Gefängnis mitten in einer Innenstadt, die anders gebaut ist als jetzt andere Gefängnisse am Stadtrand sozusagen, keine Außenmauer haben. Wir werden das genau untersuchen müssen, auf welchem Weg das Sägematerial in die Anstalt gekommen ist. Da wir aber noch nicht wissen, was das für ein Werkzeug war, müssen wir das in Ruhe untersuchen.
1: Laut Limbach war das Personal der JVA Duisburg-Hamborn voll besetzt. Den Ausbruch bemerkten aber wohl nicht die Gefängniswärter, sondern die Mitgefangenen. Überlebende des Fährunglücks vor Zypern machen der Crew Vorwürfe. Ein Passagier erzählte einer türkischen Nachrichtenagentur, die Besatzung habe es nicht ernst genommen, als Wasser ins Schiff lief.
3: Die Menschen gerieten in Panik. Sie schrien, stopp das Boot, wir wollen zurück und so. Als das Wasser sprudelte, sagte die Crew, alles ist okay, nur die Dichtung ist etwas locker. Aber das Wasser stieg weiter. Da bekam auch die Crew Panik und sagte zum Kapitän, dass der Salon evakuiert werden muss.
1: Der Kapitän und die Crew des Schiffs wurden festgenommen. Bei dem Unglück kamen mindestens 8 Menschen ums Leben, 20 werden vermisst. Und das war heute auch noch wichtig. Bundeskanzler Merz hat die Wählerinnen und Wähler in Sachsen-Anhalt gebeten, der CDU ihre Stimme zu geben. Er sagte, es werde dem Bundesland wirtschaftlich schaden, sollte die AfD die Landtagswahl am Sonntag gewinnen. Die verunglückte Seilbahn in Lissabon wird nicht wieder aufgebaut, sondern vollständig durch eine neue ersetzt. Vor knapp einem Jahr waren 16 Menschen ums Leben gekommen, als ein Waggon der Standseilbahn entgleiste. Zwischen Essen und Bochum können jetzt wieder alle Züge fahren. Die Strecke war heute teilweise gesperrt. Unbekannte hatten wichtige Kabel geklaut. In Wiedenbrück im Kreis Gütersloh hat ein vermeintlich verunglückter Fallschirmspringer für Aufregung gesorgt. Hubschrauber suchten nach ihm, fanden aber nichts. Auf einem Feld wurde dann der wahrscheinliche Grund für den Fehlalarm entdeckt, 2 rote Heliumluftballons. Katharina Felsch von der Polizei Gütersloh erklärt, wie es wohl zu der Verwechslung gekommen ist.
4: Die Dämmerung hatte schon eingesetzt und dann hat man in weiterer Entfernung hat der Zeuge eben diesen roten Gegenstand gesehen, der vom Himmel kam, wo eben etwas dran herunterhing. Er hatte dann vielleicht vermutet, dass das Beine sind. Und es ist genau richtig, in dem Moment die Polizei zu informieren und wir bewerten dann, ob es eben eine Suche wert ist.
1: Der Fall ist jetzt abgeschlossen. Es wird auch kein Fallschirmspringer vermisst. Das war WDR aktuell. Das Wetter in Nordrhein-Westfalen, die Schauer lassen in der Nacht nach. Die Temperaturen fallen auf 10 bis 15 Grad. Morgen viele Wolken, nur selten Schauer. In Wermelskirchen 20 Grad, in Arnsberg 21 und in Köln bis 23 Grad. Es ist 23.03 Uhr.
5: Hier ist der Verkehrsservice in der ARD-Nacht und da ist einiges los bei uns auf den Straßen. Wir fangen an mit der Autobahn 1 Hamburg Richtung Lübeck. Die ist zwischen dem Kreuz Marktaheide und Bad Oldesloe wegen Fahrbahnerneuerung gesperrt. Das Ganze wird dauern bis morgen früh um 5. Es klemmt auf der A1 Lübeck Richtung Hamburg zwischen Morfleet und der Norderelbbrücke. Wir haben 1 Kilometer Stau. Staut sich auch auf der A3 Linz nach Passau hin zwischen Pocking und Passau Süd 6 Kilometer. A3 Köln nach Frankfurt hin. Auch hier haben wir 2 Kilometer Stau zwischen Niedernhausen und dem Wiesbadener Kreuz. Bauarbeiten sind der Grund, dass die A4 Frankfurt Richtung Dresden zwischen Glauchau Ost und Hohenstein-Ernsthal gesperrt bleibt bis um 5. Es klemmt auf der A5 Frankfurt Richtung Karlsruhe zwischen Kronau und Bruchsal 1 Kilometer Stau derzeit. Dann gab es einen Unfall, die A10 nördlicher Berliner Ring Richtung Dreieck Havelland ist zwischen Mühlenbeck und dem Dreieck Pankow nach einem Unfall gesperrt. Bergungsarbeiten nach einem Crash. Die A13 Dresden Richtung Berlin bleibt deshalb noch zwischen Westensee und Mittenwalde gesperrt. Die A17 Dresden-Prag ist zwischen Dresden-Korbitz und Dresden-Südvorstadt in beiden Richtungen wegen Tunnelwartungsarbeiten gesperrt, wird ungefähr dauern bis um 5 morgen. Dann hat es auch einen schweren Unfall gegeben. Deshalb ist die A24 Berlin Richtung Hamburg zwischen Herzsprung und Wittstock-Dosse immer noch gesperrt. Die Bergungsarbeiten laufen und das wird sich hinziehen nach diesem schweren Unfall. Bis um 4 bleibt die A24 nach Hamburg hin dicht. Dann A40 Duisburg Richtung Venlo. Zwischen Strehlen und dem Kreuz Zadeheiken bleibt die Autobahn wegen Bauarbeiten gesperrt bis um 6. Die A81 Heilbronn Richtung Würzburg ist zwischen Osterburken und Boxberg wegen Reinigungsarbeiten gesperrt. Und gesperrt auch B96, das ist der Tiergartentunnel in Berlin zwischen Heidestraße und dem Reichpietschufer. Betrifft beide Richtungen bis morgen früh um 5:30. Das war's, überall wo es geht. Kommen Sie dennoch gut und sicher an.
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5: Aus Erfurt mit Frank Beken. Ich bin Ihr Mann im Ohr. Grüße Sie.

Eric Clapton war das hier in der ARD-Hitnacht Wonderful Tonight. Ob es für uns eine wundervolle Nacht wird, ich hoffe es sehr, denn wir haben hier im Sender in Erfurt seit heute Abend ein kleines technisches, großes Problem. Wir kommen nicht an unsere Mails ran ins Outlook. Sie wahrscheinlich auch nicht, denn mittlerweile wissen wir, woran es liegt. Microsoft hat ein weltweites Problem mit Outlook. Das heißt, der ganze E-Mail-Verkehr ist lahmgelegt. Ja, tut mir leid, machen wir zusammen das Beste draus, okay? Oder wie es heute ein lieber Kollege zu mir sagte, Frankie, wenn die Technik heute ihre kreative Pause hat, setzen wir eben auf unsere.

0: Hälfte. Einmal Solo, sein Hit Got My Mind Set On You. George Harrison in der ARD-Hitnacht. Immer wieder diskutiert bei den Fans. Ja, die Frage, wer von den Beatles war denn der musikalisch Beste? Beweisen lässt sich das nur schwer, nur so viel. Und das ist Fakt. George war der einzige Beatle, der eine ganze Zeit lang eine Musikschule besuchte und von Anfang an viel über Musiktheorie wusste. Vor allem, wenn man die Vielfältigkeit seiner Fähigkeiten in Betracht zieht. Ja, George Harrison konnte nämlich ganze 26 Instrumente spielen.
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0: mittlerweile ein Kulthit von den Three Degrees. When will I see you again? 23.30 Uhr. Wir gehen auf die Straßen. Hier ist der Verkehrsservice in der ARD-Hitnacht. Und da ist nach wie vor jede Menge los. Wir fangen an mit der Autobahn 1 Hamburg Richtung Lübeck. Die bleibt zwischen dem Kreuz Barg der Heide und Bad Oldesloe gesperrt. Da wird die Fahrbahn erneuert, das Ganze bis um 5. A1 Lübeck Richtung Hamburg. Zwischen Morfleet und der Norderelbbrücke haben wir 1 Kilometer Stau. Es klemmt auch auf der A3 nach Passau hin. Zwischen Pocking und Passau Süd. 2 Kilometer ist der Stau lang. Die A4 nach Dresden hin ist zwischen Glauchau-Ost und Hohenstein-Ernsthal immer noch wegen Bauarbeiten gesperrt. Hatten wir gestern auch schon, glaube ich, ne? Bis um 5 wird hier gearbeitet. Die A10 nördlicher Berliner Ring, Dreieck-Havelland Richtung Dreieck-Barnim, ist zwischen Mühlenbeck und dem Dreieck-Pankow nach einem Unfall gesperrt. Der Tunnel wird gewartet, also Tunnelwartungsarbeiten, und Sie müssen warten. Die A17 Dresden-Prag bleibt zwischen Dresden-Gorbitz und Dresden-Südvorstadt in beiden Richtungen gesperrt bis um 5. Es gab einen schweren Unfall auf der Autobahn 24 Berlin Richtung Hamburg. Hier ist die Autobahn nach wie vor dicht zwischen Herzsprung und Wittstock-Dosse. Das wird dauern. Bis morgen früh um 4 laufen die Bergungsarbeiten. Bauarbeiten sind der Grund, dass die A40 Duisburg Richtung Venlo zwischen Strählen und dem Kreuz Zarde-Heiken gesperrt bleibt, voraussichtlich bis 6. Und nach Berlin, B96, der Tiergartentunnel ist zwischen Heidestraße und dem Reichpietschufer in beiden Richtungen bis morgen früh um 5:30 gesperrt. Wenn Sie unterwegs sind, kommen Sie dennoch gut und sicher an.
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0: Ich freue mich auf eine schöne Zeit mit Ihnen. Ich bin Frank Beken. Grüße Sie. Einen schönen guten Abend.

0: Seine wasserstoffblonden, stacheligen Haare und sein hämisches Grinsen. Seine Markenzeichen damals. Billy Idol war das hier in der ARD-Hitnacht. Hot in the City haben wir gehört. Ich habe jetzt ein gutes Gefühl, das wird eine tolle ARD-Hitnacht. Weltweite Störung, ja, bei Microsoft. Das Outlook funktioniert nicht, also der ganze E-Mail-Verkehr ist lahmgelegt. Im Hintergrund arbeiten die Experten von Microsoft. Wir als Nutzer sollen auf gar keinen Fall Änderungen vornehmen, heißt es. Ja, also im Hintergrund wird dann so schrittweise vorbereitet, dass das Update dann da überall raufkommt auf die Server. Einziges Fragezeichen bleibt allerdings, wann nämlich alles wieder funktioniert. Und ich habe es gerade hier im Studio mal getestet und der Herr Hofmann, herzlich willkommen, in Leipzig ist er zu Hause, der hat mir um 23.10 Uhr eine Mail hier ins Studio geschrieben, ard-hitnacht@mdr.de, und ich sag ihm, es hat funktioniert. Ich kann die Mail lesen. Das heißt, bei uns scheint hier, ich klopfe auf Holz, scheint wieder alles zu funktionieren. Ich bin erreichbar. Testen Sie es einfach nochmal, ard-hitnacht@mdr.de, und Herr Hofmann schreibt in seiner bekannten Weise: Sehr geehrter Herr Beken, Grüße gehen an Sie nach Erfurt raus. Haben Sie eine angenehme Sendezeit. Mit sehr freundlichen Grüßen aus meinem E-Mail-Studio in Leipzig.
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0: Das wird jetzt eine erfolgreiche ARD-Hitnacht. Hab mir so schöne Sachen für Sie aufgesucht und ausgedacht.

Für alle Gitarrenliebhaber, ich gehöre nicht wirklich dazu. Mary Jane's Last Dance, das waren Tom Petty and the Heartbreakers hier in der ARD Hitnacht. Wenn Sie länger Radio hören und sich auf die Musik freuen, haben Sie sich da schon mal die Frage gestellt, singt da wirklich noch ein Mensch, also ein echter Künstler, oder ist das gerade eine Maschine? Ja, genau darüber wird heftig diskutiert momentan. Ausgelöst wurde das Ganze ausgerechnet von einem Musikerkollegen, von DJ Josh Favas. Denn der hat es tatsächlich geschafft, dass sein KI-unterstütztes Cover von Like a Prayer, also der Hit im Original von Madonna, millionenmal gestreamt wurde. Jetzt allerdings mit Konsequenzen, denn die ersten Länder wie Australien und bald auch die Schweiz wollen jetzt bei ihren Charts genauer hinschauen und KI-Songs aus den Hitparaden verbannen. Ich denke mal, da ist noch nicht überall das letzte Wort gesprochen. Wir bleiben hier in der ARD-Nacht natürlich weiterhin beim Original. Also echte Popgeschichte, echte Emotion und natürlich eine echte Stimme, die von Madonna. Like a Virgin.

4 Minuten Mitternacht, 0 Uhr in der ARD-Nacht. Die Nachrichtenkollegen bereiten gerade alles Wichtige für Sie vor. Vorher hat Ralf mir noch gemailt, ard-hitnacht@mdr.de zum vorherigen Song Tom Petty. Da hat er sich richtig gefreut, hört uns über Bayern 1, Grüße in den Süden. Wie soll man da einschlafen, fragt er mich. Ich weiß, schreibt er weiter, nachts läuft eher etwas Aufweckendes, damit man im Auto oder in der Krankenstation wach bleibt. Bitte weiter so. Viele Grüße von Ralf aus der Bayerischen Rhön. So, lieber Ralf, ich habe mir heute einiges überlegt. Wir können auch anders. Also, wir können auch ruhig. Und das hat positive Auswirkungen. Welche? Das klären wir alles hier in der ARD-Hitnacht, ja? Und jetzt genießen, kuscheln, vielleicht mit Mike and the Mechanics. The Living Years.

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1: Die Nachrichten mit Kira Preuß. Guten Abend.
2: Ich will das auch ausdrücklich sagen. Es gibt zu den Wählerinnen und Wählern in Sachsen-Anhalt keine Brandmauer. Ich möchte diese Wählerinnen und Wähler gewinnen und wenn sie verloren gegangen sind, auch zurückgewinnen.
1: Bundeskanzler Merz hat bei seinem ersten Wahlkampfauftritt in Sachsen-Anhalt die Wählerinnen und Wähler gebeten, der CDU ihre Stimme zu geben. Bei einem Besuch mit CDU-Spitzenkandidat Schulze in Quedlinburg warnte Merz aber auch vor den Folgen, sollte die AfD gewinnen.
2: Wenn da möglicherweise die absolute Mehrheit einer rechtspopulistischen Partei am nächsten Montag feststehen sollte, dann werden internationale Investoren es sich dreimal überlegen, ob sie noch in Sachsen-Anhalt investieren.
1: In Sachsen-Anhalt wird am Sonntag ein neuer Landtag gewählt. Beim Treffen der Finanzminister der wichtigsten Industrie- und Schwellenländer hat es Ärger um einen Teilnehmer gegeben. Die USA hatten zum ersten Mal seit Beginn des Ukraine-Kriegs auch den russischen Minister eingeladen. Philipp Eckstein berichtet.
3: Die europäischen G20-Staaten reagierten darauf verärgert und verweigerten ein gemeinsames Gruppenfoto. Das sogenannte Familienfoto wurde dann ohne Russlands Finanzminister aufgenommen. Bundesfinanzminister Klingbeil betonte, er habe darauf gedrängt. Bei den gemeinsamen Sitzungen vor Ort habe er Russlands Finanzminister direkt ins Gesicht gesagt, dass die russische Regierung den Krieg gegen die Ukraine beenden müsse.
1: Und das ist auch noch Thema. In Duisburg sucht die Polizei weiter nach einem entflohenen Häftling. Der Mann hatte Gitterstäbe in seiner Zelle durchgesägt und war über das Dach der JVA Hamborn entkommen. US-Präsident Trump hat die Erwartungen für niedrige Benzinpreise gedämpft. Er sagte, dass es ein wenig dauern wird, bis das neue Ölabkommen mit Venezuela an den Tankstellen zu spüren ist. Millionen Outlook-Nutzer weltweit haben Probleme beim Empfangen und Senden von E-Mails. Microsoft weiß, wo der Fehler liegt, sagt aber nicht, wie lange es dauert, bis er behoben ist. In Krefeld ist zum zweiten Mal innerhalb weniger Wochen eine Boa Constrictor gefunden worden. Mona Schellscheid vom Tierheim Krefeld glaubt nicht an einen Zufall.
4: Allerdings glauben wir, dass die zwei Tiere zusammengehören oder zumindest in einem Haushalt gelebt haben, da sie auf derselben Straße gefunden wurden.
1: Jetzt wird die Würgeschlange erstmal von einem Reptilienfacharzt behandelt, weil sie eine Verletzung hat. Die erste Boa Constrictor hatte ein Mann in Krefeld vor 2 Wochen beim Rasenmähen entdeckt. Das war WDR aktuell. Das Wetter in Nordrhein-Westfalen. Schauer sind in der Nacht selten. Die Wolken lockern auch mal auf und es kühlt sich auf 15 bis 10 Grad ab. Am Tag gibt es heute viele Wolken und nur selten Schauer. Dazu im Laufe des Tages auch mal Auflockerungen mit Sonnenschein. Dazu in Wermelskirchen 20 Grad, in Langenfeld 22 Grad und Köln kommt bis auf 23 Grad. Am Mittwoch neben etwas Sonne, einige dichte Wolken, später auch etwas Regen. Die Zeit, es ist 0.03 Uhr.
5: Hier ist der Verkehrsservice in der ARD-Hitnacht. Die Autobahn 1 Hamburg Richtung Lübeck bleibt immer noch gesperrt zwischen dem Kreuz Magdeheide und Bad Oldesloe bis heute früh um 5. Die Fahrbahn wird erneuert. Es staut sich immer noch auf 1 Kilometer Länge auf der A1 Lübeck Richtung Hamburg zwischen Morfleet und der Norderelbbrücke. A3 Linz Richtung Passau, zwischen Pocking und Passau Süd haben wir 2 Kilometer Stau. Bauarbeiten sind der Grund, dass die A4 nach Dresden hin zwischen Glauchau Ost und Hohenstein-Ernsthal gesperrt bleibt bis heute früh um 5. Gesperrt auch die A10 nördlicher Berliner Ring, Dreieck-Havelland Richtung Dreieck-Barnim, hier zwischen Mühlenbeck und Dreieck-Pankow, da gab es einen Unfall. Die A17 Dresden-Prag ist zwischen Dresden-Gorbitz und Dresden-Südvorstadt in beiden Richtungen gesperrt. Tunnelwartungsarbeiten der Grund, man rechnet bis um 5 Uhr damit. Die A24 Berlin Richtung Hamburg, großes Problem, langsam. Zwischen Herzsprung und Wittstock-Dosse bleibt die Autobahn hier nach Hamburg länger gesperrt, bis um 4 heute früh. Grund Bergungsarbeiten nach einem schweren Unfall. A40 Duisburg Richtung Venlo, zwischen Strählen und dem Kreuz Zadeheiken gibt's Bauarbeiten. Die A40 ist gesperrt bis um 6. Und Berlin, B96, der Tiergartentunnel zwischen Heidestraße und Reichpietschufer bleibt in beiden Richtungen gesperrt bis heute früh um 5:30. Sie fahren auf jeden Fall schön vorsichtig und nicht so schnell, wie ich versucht habe zu sprechen, ja? Kommen Sie gut und sicher an.
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5: Mit Frank Bekel, grüße Sie.

Melanie C, First Day of My Life. Hier gehört in der ARD-Hitnacht ein Verkehrsservice aktuell. Vorsicht bitte, wenn Sie unterwegs sind auf der B299 Altenmarkt-Landshut. Denn zwischen Vogen und Landshut, da sind wieder Verrückte am Start. Da wird nämlich Pyrotechnik auf die Bundesstraße geworfen. Also bitte äußerste Vorsicht. Betrifft die B299 Altenmarkt-Landshut. Zwischen Vogen und Landshut, da wird gerade Pyrotechnik auf die Fahrbahn geworfen. Ja, da fehlen einem manchmal die Worte. Wir gehen jetzt von den 90ern kommend, beziehungsweise von dem Jahr 2005 kommend, Melanie C, First Day of My Life, in die 90er. 1992, vielleicht erinnern Sie sich, da sorgte Prince damals für mächtig viel Wirbel in den Charts. Er meldete sich mit Money Don't Matter Tonight bei seinen vielen Fans zurück. Denn was Prince immer gerne machte, war arbeiten. Das war so ein richtiger Workaholic, wie man das heute nennt. Bis heute sollen da in einem Tresorraum noch bis zu 1000 unveröffentlichte Aufnahmen von ihm lagern. 1000. Ich frage mich da nur, wer hat den Schlüssel?

0: Das war die Originalstimme von Peter Gabriel Sledgehammer. Hier in der ARD-Hitnacht. Ja, wir sind erreichbar. Das Internet funktioniert wieder, beziehungsweise unser E-Mail-Account. Es gibt ja weltweit Probleme bei Microsoft in Sachen Outlook. ard-hitnacht@mdr.de, Ihr Kontakt hier zu mir. Sprachnachricht geht jederzeit an 0800 80 80 110. Und da hat mich gerade ein Anruf erreicht in Sachen KI. Erinnern uns, ich hatte vorhin Ihnen erzählt, dass es da so einen DJ gibt, der millionenfache Streams abgeräumt hat mit einer KI-Stimme, Like a Virgin, Madonna im Original. Und da sind jetzt einige Länder dabei, diese Musik aus den Charts zu verbannen. Und Sie haben eine Meinung dazu.
1: Jo, hier ist Jutta aus Bonn. Hallo, Mann im Ohr.
0: Hallo.
1: Die Sendungen mit dir sind wie immer absolute Spitze.
0: Danke.
1: Ich wünsche mir mehr davon. Mhm. Zum Thema KI. KI-Musik hat in den Charts absolut nichts verloren und sollte weltweit dort verbannt werden.
0: Stimme ich zu. Auch wenn schon damals nicht immer alle wirklich gesungen haben. Er hier schon. Rick Astley, großer Hit gewesen. Never gonna give you up.

0: Grüße schicke ich jetzt nach oben an einen der Großen, der so gerne moderiert hat. Was hat Carlo von Tiedemann immer gesagt? Schönes Arbeiten. Ja, auch hier in der ARD-Hitnacht begleite Sie gerne. Und wenn Sie arbeiten müssen gerade, egal ob Sie gerade mit dem Zug unterwegs sind, ob Sie im Krankenhaus was zu erledigen haben oder vielleicht gerade mit dem Taxi unterwegs sind, Sie fragen sich, wo Ihr Boss ist, der ist bei uns. Ja, wirklich. Der Boss wird gleich singen. Bruce Springsteen und sein Downbound Train. 0:30 haben wir's. 12:30, hier ist der Verkehrsservice in der ARD-Hitnacht. Wir fangen an mit der Autobahn 1 Hamburg Richtung Lübeck. Da wird die Fahrbahn erneuert. Bis heute früh um 5 ist die Autobahn zwischen dem Kreuz Markt der Heide und Bad Oldesloe gesperrt. A1 Lübeck Richtung Hamburg. Wir haben noch 1 Kilometer Stau zwischen Morfleet und der Norderelbbrücke. Die A4 nach Dresden hin bleibt zwischen Glauchau Ost und Hohenstein-Ernsthal wegen Bauarbeiten gesperrt, dauert bis um 5. Die A17 Dresden-Prag ist zwischen Dresden-Gorbitz und Dresden-Südvorstadt in beiden Richtungen gesperrt. Bis um 5 wird's dauern, Tunnelwartungsarbeiten. Die A24 Berlin Richtung Hamburg bleibt wegen Bergungsarbeiten noch bis um 4 Uhr heute früh gesperrt. Und zwar zwischen Herzsprung und Wittstock-Dosse. Da hat's einen schweren Unfall gegeben. A40 Duisburg Richtung Venlo zwischen Strählen und dem Kreuz Zadeheiken gibt's Bauarbeiten bis um 6 die Sperrung. Und Berlin B96 der Tiergartentunnel, der ist zwischen Heidestraße und Reichpietschufer in beiden Richtungen bis heute früh 5:30 gesperrt. Wenn Sie unterwegs sind, eine gute Fahrt.
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0: Also ich denke mal, mein Boss schläft. Unser aller Boss nicht. Er singt Bruce Springsteen, Downbound Train. Ich bin Ihr Mann im Ohr. Frank Beken, schön, dass Sie mit dabei sind.

Ach, ich bin so froh, dass wir hier in Erfurt keine richtigen Nachbarn haben, denn diesen Hit muss man einfach laut hören. Oder wie mein Patenkind sagt, ah, das ist Frankie Bums. Licky Lee in der ARD-Hitnacht, I Follow Rivers. Danke für die tollen Songs, die ihr heute spielt. Ich höre über Bayern 1 zu, aber in Amerika. Bei mir ist es erst 17 Uhr am Nachmittag. Danke, Michaela. Und dann sage ich mal einen schönen Nachmittag nach Amerika.

Ich sag schon mal vorab, vielen, vielen lieben Dank, dass Sie so aufmerksam zuhören. Brian Ferry hat gesungen Don't Stop the Dance hier in der ARD-Hitnacht. Ich habe einen Fehler gemacht und Frank aus Köln, dem ist das aufgefallen und da sage ich danke. Er schreibt mir in der Mail, hallo Herr Beken, betrifft die Aussprache von Orten in den Verkehrsnachrichten. Schreibt er weiter, ihr könnt das nicht wissen. Deswegen folgende Erklärung nochmal. Das A hinter einem Vokal ist bei uns im Westen ein Dehnungs-A. So, und was habe ich Trottel gemacht im Verkehrsservice? Habe ich aus dem Wort strahlen, schreibt sich S-T-R-A-E-L-E-N, habe ich einfach strählen gemacht. Und das ist natürlich völliger Blödsinn. Lieber Frank, ich danke für den Hinweis. Ich bemühe mich, um kurz nach eins den Ort strählen nicht mehr zu verwenden, sondern daraus ein Strahlen zu machen. Und er hat mir dann gleich noch ein paar mehr Beispiele aufgelistet aus seiner Gegend, dass man sich da nicht wieder verspricht. Also, danke Frank und ja, Respekt und großes Lob an Sie, dass Sie so aufmerksam zuhören. So, und jetzt hören Sie einen meiner Lieblingshits. Jetzt muss ich mir was Gutes tun. Hier ist Hathaway. What is love?

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1: Die Nachrichten mit Kira Preuß. Guten Morgen. Bundeskanzler Merz hat bei seinem ersten Wahlkampfauftritt in Sachsen-Anhalt eindringlich vor den Folgen einer möglichen AfD-Regierung gewarnt.
2: Sachsen-Anhalt darf kein Experimentierfeld für Wutbürger werden. Das geht am Ende zulasten der Menschen in Sachsen-Anhalt.
1: Nach einem gemeinsamen Besuch mit CDU-Spitzenkandidat Schulze in Quedlinburg im Harz sagte er, dass besonders die wirtschaftliche Entwicklung gefährdet sei. Internationale Investoren würden dann fernbleiben. Merz gab sich aber zuversichtlich, dass es in den letzten Wochen vor der Wahl noch eine Aufholjagd geben könnte. Die Polizei sucht weiter nach dem Mann, der aus der JVA in Duisburg-Hamborn ausgebrochen ist. Er hatte Gitterstäbe durchgesägt und war über das Dach entkommen. NRW-Justizminister Limbach kann vieles an dem Fall nicht erklären, zum Beispiel, wie der Mann an das Ausbruchswerkzeug gekommen ist.
3: Also wir reden ja hier über ein Gefängnis mitten in einer Innenstadt, die anders gebaut ist als jetzt andere Gefängnisse am Stadtrand sozusagen, keine Außenmauer haben. Wir werden das genau untersuchen müssen, auf welchem Weg das Sägematerial in die Anstalt gekommen ist. Da wir aber noch nicht wissen, was das für ein Werkzeug war, müssen wir das in Ruhe untersuchen.
1: Die Polizei sucht weiter nach dem... Laut Limbach war das Personal der JVA Duisburg-Hamborn voll besetzt. Den Ausbruch bemerkten allerdings wohl nicht die Gefängniswärter, sondern die Mitgefangenen. Und das ist auch Thema. Die verunglückte Seilbahn in Lissabon wird nicht wieder aufgebaut, sondern vollständig durch eine neue ersetzt. Vor knapp einem Jahr waren 16 Menschen ums Leben gekommen, als ein Waggon der Stadtseilbahn entgleiste. Spezialkräfte der Polizei haben nach dem lebensgefährlichen Angriff auf einen 61-jährigen Mann in Hatting einen Nachbarn festgenommen. Eine Polizeisprecherin sagte, er habe sich widerstandslos festnehmen lassen. Millionen Outlook-Nutzer weltweit haben Probleme beim Empfangen und Senden von E-Mails. Microsoft sagt, der Fehler ist bekannt, man wisse aber noch nicht, wie lange es genau dauern werde. Viele Campingplatzbesitzer im Sauerland sind zufrieden mit den Sommerferien dieses Jahr. Lars Haasfeld hat einen Platz an der Bigge und sagt, im Juli kamen knapp 20% mehr Besucher als sonst.
4: Was wir halt merken, ist halt wirklich, dass die Leute nur noch so 150, 200 Kilometer Anreise bevorzugen, anstatt halt 500 oder 1000, wo man halt schon die ersten 500 Euro Sprit kostenlos ist. Und deswegen kommen sie halt in den Naherholungsurlaub.
1: Schon letztes Jahr hat das Camping im Sauerland geboomt. Das war WDR aktuell. Das Wetter in Nordrhein-Westfalen. Schauer sind in der Nacht selten. Die Wolken lockern aber auch mal auf und es kühlt sich auf 15 bis 10 Grad ab. Am Tag gibt es viele Wolken und nur selten Schauer. Dazu im Laufe des Tages auch mal Auflockerungen mit Sonnenschein. Dazu in Waldbröl 20, in Bielefeld 21 und in Breckerfeld 22 Grad. Die Zeit, es ist 1.03 Uhr.
5: Hier ist der Verkehrsservice in der ARD-Nacht. Die Autobahn 1 Hamburg Richtung Lübeck ist zwischen dem Kreuz Markte Heide und Bad Oldesloe wegen Fahrbahnerneuerungen gesperrt, wird dauern bis um 5. Immer noch ein Kilometer Stau auf der A1 Lübeck Richtung Hamburg zwischen Morfleet und der Norderelbbrücke. Die A4 nach Dresden hin bleibt zwischen Glauchau Ost und Hohenstein-Ernsthal wegen Bauarbeiten bis um 5 gesperrt. Gesperrt ist momentan die A9 Nürnberg Richtung Halle-Leipzig zwischen Münchberg Süd und Münchberg Nord. Grund, da ist momentan ein Hubschrauber im Einsatz. Die A17 Dresden-Prag ist zwischen Dresden-Gorbitz und Dresden-Südvorstadt in beiden Richtungen gesperrt. Tunnelwartungsarbeiten der Grund wird dauern bis um 5. Die A24 Berlin Richtung Hamburg ist zwischen Herzsprung und Wittstock-Dosse wegen Bergungsarbeiten noch bis um 4 gesperrt. A40 Duisburg Richtung Venloh zwischen Strahlen und dem Kreuz Zadeheiken wegen Bauarbeiten ist hier die Autobahn bis um 6 dicht. Und Berlin B96, der Tiergartentunnel ist zwischen Heidestraße und Reichpietschufer in beiden Richtungen bis um 5:30 gesperrt. Das war's. Wenn Sie unterwegs sind, kommen Sie gut und sicher an Ihr Ziel.
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5: Mit Frank Beken, ich bin Ihr Mann im Ohr.

0: Mexican Girl. Das ist der einzige Song auf seinem neuen Album, den er aus seinen vielen Hits mit Smokey ausgewählt und nochmals neu eingespielt hat. Wie hat es Chris Norman begründet? Ich wollte nicht viele Smokey-Songs neu aufnehmen, ich wollte aber diese Phase meines Lebens würdigen. Deshalb habe ich mich für den einzigen Song entschieden, der noch nicht so oft eingespielt wurde. Zu finden auf Lifelines, so heißt nämlich das neue Album, und damit geht's natürlich auf Tour im Herbst. Und der ist da, heute, Dienstag, der 1. September, meteorologischer Herbstanfang.
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Das hat Spaß gemacht damals. Autoscooter-Musik, Hit von Animotion, iEngineer hier in der ARD-Hitnacht. Das Jahr 1986 war's. Jetzt gibt's noch ein paar Zahlen. Ja, wir sind anscheinend alle angekommen in dieser ARD-Hitnacht. Wir haben vorhin den Frank aus Köln vernommen und gehört, der mich aufmerksam gemacht hat, wie man den ein oder anderen Ort richtig ausspricht, weil ich den versemmelt habe. Und Roland ist zuständig für die Zahlen. Er hat mir eine Mail geschickt. Hallo Frank, hoffe, dass auch diese Mail bei dir ankommt. Ja, Roland, sie ist angekommen, ne? Wir haben ja weltweit das Outlook-Problem bei Microsoft, aber hier bei uns funktioniert jetzt alles. Und dann hat er geschrieben, es ist heute die 2070. Hitnacht vom MDR, die 686. aus Erfurt und deine, Frank, deine 52. So, dann haben wir jetzt alles geklärt, oder? Noch eine schöne Nacht und Grüße nach Erfurt schickt der Roland zu uns.

0: Das ist erfreulich. Es hat sich ein bisschen beruhigt auf unseren Straßen. 1:30 Uhr, halb zwei. Hier ist der Verkehrsservice in der ARD-Hitnacht. Die Autobahn 1 Hamburg Richtung Lübeck ist zwischen dem Kreuz Barkte Heide und Bad Oldesloe immer noch gesperrt bis um 5. Die Fahrbahn wird hier neu gemacht. Die A4 nach Dresden hin ist zwischen Glauchau Ost und Hohenstein-Ernsthal gesperrt. Grundbauarbeiten bis um 5. Hubschraubereinsatz immer noch auf der A9 Nürnberg Richtung Halle-Leipzig. Deshalb bleibt die Autobahn zwischen Münchberg Süd und Münchberg Nord gesperrt. Tunnelwartungsarbeiten gibt es auf der Autobahn 17 Dresden-Prag. Deshalb bleibt sie gesperrt bis ungefähr 5 Uhr zwischen Dresden-Gorbitz und Dresden-Südvorstadt. A40 Duisburg Richtung Venlohm. Zwischen Strahlen und Kreuz-Zader-Heiken gibt es Bauarbeiten. Deshalb ist die Autobahn gesperrt bis um 6. Und Berlin, B96, der Tiergartentunnel. Der ist zwischen Heidestraße und Reichpietschufer in beiden Richtungen bis heute um 5:30 gesperrt. Das war's. Eine gute Fahrt wünsche ich.
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0: Schön, dass Sie mit dabei sind. Ich bin Ihr Mann im Ohr. Frank Beeken, grüße Sie.

Ach, sie hätte ich gerne mal live erlebt. Fast 3 Jahre nach dem Tod von Tina Turner hat jetzt der Witwer Erwin Bach ganz offen über seine große Liebe gesprochen. Im Interview mit der Neuen Züricher Zeitung am Sonntag hat er unter anderem auch was zum Altersunterschied gesagt. Sie war ja 16 Jahre älter als er. Manchmal hatte und habe ich den Eindruck, sagt er, dass der Altersunterschied andere deutlich mehr beschäftigt als uns selbst. Für Tina und mich war das eigentlich nie ein wirklich wichtiges Thema. Fasse ich für mich zusammen: Liebe kann man nicht am Alter festmachen. Und das ist gut so. Hey!

0: Das war der Murder on the Dance Floor in der ARD-Hitnacht. Sophie Alice Baxter hat gesungen und er hat gesprochen, Sprachnachrichten hinterlassen. 0800 80 80 110. Wer ist bei uns?
1: Ja, moin, grüß euch alle. Hier ist der Grischi. Auf der A24 bin ich unterwegs Richtung Hamburg. Und was muss ich euch sagen? Soeben ist die A24 aufgemacht worden. Der Verkehr läuft wieder durch. Die Vollsperrung ist weg. Dankeschön.
0: Danke, Krischi. Das gebe ich weiter an unseren Verkehrsservice. Also A24 nach Hamburg hin. Wieder alles frei. Da gab es ja einen schweren Unfall. Und die Autobahn sollte eigentlich bis um 4 dicht sein. Das also jetzt nicht mehr. Und in gut 8 Minuten gibt's das Neueste in den Nachrichten. Und danach schauen wir auf die Straßen insgesamt.

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1: Die Nachrichten mit Kira Preuß. Guten Morgen.
2: Nach unserer derzeitigen Berichtslage habe ich noch keinen Hinweis darauf, dass Bedienstete beteiligt waren. Aber natürlich werden wir konsequent aufklären und jede Möglichkeit untersuchen.
1: NRW-Justizminister Limbach sagt, dass bisher nichts darauf hindeutet, dass das Personal in der JVA Duisburg-Hamborn etwas mit dem Ausbruch vom Wochenende zu tun hat. Von dem entflohenen Häftling fehlt immer noch jede Spur. Wolfgang Gluck über weitere Details zur Flucht, die das Justizministerium mitgeteilt hat.
3: Die sind für das Gefängnis wenig schmeichelhaft, dass der Gefangene flieht, haben nicht die Wärter bemerkt, sondern die Mitgefangenen. Die haben ihn offenbar mit lautem Gejohle angefeuert. Der Mann hatte die Gitterstäbe seines Zellenfensters durchsägt, war durch die kleine Öffnung aufs Dach geklettert und dann wohl über die Regenrinne ins Freie. Warum die Sicherheitsmaßnahmen in Duisburg nicht ausgereicht haben, diesen Ausbruch zu verhindern, das beschäftigt jetzt auch die Politik.
1: Die Finanzminister der 20 wichtigsten Länder sitzen in den USA zusammen. Zum ersten Mal seit Beginn des Ukraine-Krieges nimmt der Minister Russlands an der Runde teil. Bundesfinanzminister Klingbeil wertet das als Versuch der Normalisierung durch den Gastgeber USA und lehnte das Gruppenbild ab.
4: Das will ich ja auch sagen, habe ich heute Morgen unter den Europäern in der Vorbesprechung klar gemacht, dass ich mich nicht mit dem russischen Finanzminister auf ein gemeinsames Foto stellen werde.
1: Klingbeil machte aber auch klar, dass Russland Teil der G20 ist und es wichtig sei, in internen Gesprächen klare Botschaften zu setzen. Und das ist auch wichtig. Bundeskanzler Merz hat bei seinem ersten Wahlkampfauftritt in Sachsen-Anhalt die Wählerinnen und Wähler gebeten, der CDU ihre Stimme zu geben. Er sagte, es werde dem Bundesland wirtschaftlich schaden, sollte die AfD die Landtagswahl am Sonntag gewinnen. In Mönchengladbach ist ein Mann bei einer Auseinandersetzung in einem Wohngebiet ums Leben gekommen. Ein weiterer wurde schwer verletzt. Die Polizei sagt, dass sie eine tatverdächtige Person festgenommen hat. Rund die Hälfte der Deutschen kann sich offenbar mit der geplanten Zuckersteuer anfreunden. Nach einer Umfrage von Stern und RTL sind 55% der Befragten dafür. Wer als Bundeswehrsoldat nach einem längeren Gepäckmarsch Fußschmerzen bekommt, kann das nicht automatisch als Dienstunfall geltend machen. Das hat das Verwaltungsgericht Aachen gerade entschieden. Ein Bediensteter der Bundeswehr hatte geklagt, weil er nach 12 Kilometern mit 15 Kilo Gepäckschmerzen am rechten Fußgelenk hatte. Das Verwaltungsgericht sagt, der Mann habe davor schon Vorschädigungen an den Füßen gehabt und nicht erst durch den Marsch. Das war WDR aktuell. Das Wetter in Nordrhein-Westfalen. Schauer sind in der Nacht selten. Es kühlt sich ab auf 15 bis 10 Grad. Am Tag dann viele Wolken und nur selten Schauer. Dazu im Laufe des Tages auch mal Auflockerungen mit Sonnenschein. Dazu in Remscheid 20 Grad, in Detmold 21 Grad und Soest kommt bis auf 22 Grad. Die Zeit, es ist 2.03 Uhr.
5: Hier ist der Verkehrsservice in der ARD-Hitnacht und es ist ein bisschen weniger geworden. Die A1 Hamburg Richtung Lübeck bleibt zwischen dem Kreuz Magdeheide und Bad Oldesloe bis um 5 gesperrt. Die Fahrbahn wird neu gemacht. Bauarbeiten der Grund ist die A4 nach Dresden hin zwischen Glauchau Ost und Hohenstein.